0: sich teils schauerartiger Regen aus. Die Tiefstwerte 12 bis 5 Grad. Tagsüber wechselnd bewölkt mit Schauern, später auch einzelne Gewitter. Dazu maximal 17 bis 22 Grad, auf den Nordseeinseln kühler. Die Zeit 2.03 Uhr.
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2: Vorsicht bitte auf der A6 Mannheim Richtung Heilbronn. Zwischen Sinsheim und Sinsheim Süd befindet sich eine ungesicherte Unfallstelle. Vorsicht bitte auf der A7 Kassel Richtung Hannover. Zwischen Nordheim Nord und Echte liegen Gegenstände. A66 Frankfurt Richtung Wiesbaden am Eschborner Dreieck ist die Abfahrt Eschborn wegen Brückenarbeiten bis 22. Mai gesperrt. Eine Umleitung über das Westkreuz Frankfurt ist eingerichtet.
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3: Mit Daniela Hilb, wir schicken ein Hallo, Hello, Ciao, Bonjour und Hola raus an euch an diesem frühen Mittwoch. Gleich geht's durch die Nacht mit Silbermond, die gerade wieder Bandnachwuchs bekommen haben. Zumindest Frontfrau Steffi, die hat das erledigt. Hören wir gleich und vorher noch Lost Frequencies und was still.
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0: Meinen Kalender gecheckt, Leute. 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

Love Shack für eure Mittwochmorgen hier in der Popnacht. Und jetzt haben wir mit Connor Skinner, einen englischen Dorfjungen, aufgewachsen in einem kleinen Ort nahe Manchester, der sich jetzt so mit 21 aufmacht, das Pop-Business zu erobern. Und erste Gehversuche hat er, wie viele junge Talente, mit Covern in den sozialen Medien gemacht. Die nimmt er bevorzugt mit seinem Musikbuddy auf, und zwar auf Tiefgaragendecks für die ganz besondere Akustik.

Und man hört's, die beiden picken sich gesanglich schon recht anspruchsvolle Hits raus. Der Bond-Song von Sam Smith war das. Oder auch Adele. Set Fire to the Rain. Und jetzt ist es soweit, dass Connor Skinner, weil er jetzt schon ein paar Mal viral gegangen ist mit seinen Clips und Videos, auch eigene Songs aufnimmt und produziert. Und seine neueste Single, die spielen wir euch jetzt hier in der Popnacht. Find You. Connor Skinner, junges Talent aus England.

Wow, was eine Stimme. Conor Skinner, neu im Pop-Business, Find You hier in der Popnacht. Seine musikalischen Inspirationen waren Guns N' Roses und Michael Jackson früher. Und hier kommt nochmal Aktuelles aus unserem Verkehrszentrum. Vorsicht bitte auf der A24 Berlin Richtung Hamburg zwischen Fähr Berlin und Neuruppin Süd. Hier haben wir eine neue, ungesicherte Unfallstelle.

0: Without you. The Kid Laroi. Without you. Without you um 2:30 am Mittwoch.
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2: Heute wird nochmal ein wechselhafter Tag mit vielen Wolken am Vormittag und mit zeitweiligem Regen. Sonniger sind dann der Nachmittag und Abend. Dazu ziehen Schauer durch, am Nachmittag mit Gewittern. In Villingen gibt es maximal 15 Grad, in Rüdesheim 22 Grad. Morgen erwarten wir einen trockenen Sonne-Wolken-Mix. Im Ried sowie an der Bergstraße schaffen wir dann runde 10 Sonnenstunden. Danach kommt der Frühsommer mit bis zu 29 Grad am Freitag.
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3: A66, Frankfurt Richtung Wiesbaden am Eschborner Dreieck, ist die Abfahrt Eschborn wegen Brückenarbeiten bis 22. Mai gesperrt. Eine Umleitung über das Westkreuz Frankfurt ist eingerichtet. Auf der A480 Wetzlar-Blasbach Richtung Wetzlar ist am Wetzlarer Kreuz die Verbindung zur A45 Richtung Gießen wegen einer Baustelle bis Freitag um 18 Uhr gesperrt.
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0: Mittwochmorgen, hier ist die Popnacht mit Daniela Hilb. Hallo!

mit Justin Bieber in den Mittwoch hoppen. Um gleich 20 vor 3 und Vorsicht bitte in beiden Richtungen auf der A23 Heide Hamburg. Zwischen Heide West und Heide Süd, da sind momentan Menschen auf der Fahrbahn. Kommt!

0: lassen in der Popnacht. Lush Live. 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
0: Um kurz vor drei. Wo auf und um diesen Planeten herum würdet ihr denn gerne mal eine komplette Nacht verbringen, wenn ihr die freie Wahl hättet und es keinerlei Beschränkungen gäbe, keine Grenzen, keinen finanziellen Rahmen? Wo würde euch eure Fantasie denn so hinbeamen? 07221 2011, teilt eure Nachtfantasie gerne mal kurz mit uns an unserer Studio-Hotline, dann starten wir mit euch gerne unsere Popnacht-Rakete, die euch an den nächtlichen Traumort eurer Wahl bringt. 07221 2011. Und gestern hat sich zum Beispiel schon Christian aus Aalen im Ostalbkreis gemeldet mit dieser kleinen Nachtfantasie hier.
2: Hallo, ich würde gerne an einen See, wie zum Beispiel den Gardasee, wo sich das Mondlicht im Wasser spiegeln würde und der schöne Sternenhimmel über mir wäre.

0: Guns N' Roses mit einem dezenten Yeah in der Popnacht. Ja, die einen klopfen mal an die Himmelstür. Andere haben eine ganz andere Nachtfantasie an der 07221
1: Moin, hier ist Jacek aus Schleswig. Also ich würde die ganze Nacht gerne in die Hölle verbringen. Mit Bier, Frauen und den geilen Musikern, die verstorben sind. Mit geiler Musik.

0: Hallo, hallo, der Mittwochmorgen mit der Popnacht und
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0: Die teilen wir auch noch mit euch, beziehungsweise ihr mit uns, je nachdem, wie man das sieht. Der Traumort eurer Wahl. Welcher wäre es denn, wenn es keinerlei Beschränkungen gäbe, wenn ihr eurer Fantasie freien Lauf lassen könntet? An welchem Ort würdet ihr denn mal gerne eine komplette Nacht verbringen? Sehr schön, was Dirk uns hier geschrieben hat an die 0722 1 20 11. Kein Ort auf dieser Welt wäre so schön wie der, an dem ich mit meiner Oma nochmal 24 Stunden verbringen könnte. Sehr schön. Dann Frank, ich würde gern eine lange Nacht warm und zugedeckt in einer kalten Tropfsteinhöhle verbringen. Allerdings nicht allein und vor allem nicht ohne Radio. Liebe Grüße aus Köln. Vielen Dank dafür. Und dann haben wir noch Gerhard aus Trier mit seiner kleinen Nachtfantasie.
2: Und zwar würde ich gerne mal an den heißen Quellen im Yellowstone-Nationalpark in Michigan da eine Nacht, also im Winter eine Nacht verbringen. Da gibt es also diese heißen Quellen und so Camping, also wie man das von den Cowboys her kennt.
0: Okay, auch mit einem Hut auf jeden Fall, ne?
2: Der hab ich schon mehrere, ja.
0: Und ein Hengst nebendran, der so ein bisschen grast.
2: Ja, zum Beispiel. Also reine Trapper-Idylle.
0: Und hättest du da gern jemanden dabei oder würdest du so einen auf Lonesome Cowboy machen?
2: Nee, schon gern die Frau dabei oder die Familie. Also das ist schon ein Erlebnis, was man gerne teilt.

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1: Um 3 Uhr mit Christine Beith. Das Zollabkommen zwischen der EU und den USA kann umgesetzt werden. Nach monatelangen Verhandlungen haben Vertreter aus dem Europaparlament und dem Rat der 27 Mitgliedsländer den Weg dafür freigemacht. Aus der Nachrichtenredaktion Markus Weber.
2: Sie einigten sich in der Nacht in Straßburg darauf, europäische Zölle auf Industriewaren aus den USA abzuschaffen, so wie es EU-Kommissionspräsidentin von der Leyen im vergangenen Jahr mit US-Präsident Trump vereinbart hatte. Trump versprach damals im Gegenzug, auf die meisten EU-Produkte maximal einen Zoll von 15% zu erheben. Zuletzt hatte Trump wegen der Verzögerung den Druck erhöht. Er setzte der EU eine Frist bis 4. Juli. Sollte die EU die Umsetzung bis dahin nicht beschlossen haben, werde er neue Aufschläge verhängen und die Zölle auf Autos von zurzeit 15% auf 25% erhöhen.
1: Die USA ziehen nach Angaben der NATO in den kommenden Jahren weitere Truppen aus Europa ab. Der oberste NATO-Kommandeur General Grinkiewicz sagte in Brüssel, der europäische Pfeiler des Verteidigungsbündnisses werde stärker. Das ermögliche den USA, ihre Präsenz in Europa zu reduzieren. Einen Zeitplan dafür nannte er nicht. Der Führerschein in Deutschland soll bezahlbarer und die Ausbildung moderner werden. Deshalb will die Bundesregierung heute einen entsprechenden Gesetzentwurf auf den Weg bringen. Zum Beispiel soll der Theorieunterricht komplett online möglich sein. Hauptstadtkorrespondent Felix Tenbaum.
3: Außerdem soll der Fragenkatalog für die Prüfung reduziert werden, genau wie die Zahl der verpflichtenden Sonderfahrten. Ein Modellversuch soll bei Übungsfahrten gestartet werden. Fahrschülerinnen und Fahrschüler könnten dann einen Teil der praktischen Fahrausbildung unter bestimmten Auflagen mit Vertrauenspersonen durchführen. Das heißt, dass Jugendliche zum Beispiel ohne Fahrlehrer oder Lehrerin, aber dafür mit ihren Eltern in der Ausbildung begleitet zu Übungszwecken fahren dürfen. Fahrlehrerverbände kritisieren die Pläne der Bundesregierung und befürchten, dass die Änderungen zulasten der Sicherheit im Straßenverkehr geht.
1: Der deutsche Tennisprofi Daniel Altmaier hat beim ATP-Turnier in Hamburg überraschend das Viertelfinale erreicht. Er gewann in 3 Sätzen gegen den Weltranglisten-6. Ben Shelton aus den USA. Altmaier sprach von einem sehr wichtigen Sieg.
4: Seit längerem jetzt gegen keinen Top-10-Mann mehr gewonnen. Von daher, ja, man weiß selber, dass wenn man arbeitet und an sich glaube ich, dann kommen die Chancen und man gewinnt dann auch irgendwann.
1: Das Wetter für Deutschland. In der Nacht klingen die Schauer von Vorpommern bis Ostsachsen ab. Danach ist es dort aufgelockert. Sonst viele Wolken. Von West nach Ost breitet sich teils schauerartiger Regen aus. Die Tiefstwerte 12 bis 5 Grad. Tagsüber wechselnd bewölkt mit Schauern, später auch einzelne Gewitter. Dazu maximal 17 bis 22 Grad. Auf den Nordseeinseln kühler. Die Zeit 3.03 Uhr.
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5: A66, Frankfurt Richtung Wiesbaden am Eschborner Dreieck, ist die Abfahrt Eschborn wegen Brückenarbeiten bis 22. Mai gesperrt. Eine Umleitung über das Westkreuz Frankfurt ist eingerichtet. Auf der A480 Wetzlar-Blasbach Richtung Wetzlar ist am Wetzlarer Kreuz die Verbindung zur A45 Richtung Gießen wegen einer Baustelle bis Freitag um 18 Uhr gesperrt. Die B83 ist in Melsungen im Bereich Industriegebiet Pfiffewiesen wegen einer Baustelle in beiden Richtungen bis Mitte Juni gesperrt. Eine Umleitung ist eingerichtet.
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6: Mit Daniela Hilb, schönen guten Morgen an diesem Mittwoch. Wir sind gerade abgehoben mit unserer kleinen Popnacht-Rakete an den Traumort, den nächtlichen eurer Wahl. Eure kleine Nachtfantasie, die könnt ihr immer teilen an der 07221 2011.
7: Moin Moin, hier ist Rom aus Bremen. Ich wäre mal gerne eine Nacht im Weißen Haus mit allen Präsidenten dieser Erde, die gerade Krieg führen, und würde denen mal den Kopf waschen. Dass sie mal endlich dafür sorgen sollen, dass alle Menschen auf diesem Planeten in Frieden leben können.
6: Top-Antwort, Ruben. Dem ist nichts hinzuzufügen.
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Mittwochmorgen mit Lenny Kravitz in der Popnacht. Und Vorsicht bitte, hier kommt nochmal Aktuelles aus unserem Verkehrszentrum für die B28 Hittistetten Richtung Neu-Ulm. Zwischen Senden und Neu-Ulm liegen gerade Gegenstände auf der Fahrbahn.

0: fantastische Stimme von Sienna Spyro in der Popnacht am Mittwoch. Come on, Barbie, let's go party. 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
1: party. Mann, das war über Jahrzehnte einer der Partygaranten seit Ende der 90er. Und jetzt geht Barbie Girl, ihr werdet es nicht glauben, tatsächlich in Rente. Die Band Aqua hat jetzt auf Instagram angekündigt, dass sie tatsächlich aufhören wollen. Nach vielen fantastischen Jahren haben wir uns entschieden, das Kapitel mit Aqua als Liveband zu beenden, heißt es in einem Post. Julia Buchmeier aus unserem Popnacht-Aktuell-Team. Was sind die Gründe dafür?
2: Ja, das klingt alles so ein bisschen nach, es ist jetzt auch irgendwann mal gut. Es fühlt so. Sich jetzt richtig an aufzuhören, schreiben sie auf Instagram. Solange die Erinnerungen noch frisch sind und die Liebe zur Musik und zur gemeinsamen Geschichte und zueinander noch intakt ist.
1: Und schön, die machen also das, was viele Bands irgendwie nicht hinkriegen.
2: Ja.
1: Die sich immer wieder aufwärmen.
2: Genau, aber klar, Aqua waren jetzt in den letzten Jahren auch nicht mehr die Band. Ihr letztes Album haben sie 2011 rausgebracht. Trotzdem sind sie nach wie vor die dänische Band, die im Ausland die meisten Alben verkauft hat.
1: Krass.
2: Ja, sie haben eben durch den Barbie-Film 2023 natürlich nochmal ein richtiges Revival erlebt. In ihrem Post bedanken sie sich auch bei den Fans und schreiben, Aqua war ein riesiger Teil unseres Lebens und gemeinsam durften wir mehr erleben, als wir jemals zu träumen gewagt hätten. Wir sind viele Male um die Welt gereist, haben unzählige wunderbare Menschen getroffen, mit Millionen von euch gesungen und Erinnerungen geteilt, die wir für immer in uns tragen werden.
1: Also, du hast jetzt gesagt, sie wollen nicht mehr live als Aqua auftreten,
2: ja.
1: Aber das heißt doch unterm Strich, theoretisch könnte da trotzdem noch sowas entstehen zwischen denen.
2: Ja, also Stand jetzt ist so komplett unklar, ob die Band trotzdem noch irgendwie gemeinsam Musik machen wird auf die eine oder andere Weise, vielleicht unter anderem Namen oder einfach nur Songs schreiben, nur keine große Live-Geschichte mehr draus machen. Eins steht aber fest, es wird ein Musical über die Band geben ab 2028 in Kopenhagen.
1: Oh, und wenn ihr Barbie Girl jetzt schon vermisst, vielleicht 2 Jahre vorher einen Städtetrip buchen, warum denn nicht?
3: Hi, Barbie.
4: Hi, Ken.
0: Hello.
4: Sure, Ken.
3: Jump in.

0: Dracula, neuer Hit von Tame Impala und Jenny hier in der Popnacht um kurz vor 3:30. Gleich noch Mark Forster, der hat mal eine hochoffizielle Stellungnahme auf seinen Social-Media-Kanälen abgegeben, nachdem einer seiner größten Hits in den letzten Tagen auf einigen Plattformen einfach nicht mehr auffindbar war.
1: Wie viele bereits festgestellt haben, ist das Lied Chöre derzeit nicht auf Spotify und YouTube verfügbar. Die Situation wird mit höchster Priorität geprüft. Wir bitten die Bevölkerung bis auf Weiteres um Ruhe und Zusammenhalt. Bitte seht von Panik ab. Wir finden eine Lösung.
0: Die wurde gefunden mittlerweile, denn mittlerweile findet man Chöre auf diesen Plattformen auch wieder. Aber schön, muss man sagen, war das Kommentarkonzert der Fans unter diesem Mark Forster Post. Es gab Leute, die froh sind, dass sie eine gute alte CD mit den Chören drauf daheim hatten in dieser langen Zeit der Abstinenz von Chöre. Dann hat einer angefangen zu schreiben, warum machst du dir einen Kopf? Ein anderer, wovor hast du Schiss, Marc? Immer siehst du schwarz und bremst dich damit aus. Also der komplette Songtext von Chöre wurde quasi drunter gepostet. Und noch ein anderer Fan meinte, also ich denke, das Verschwinden von Chöre hat damit zu tun, dass der Song einfach umgetextet wird für die Fußball-WM? Von wegen, und die Bälle gehen ins Tor.

0: Der Mittwochmorgen, es ist 3:30.
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2: Heute wird nochmal ein wechselhafter Tag mit vielen Wolken am Vormittag. Sonniger sind dann der Nachmittag und Abend. Dazu ziehen Schauer durch, am Nachmittag mit Gewittern. In Villingen gibt es maximal 15 Grad, in Rüdesheim 22 Grad. Morgen erwarten wir einen trockenen Sonne-Wolken-Mix. Danach kommt der Frühsommer mit bis zu 29 Grad am Freitag.
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3: A66, Frankfurt Richtung Wiesbaden am Eschborner Dreieck, ist die Abfahrt Eschborn wegen Brückenarbeiten bis 22. Mai gesperrt. Eine Umleitung über das Westkreuz Frankfurt ist eingerichtet. Auf der A480 Wetzlar-Blasbach Richtung Wetzlar ist am Wetzlarer Kreuz die Verbindung zur A45 Richtung Gießen wegen einer Baustelle bis Freitag um 18 Uhr gesperrt. Die B83 ist in Melsungen im Bereich Industriegebiet Pfiffewiesen wegen einer Baustelle in beiden Richtungen bis Mitte Juni gesperrt. Eine Umleitung ist eingerichtet.
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0: Die Popnacht am Mittwoch mit Daniela Hilb. Und jetzt hoppen wir zum Wachbleiben.
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0: Topic und die Stimme von Alvaro Soler für euren Mittwoch. Und wir hätten da noch einen Pop nach Goodie zu vergeben.
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0: Jawohl, es gibt noch ein kleines Zitat, ein sehr aktuelles Zitat, das vor kurzem gefallen ist von einer doch recht prominenten Person. Und wenn ihr es schafft, diese Aussage in die richtige Rubrik gleich einzuordnen, dann gewinnt ihr mit ein bisschen Glück an unserer Studio-Hotline der 07221 2011 unser letztes Popnacht-Goodie für heute. Aufgepasst, es geht um folgende Aussage. Es war mir eine große Freude, dass es ganze Butterbrezeln gibt und keine halben mehr. Der Mensch, der das gesagt hat, ihr Lieben, der sich darüber gefreut hat, aus welchem Bereich glaubt ihr, kommt er denn? Sind wir im Bereich Schlager unterwegs? Geht es vielleicht um jemanden aus der Forschung oder doch aus der Politik? Es war mir eine große Freude, dass es ganze Butterbrezeln gibt und keine halben mehr. Rubriken raten, ihr Lieben. 07221 2011. Was sagt denn euer Bauchgefühl um kurz nach halb vier in diesem Mittwoch? Schlager, Forschung oder Politik? In welchem Bereich sind wir unterwegs? In welche Rubrik würdet ihr dieses Butterbrezel-Zitat denn einordnen?

0: Blood Running. Aktueller Hit von Ray Dalton hier in der Popnacht. Und Vorsicht bitte auf der A7 Hannover Richtung Hamburg zwischen Bad Fallingbostel und Dorfmark. Hier ein defekter LKW, der für Behinderung sorgt. Und aufpassen in beiden Richtungen auf der A7 Flensburg-Hamburg. Zwischen Kaltenkirchen und Hennstedt-Ulzburg. Hier sind Menschen auf der Fahrbahn. Und jetzt die Auflösung beim
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0: Hoffentlich die Auflösung. Hoffentlich gibt es den richtigen Tipp an der 0721 2011. Wir hatten folgende Aussage, mit der wir euch gerade konfrontiert haben. Es war mir eine große Freude, dass es ganze Butterbrezeln gibt und keine halben mehr. Der prominente Mensch, der diese Aussage von sich gegeben hat, was glaubt ihr, aus welchem Bereich kommt er denn? Schlager? Forschung? Oder sind wir vielleicht doch mal wieder in der Politik unterwegs? Die Frage geben wir direkt weiter nach NRW, nach Essen. Da plagt Raphael ein nächtliches Hungergefühl momentan. Deshalb geht's zum Fastfood-Stand, ne, Raphael?
2: Genau, richtig. Guten Morgen.
0: Holst du dir auch eine Butterbrezel oder was hast du vor?
2: Wahrscheinlich wird es ein Cheeseburger werden. Schauen wir mal, was wird.
0: Okay, so, was tippst du denn? In welche Rubrik würdest du dieses Zitat verorten?
2: Also rein vom Bauchgefühl her würde ich sagen, es ist Markus Söder aus der Politik. Irgendwie passt es zu ihm, aber ich habe eigentlich keine Ahnung. Irgendwie passt es zur Politik.
0: Ja gut, also es ist kurz vor vier.
2: In turbulenten Zeiten.
0: So wie du sind viele unterwegs, völlig ahnungslos, aber auch in der Politik übrigens hat man manchmal das Gefühl, ne? Von daher kann ich dir sagen, Markus Söder, der öfter mal tatsächlich hier beim Rubrikenraten auftaucht, ist es in diesem Fall nicht. Aber
2: doch,
0: es ist
2: schade.
0: Trotzdem die Politik. Herzlichen Glückwunsch. Es war tatsächlich jemand anderes mal zur Abwechslung. Und zwar dieser junge Mann, vielleicht sagt ihr dir was, hör mal genau hin.
3: Weil es war mir eine große Freude, dass es in Besprechungen, die angesetzt sind von Cem Özdemir, ganze Butterbrezeln gibt und
2: der
3: keine
2: Hagel
3: halbe mehr.
2: Aus Baden-Württemberg.
3: Das ist ein großer Qualitätsgewinn für unsere Besprechung.
0: Also immerhin ein Qualitätsgewinn für die Besprechungen in Baden-Württemberg. Es gab ja ewig lange Verhandlungen, ne? Die Grünen und die CDU, Özdemir und Hagel, sie haben doch noch zusammengefunden wie zwei Butterbrezelhälften und sind jetzt sehr, sehr happy darüber. Und das klebt hoffentlich ein Weilchen ganz gut zusammen in Baden-Württemberg. Wir wünschen auf jeden Fall viel Erfolg. Und dir einen guten Hunger jetzt mit dem Cheeseburger gleich, ja?
2: Ja, super, danke.
0: Wir schicken einen Popnacht-Pudi zu dir. Nach Essen, schöne Nacht noch.
2: Danke.

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1: Um 4 Uhr mit Christine Beith. Die Bundesregierung will den Zivil- und Bevölkerungsschutz in Deutschland stärken. Heute soll dafür ein Paket im Umfang von 10 Milliarden Euro für die nächsten 3 Jahre auf den Weg gebracht werden. Innenminister Dobrindt will Menschen damit besser vor Angriffen oder Anschlägen schützen. Aus Berlin Oliver Neuroth.
2: Der Bund will zum Beispiel 1000 neue Spezialfahrzeuge für den Zivilschutz anschaffen, außerdem mehr als 100.000 Feldbetten. Gebäude und Anlagen des Technischen Hilfswerks sollen modernisiert werden. Geplant ist auch, an 50 Standorten eine medizinische Eingreiftruppe des Bundes aufzubauen, die im Fall der Fälle eine große Zahl von Verletzten versorgen kann. Alle Bunker, Tunnel und Tiefgaragen, die als Schutzräume dienen könnten, sollen erfasst und in die Warn-App Nina integriert werden. Der sogenannte Pakt für den Zivil- und Bevölkerungsschutz ist kein Gesetz. Die 10 Milliarden Euro für das Projekt sind schon im Haushalt verplant. Es muss nicht durch den Bundestag.
1: In der EU gibt es bei der Umsetzung des Zollabkommens mit den USA eine Einigung. Das hat die zyprische EU-Ratspräsidentschaft mitgeteilt. Demnach haben sich Vertreter der Mitgliedstaaten und des Europaparlaments darauf verständigt, Zölle auf US-Industriegüter abzuschaffen, so wie mit US-Präsident Trump im Abkommen vereinbart. Trump hatte zuletzt den Druck auf die EU erhöht und mit höheren Zöllen gedroht, zum Beispiel auf Autos. Die Polizei der US-Metropole San Diego hat neue Details zu dem Angriff auf ein islamisches Zentrum bekannt gegeben. Bei den Opfern handelt es sich demnach um einen Wachmann, einen Hausmeister und einen Nachbarn. Bei den beiden mutmaßlichen Tätern seien anti-islamische Schriften gefunden worden. Antje Sieb berichtet.
3: Beide seien am Montag zum islamischen Zentrum gefahren und hätten sich mit dem Wachmann einen Schusswechsel geliefert. Der 51-Jährige konnte offenbar davor noch erreichen, dass die Einrichtung, in der sich über 100 Kinder befanden, teilweise abgeriegelt wurde. So fanden die Eindringlinge leere Räume vor und verließen das Gebäude wieder. Dort hätten die Verdächtigen den Hausmeister und einen wegen der Schüsse herbeigeeilten Nachbarn angetroffen und getötet. Danach hätten sie sich in ihrem Auto das Leben genommen, so die Ermittler. Die Ermittler haben nach eigenen Angaben mittlerweile 3 Wohnhäuser in San Diego durchsucht und dabei über 30 Waffen beschlagnahmt.
1: Der FC Arsenal ist zum ersten Mal seit 22 Jahren englischer Fußballmeister. Die Mannschaft um den deutschen Nationalspieler Kai Havertz hat von einem 1:1 von Verfolger Manchester City profitiert. City liegt damit 4 Punkte zurück und kann Arsenal am letzten Spieltag nicht mehr einholen. Das Wetter für Deutschland. Die Tiefstwerte liegen am Morgen zwischen 12 und 5 Grad. Tagsüber wechselnd bewölkt mit Schauern, später auch einzelne Gewitter. Dazu maximal 17 bis 22 Grad, auf den Nordseeinseln kühler. Die Zeit, es ist 4.03 Uhr.
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4: A66, Frankfurt Richtung Wiesbaden am Eschborner Dreieck, ist die Abfahrt Eschborn wegen Brückenarbeiten bis 22. Mai gesperrt. Eine Umleitung über das Westkreuz Frankfurt ist eingerichtet.
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5: Mit Daniela Hilf, schönen guten Morgen an diesem Mittwoch, 20. Mai 26. Und bevor wir hier in die sommerliche Maiphase demnächst reinstarten, müssen sich einige von euch noch durch die regnerische Nacht kämpfen. Uwe Hock aus Mengeringhausen in Nordhessen ist ganz weit vorne dabei. Er grüßt alle Kollegen und Kolleginnen, die auch Zeitungen verteilen, besonders Jenny, die auch in Mengeringhausen unterwegs ist und hofft, dass alle Kunden eine trockene Zeitung im Briefkasten reinbekommen, denn es regnet doch heftig. Wir hoffen, ihr kommt gut durch diese nasse Nachtschicht und habt bald Feierabend.
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0: Tod. Im Frühling kommt wieder, ich bin wieder da.
1: Wer ist Jesus?
0: Ja, der hat gar kein Problem. Eidechsen können ihren Schwanz abwerfen, um Gegner zu verwirren. Stellt euch mal vor. Okay, der war billig. Aber der Mensch war auch auf dieser Liste. Der Mensch war auch ganz und auf dieser Liste. Mit einer Abwehrkraft. Und wisst ihr, was wir Menschen offiziell haben von der Wissenschaft? Wir haben Wimpern. Damit nichts ins Auge kommt. Wimpern, damit nichts ins Auge kommt. Was ist denn das für eine scheiß Superkraft? Weil wenn ich mal was in meinem Auge habe, ist es immer so eine scheiß Wimper. Es ist wirklich die dümmste Superkraft, von der ich je gehört habe.

0: Mittwochmorgen, kurz vor 4:30, die Popnacht hier. Und wer nachts unterwegs ist, erlebt oftmals ungewöhnliche und spannende Dinge. Und die könnt ihr natürlich immer gerne mit uns teilen. Zum Beispiel per Sprachnachricht an der 07221 2011.
1: Moin, hier ist der Leon. Ich bin LKW-Fahrer aus dem schönen Lippeland und bin gerade mit meiner Ladung von Neckarsulm nach Erfurt unterwegs. Durch den Umstand, dass auf der A71 hier ein paar Tunnel gesperrt und gewartet werden, muss ich ja über Landstraße ausweichen. Ja, ich fahre auf einer dieser Landstraßen, um genau zu sein, die Ilmenauer Straße in Geratal und wundere mich auf einmal, warum da alles so verwüstet ist. Nummernschilder liegen rum, paar Zaunteile, überall Müll verteilt. Denke ich mir erst, okay, ja, wahrscheinlich Jugendliche oder so. Nein, hat sich rausgestellt, es ist ein Fuchs, der da sein Unwesen treibt und gerade die komplette Straße verwüstet. Das ist echt genial. Das war schon witzig mit anzusehen. Das kleine, kniehohe Viech wollte ich auch mit meinem LKW anlegen. Also war mal echt eine interessante Begegnung mit dem Wildleben in Deutschland.
0: Ja, da muss man sich schon mal fragen, ne? Who let the fox out? Who? Who?

In Sachen Soul Pop eine der großen neuen Stimmen. Seku, neu hier in der Popnacht. Dangerous Lover wird demnächst auch in der Wembley Arena spielen.

0: Cool Kids sind auch schon wach, um ganz genau 16:30, oder?
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4: Heute wird nochmal ein wechselhafter Tag mit vielen Wolken am Vormittag und mit zeitweiligem Regen. Sonniger sind dann der Nachmittag und Abend. Dazu ziehen Schauer durch, am Nachmittag mit Gewittern. Dazu kann auch der Südwestwind böig auffrischen. In Willingen gibt es maximal 15 Grad, in Rüdesheim 22 Grad. Morgen erwarten wir einen trockenen Sonne-Wolken-Mix. Danach kommt der Frühsommer mit bis zu 29 Grad am Freitag.
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5: A66, Frankfurt Richtung Wiesbaden am Eschborner Dreieck, ist die Abfahrt Eschborn wegen Brückenarbeiten bis 22. Mai gesperrt. Eine Umleitung über das Westkreuz Frankfurt ist eingerichtet. Auf der A480 Wetzlar-Blasbach Richtung Wetzlar ist am Wetzlarer Kreuz die Verbindung zur A45 Richtung Gießen wegen einer Baustelle bis Freitag um 18 Uhr gesperrt.
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0: Der frühe Mittwochmorgen, die Popnacht hier und jetzt tauchen euch Bleu Soleil und Luisa wach mit Soleil Bleu. Und mein Name ist Daniela Hilb. Bonjour, bonjour.

0: aktueller Hit von Teddy Swims hier in der Popnacht um 20 vor 5. Und apropos Mr. Know-It-All, es ist jetzt Zeit für die wirklich wichtigen Fragen im Leben. Wie zum Beispiel, warum hatte der T-Rex eigentlich so einen riesengroßen Kopf, aber so wahnsinnig kurze Arme? Ist doch irgendwie voll unpraktisch, oder? Mr. Know-It-All. Wir gehen kurz in die ARD-Wissenschaftsredaktion zu David Beck. Es gibt die Antwort auf diese Frage jetzt dank einer Studie aus England. Wie kommt's denn?
1: Tyrannosaurier hatten es mit riesigen Beutetieren zu tun. Zum Beispiel jagten sie Triceratops, die bis zu 10 Tonnen schwer werden konnten. Dazu benötigte T-Rex einen starken Kiefer, mit dem er seine Beute festhalten konnte, sagen die Forschenden der Universität Cambridge und des University College London. Deshalb, vermuten sie, entwickelten sich bei T-Rex starke Kiefermuskeln und Schädelknochen aus. Gleichzeitig wurden die Arme weniger wichtig und im Laufe der Evolution kleiner. Ihre These stützen die Forschenden damit, dass auch bei anderen großen fleischfressenden Dinosauriern dieser Zusammenhang besteht. Bei Carnotaurus, der einen ähnlichen Körperbau hatte wie der T-Rex, waren die Arme sogar noch weiter zurückgebildet und vermutlich komplett funktionslos.
0: Faszinierend und spannendes Smalltalk-Wissen für den Kaffeeautomat gleich um kurz vor 5. Ein bisschen Kollegen beeindrucken, warum nicht?

gerade richtig gut auf der Überholspur? Feiern. Zusammen mit seinem Produzenten Dalton neu in der Popnacht. Versprich mir. Und jetzt ein Dance-Classic. Juhu. Oh no.

Mit Higher Power kommt ihr hoffentlich in diesen Mittwoch rein. Das war die Popnacht mit Daniela Hilb. Habt einen schönen Tag heute.

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1: Um 5 Uhr mit Christine Beith. Das Zollabkommen zwischen der EU und den USA kann wie geplant in Kraft treten. Vertreter des Europaparlaments und der Mitgliedstaaten haben sich nach monatelangen Verhandlungen geeinigt. Jetzt fehlt nur noch eine formale Bestätigung. Frank Wörner berichtet.
2: Die Einigung hat Folgen für Autos und Maschinen, die von den USA nach Europa geliefert werden. Für sie werden demnächst keine Zölle mehr fällig bei der Einfuhr in die EU. Umgekehrt schon. Bis zu 15% wollen die USA aufschlagen für Lieferungen aus Europa. Den Deal hatten Kommissionspräsidentin von der Leyen und US-Präsident Trump im August gemacht. Damit sollte ein Handelskrieg abgewendet werden, denn zwischenzeitlich hatte Trump mit noch höheren Zöllen gedroht. Die Gespräche innerhalb der EU wurden immer wieder ausgesetzt. Zur Einigung dürfte beigetragen haben, dass der US-Präsident der EU kürzlich eine Frist gesetzt hatte, den Deal bis Anfang Juli umzusetzen.
1: Der US-Senat hat nun doch dafür gestimmt, mehr Mitspracherecht beim Iran-Krieg zu bekommen. Möglich war das, weil auch 4 Senatoren der Republikanischen Partei von Präsident Trump für die entsprechende Resolution gestimmt haben. Die Demokraten wollen damit erreichen, dass der Iran-Krieg beendet wird. Allerdings muss auch das Repräsentantenhaus noch abstimmen. Selbst bei einem Ja könnte Trump noch sein Veto einlegen. Die Bundesregierung will die Menschen in Deutschland besser vor möglichen Angriffen und Anschlägen schützen. Dafür bringt das Kabinett heute ein Paket im Umfang von 10 Milliarden Euro für die nächsten 3 Jahre auf den Weg. Der Bund will mit dem Geld zum Beispiel neue Spezialfahrzeuge für den Zivilschutz sowie Feldbetten anschaffen. Gebäude und Anlagen des Technischen Hilfswerks sollen modernisiert werden. Außerdem soll an 50 Standorten eine medizinische Eingreiftruppe aufgebaut werden, die im Notfall viele Verletzte versorgen kann. Ein Forschungsteam aus England hat herausgefunden, warum der Tyrannosaurus Rex und andere Raubdinosaurier kurze Arme hatten. In ihrer jetzt veröffentlichten Studie schreiben die Wissenschaftler, es gebe einen Zusammenhang zwischen Kieferstärke und Armlänge. Einzelheiten von David Beck.
3: Tyrannosaurier hatten es mit riesigen Beutetieren zu tun. Zum Beispiel jagten sie Triceratops, die bis zu 10 Tonnen schwer werden konnten. Dazu benötigte T-Rex einen starken Kiefer, mit dem er seine Beute festhalten konnte, sagen die Forschenden. Arme halfen dem Jäger nicht weiter. Deshalb, vermuten sie, entwickelten sich bei T-Rex starke Kiefermuskeln und Schädelknochen aus. Gleichzeitig wurden die Arme weniger wichtig und im Laufe der Evolution kleiner. Ihre These stützen die Forschenden damit, dass auch bei anderen großen fleischfressenden Dinosauriern dieser Zusammenhang besteht.
1: Das waren die Nachrichten mit Christine Beith. Das Wetter für Deutschland. Die Tiefstwerte liegen am Morgen zwischen 12 und 5 Grad. Tagsüber wechselnd bewölkt mit Schauern, später auch einzelne Gewitter. Dazu maximal 17 bis 22 Grad, auf den Nordseeinseln kühler. Und die Zeit, es ist 5.03 Uhr.
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5: Guten Morgen und schön, dass ihr schon mit dabei seid. Es ist Mittwoch, Prüfungsmittwoch. Die Hauptschüler heute Mathe vor der Brust, hui. Und die Realschüler schreiben Deutsch. Daumen sind gedrückt.
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0: Guten Morgen, hier ist eure Morningshow, hier ist HR3 am 20. Mai. Ich war gestern mal kurz in Hamburg mit der Katrin, bei Gefragt Gejagt. Wir dürfen noch nichts verraten, die große Radiowoche dann im 1. bei Gefragt Gejagt, also im 1. Juni. Und sagen wir euch rechtzeitig Bescheid, wann unser Auftritt da zu sehen ist, okay? So, jetzt gehen wir erstmal die Morningshow hier an. Schön, dass ihr dabei seid.
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0: Guten Morgen und Vorsicht in Osthessen auf der A66 Frankfurt Richtung Fulda. Da liegen Fahrzeugteile auf der Fahrbahn zwischen Neuhof Süd und Neuhof Nord. Und im Süden, Achtung, im Landkreis Darmstadt-Dieburg, da ist die Weiterstädter Landstraße gerade gesperrt. Da wird gelöscht zwischen Weiterstadt und Heilgen. Das ist ein leerstehendes Gebäude. In beiden Richtungen ist die Weiterstädter Landstraße im Moment dicht. Wenn ihr euch auskennt, fahrt am besten weit drumrum. Gestern gab es schon ein bisschen was zu gucken. Heute wird es nochmal spektakulär. Es wird wieder geübt. Und zwar Fallschirmspringen in den Edersee. Das macht die Bundeswehr jedes Jahr. Es wird spektakulär dazu zu gucken. Und das ist gar nicht so einfach, sagt HR3-Reporterin Silvia Ritter.
1: 400 Meter hoch über dem Edersee geht das Transportflugzeug hinten auf. Und dann springen jeweils 10 Fallschirmjäger raus. Die haben nicht viel Zeit in der Luft. So 1,5 Minuten, dann macht es unten Platsch. Und das Wasser im Edersee, das ist ziemlich frisch im Moment. 14 Grad. Ein guter Platz für Zuschauer ist übrigens die Promenade in Waldeck.
0: Danke für den Zuguck-Tipp. Die trainieren übrigens, sich sehr, sehr schnell dann aus dieser ganzen Ausrüstung im Wasser zu befreien. Es sind natürlich Boote mit dabei, die helfen, wenn es schief gehen droht irgendwie. Wir hoffen, dass das gut klappt. Wassertemperatur wäre noch nichts für mich. Aber am Wochenende wird es ja warm, da wird auch das besser. Morgen.

0: Da sind wir sehr gespannt. Madonna liefert ja in Kürze Neues. So ein Brett wäre mal wieder geil. Hang ab zum Start in den Mittwoch. Es ist der 20. Mai, 6 Uhr.
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2: Guten Morgen, ich bin Ina Meinl. Die hessische Landesregierung nimmt Millionen Euro in die Hand, um regionale Lebensmittel zu fördern, also die Herstellung, Verarbeitung und Vermarktung von landwirtschaftlichen Produkten aus Hessen. Das hat CDU-Landwirtschaftsminister Jung gestern in einer Regierungserklärung im Landtag mitgeteilt. HR3 Wiesbaden-Reporter Erik Hane.
3: Die Landesregierung will es einfacher machen, Fleisch, Milch und Getreide ohne weite Transportwege regional zu verarbeiten. Die Förderung solle ohne viele Auflagen gewährt werden. Kritik kommt aus der Opposition. Die FDP kritisiert, Landwirte bräuchten bessere Rahmenbedingungen und keine neuen Förderprogramme. Die AfD bemängelt, dass in Hessen unter CDU-Führung in den vergangenen 10 Jahren rund 10% der Bauernhöfe aufgeben mussten. Auch die Grünen bezweifeln, dass Landwirtschaftsminister Jung die bäuerlichen Betriebe in Hessen nachhaltig stärken könne.
2: Keine Zölle mehr auf Autos und Maschinen aus den USA. Darauf haben sich Vertreter der EU-Staaten und des Europaparlaments geeinigt. Auf europäische Industrieprodukte wird dagegen ein Aufschlag fällig, wenn sie in die USA verkauft werden. Frank Wörner aus dem News-Team.
4: Den Deal hatten Kommissionspräsidentin von der Leyen und US-Präsident Trump im August gemacht. Damit sollte ein Handelskrieg abgewendet werden. Denn zwischenzeitlich hatte Trump mit noch höheren Zöllen gedroht. Die Gespräche innerhalb der EU wurden immer wieder ausgesetzt. Zur Einigung dürfte beigetragen haben, dass der US-Präsident der EU kürzlich eine Frist gesetzt hatte, den Deal bis Anfang Juli umzusetzen.
2: In der Charité in Berlin ist ein Ebola-Patient angekommen, ein US-Soldat. Er wurde per Spezialflugzeug aus Uganda eingeflogen und in der Nacht mit einem Konvoi zur Charité gebracht. Dort liegt er jetzt auf der Isolierstation. Die USA hatten Deutschland gebeten, den Soldaten zu behandeln, auch weil der Flug in die USA zu lang gewesen wäre. Im Kongo gibt es einen großen Ebola-Ausbruch. Die Weltgesundheitsorganisation hat die zweithöchste Alarmstufe ausgerufen. Der FC Arsenal ist nach 22 Jahren wieder englischer Fußballmeister. Die Mannschaft um den deutschen Nationalspieler Kai Havertz hat davon profitiert, dass Verfolger Manchester City gestern nur unentschieden gespielt hat. Damit ist der Londoner Club nicht mehr einzuholen. Für Arsenal ist es der 14. Meistertitel. Und das steht heute an. Der russische Präsident Putin spricht in Peking mit dem chinesischen Staatschef Xi. Die Bundesregierung will ihre Führerscheinreform auf den Weg bringen und Europapokalfinale. Freiburg spielt zu Hause gegen den englischen Fußballclub Aston Villa. Das nächste HR3 News Update gibt's in einer halben Stunde.
0: Heute, dieser Mittwoch, wahrscheinlich der letzte so wechselhafte Tag erstmal an diesem langen Wochenende. Wir kriegen immer viele Wolken, ein bisschen Regen, gewitterig am Nachmittag zwischendurch, aber durchaus auch mal Sonne. Morgen dann zur Sonne noch ein paar Wolken, aber meist trocken bis 25 Grad. Freitag kein Tropfen mehr bis 28 und yes. Samstag dann die Hitze 26 bis 31 Grad. Du bist auch hitzebereit, gell?
5: Ach, jetzt echt.
0: Es langt jetzt immer.
5: Echt.
0: So. Vorsicht im Moment auf der A66, wenn ihr unterwegs seid. Zwischen Neuhof Süd und Neuhof Nord liegen Fahrzeugteile auf der Fahrbahn. Und Landkreis Darmstadt-Dieburg, die Weiterstädter Landstraße, ist immer noch gesperrt zwischen Weiterstadt und Aheilgen. In beiden Richtungen gilt das. Da laufen Löscharbeiten an einem leerstehenden Gebäude. Wenn es geht, fahrt da weit drumrum. Geh mal in Hand, den frühen Mittwoch in den News für euch, Ina Meinl.
5: Guten Morgen.
0: Und ich bin Tobi Kämmerer-Mosche.
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0: Ja, guten Morgen. Es ist Mittwoch. Hier ist eure Morningshow. Gehen wir ihn an diesen 20. Mai. Schön, dass ihr dabei seid. Ihr werdet ja heute Kontakt mit anderen Menschen haben. Und im besten Falle läuft es ganz hervorragend miteinander. Das Blöde ist nicht immer.
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2: Was du angenehm findest, könnte für andere das Gegenteil sein. Das gilt vor allem für drei Menschengruppen. Natürlich frisch Verliebte. Es kann sein, dass es schön für die ist, gegenseitig die Zunge im Hals zu haben. Aber die Welt ringsrum will das eher nicht sehen. Dann Kleinkindeltern mit ihren Babys.
3: Hoppala, da hat ja der Finlay die ganze Milch wieder ausgekotzt. Ach, haben Sie auch was auf der Hose? Ist ja süß.
2: Nee. Und schließlich Hundebesitzer draußen im Café, deren Kampfhund sich den Wolf bellt, während Herrchen und Frauchen lachen und sagen, ja, sie ist einfach temperamentvoll. Ach, sie hat ihren Schuh gefressen. Ja, das tut mir leid. Niedlich.
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0: Ja, wenn ihr den dauernd kaputt macht, kommen wir auch nicht weiter. Hier ist HR3, 12 Minuten nach 6. Leute, vorgestern war der Tunnel Neuhof gesperrt, um die Straße zu reparieren nach dem Tunnelbrand. Jetzt ist er gerade wieder dicht, weil ein LKW die Technik an der Tunneldecke runtergerissen hat. Heieiei. A66, Frankfurt-Fulda, zwischen Neuhof Süd und Neuhof Nord. Die Sperrung, Aufräumarbeiten, die Umleitungsempfehlung ab Neuhof Süd über die U47. Er ist schön und er ist wichtig. Macht nicht dauernd kaputt. Danke. So, heute nochmal wechselhaft da draußen im Moment. Die Lichtstimmung, wie die Fotografen sagen, ganz interessant. So ein bisschen rötlich, diesig, die Luft. Wir haben heute schon auch mal längere Sonnenabschnitte, aber dichte Wolken und ein paar Regenschauer sind unterwegs. Kann sogar mal rumpeln und gewitterig werden am Nachmittag. Morgen dann noch so ein vereinzelter Regentropfen hier und da, aber bis 25 Grad. Und dann steigen wir ab Freitag ins Hitze-Game ein. Schrauben wir uns richtig hoch. Ihr Lieben, gleich für euch. Imani mit Don't Be So Shy und Walk legen wir euch dazu. Mit Green Day, echte Abwechslung zum Start. Hier für euch in HR3.
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0: Hier gibt's Lösungen heute an diesem Mittwoch. Es ist kurz vor 6:30. Lösungen für ein Problem, das eigentlich jede Stadt im Moment hat. Vor allem jede Innenstadt. Ihr kennt das. In den Einkaufszonen, in den Fußgängerzonen stehen immer mehr Läden leer. Das ist natürlich blöd, es hat kein Flair, muss was passieren. Und jetzt gibt es immer mehr unterschiedliche Ideen. In Hanau zum Beispiel haben sich der Daniel und seine Kollegen vom Stadtmarketing Gedanken gemacht. Da gibt es ein sehr großes Gebäude, da war mal der Kaufhof drin. Was machen wir denn jetzt damit?
1: Jetzt merken wir alle, die Leute kaufen immer mehr online ein. Das heißt, immer weniger Menschen kommen wegen des Einkaufs in die Innenstadt. Und das heißt, wir brauchen eine andere Funktion, weil wir die Menschen weiter in die Innenstadt holen wollen. Das ist ganz klar unser Ziel. Und darum geht es eben um Erleben. Es geht um Kultur, es geht um Bildung, also um Gemeinschaft am Ende erleben.
0: Und das klappt ganz gut. Da, wo früher ein Kaufhof drin war, ist jetzt der Stadthof drin. Ganz viele kleine Läden, Ausstellungen. Im Moment habe ich gerade eben erst einen, muss ich hin. House of Banksy, der Graffiti-Künstler. Geil, 150 Motive zum Gucken. Dann gibt es direkt nebendran im zweiten Obergeschoss die Retro Arcade. Was ist das? Da stehen 30 Original-Flipper und Spielautomaten rum. So aus den 70er, 80er, 90er Jahren. Total geil. Zahlt ihr einmal so eine Flatrate, dann könnt ihr ja 1,5 Stunden Power daddeln. Und jetzt neu, Hessens erste Baggerbude eröffnet da auch noch. Das sind so Mini-Bagger. Kannst du rumschaufeln. Übrigens, also nicht nur für Kinder, können auch Große. Ich wäre interessiert, ihr Lieben. So, also es gibt Ideen, wie man mit Leerstand umgeht. In Kassel zum Beispiel auch eine wilde Idee. Die lassen in der Stadt jetzt Studenten in die leeren Läden einziehen. Und das mitten in der Fußgängerzone. Wie das funktioniert, wenn du da quasi morgens aufwachst und den Fußgängern vorm Schaufenster Hallo sagst, sind wir gespannt. Reden wir drüber heute hier in der Show.

0: Oh yeah, the beloved Sweet Harmony am Mittwoch. Es ist 7:30.
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2: Guten Morgen, ich bin Ina Meinl. Mehr hessische Produkte auf den Tisch. Die Landesregierung will regionale Lebensmittel fördern mit Millionen und weniger Bürokratie. Landwirtschaftsminister Jung hat die neue Investitionskampagne Hessen schmeckt gestern im Landtag vorgestellt. Im Zollstreit mit den USA stehen die Zeichen auf Entspannung. Vertreter der EU-Staaten und des Europaparlaments haben sich geeinigt, Zölle auf Industriewaren aus den USA abzuschaffen. Das betrifft zum Beispiel Autos und Maschinen und ist Teil des Deals, den EU-Kommissionspräsidentin von der Leyen mit US-Präsident Trump ausgehandelt hatte. Und jetzt mehr Aktuelles aus unseren Regionalstudios.
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3: 65.000 Euro in bar. So viel Geld hat eine Seniorin aus Wetzlar am Montag an Betrüger übergeben. Und es ist noch nicht mal der einzige Vorfall dieser Art. Eine andere Seniorin aus Wetzlar hat am selben Tag einem Unbekannten 4.500 Euro gegeben. Die Polizei warnt deshalb jetzt noch mal ganz eindringlich vor sogenannten Schockanrufen. Bei dieser Betrugsmasche machen Unbekannte ihren Opfern Druck am Telefon. Auch in diesen beiden Fällen haben die Betrüger erzählt, dass Angehörige der Opfer in einen angeblichen Verkehrsunfall verwickelt wurden und eine Kaution für diese hinterlegt werden soll. Alles natürlich gelogen. Die Polizei hofft jetzt auf Hinweise von Zeugen. Marc Klug, Wetzlar.
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0: Zum letzten Mal so wechselhaft, wie wir das aus den letzten Tagen kennen. Wir haben Wolken, wir haben ein paar Schauer zwischendurch, durchaus auch Sonne und hier und da rumpelt ein

0: Gewitter durch Hessen. Morgen dann der Wechsel Richtung Wärme. 19 bis 25 Grad Marsche am Freitag. Viel Sonne, kein Regentropfen mehr. Bis 28 Grad und Samstag hochsommerlich bis 31 Grad warm. Eieiei. Damit ihr gut ankommt, jetzt das Neueste aus dem HR3-Verkehrszentrum und dem Problem im Tunnel Neuhof. Schon wieder kaputt. Da ist in der Nacht heute sehr, sehr früh ein LKW, der ein bisschen hoch war, hängen geblieben und hat die Technik von der Tunneldecke damit gerissen. Da hängen jetzt die Kabel runter. Deshalb ist der Tunnel Neuhof im Moment gesperrt. Ab Flieden haben wir 1 Kilometer Stau. Die Umleitungsempfehlung ab Neuhof Süd über die U47. Wie viel da kaputt ist und wie lange das dauert, bis es wieder oben hängt, wissen wir noch nicht.
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0: 20 vor 7. Achtung, wichtiges Update aus dem hr3-Verkehrszentrum. Aufpassen im Moment auf der A3. Köln-Frankfurt, da sind Personen auf der Fahrbahn zwischen Niedernhausen und Wiesbadener Kreuz. Achtung, Personen auf der Fahrbahn auf der A3 zwischen Niedernhausen und dem Wiesbadener Kreuz. Und jetzt gibt's Geld.
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0: Hier wisst ihr, was wir in Hessen ohne Vereine wären? Gar nichts. Ganz einfach. Es ist so toll, dass es euch gibt. Checkt mal ein auf hr3.de. Wir rufen ja jeden Tag bei einem von euch an. Und dann gibt es 1.000 Euro Unterstützung direkt in die Vereinskasse. Und jetzt versuchen wir es im Main-Taunus-Kreis.
2: Hallo?
0: Auch hallo. Nathalie, bist du's?
2: Ja, ich bin's. Hallo, Tobi.
0: Hi, hier ist deine Morningshow. Hier ist hr3. Nathalie.
2: Ja, schön.
0: Euer Verein trägt den schönen Namen The Epstein Farm, richtig?
2: Richtig,
0: und
2: genau.
0: Und Verein heißt, das trifft's gar nicht so richtig. Also natürlich ist es ein Verein, aber ihr seid eine Naturschule. Was macht ihr da genau?
2: Wir versuchen, den Kindern die Natur beizubringen. Das, was in der Schule meistens zu kurz kommt, können sie auf der Wiese direkt live erleben.
0: Dann gibt's für deine tolle Schulidee an dieser Stelle erstmal 1.000 Euro für die Vereinskasse.
2: Juhu, wir freuen uns. Das kommt genau richtig. Ist toll, weil wir haben nämlich ein kleines Fest geplant.
0: Ja.
2: Wir veranstalten am Ende des Monats ein Farmfest mit dem legendären Schneckenrennen.
0: Ah, das Schneckenrennen. Es geht hier um echte Schnecken, die ein echtes Schneckenrennen absolvieren. Und da hätte ich nochmal 30 Fragen. Klären wir gleich in 10 Minuten hier.
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0: 6.43 Uhr. Vorsicht immer noch auf der A3 Köln-Frankfurt. Personen auf der Fahrbahn zwischen Niedernhausen und dem Wiesbadener Kreuz. Und Achtung, der Tunnel Neuhof ist gesperrt. Da ist in der Nacht ein LKW an der Tunneldecke hängen geblieben und hat da wichtige Kabel und Technik mit runtergerissen. Im Moment haben wir ab Flieden 1 Kilometer Stau. Die Umleitungsempfehlung ab Neuhof Süd über die U47. Heute ist es nochmal wechselhaft. Kann auch knallen am Nachmittag, Martin, wie ruppig wird das?
1: Es wird nicht allzu ruppig, aber es wird halt so, wenn ihr mittendrin steckt in diesen 3 Quadratkilometern Schauern heute Nachmittag, dann ist es halt blöd. Einerseits, wenn ihr ohne Schirm unterwegs seid, weil es kann eben nochmal richtig kräftig nass werden. Und verantwortlich dafür ist Inga, die lässt andererseits zwischen den Schauern nachher auch ein bisschen mehr Sonne zu.
0: Und die Prophezeiung mit dieser Hochsommergeschichte am Wochenende, das bleibt?
1: Das geht sofort ins andere Extrem. Also ihr werdet spätestens Pfingstmontag sagen, boah, ist das heiß.
0: Na klar. Wir bringen euch gut rein, auch in die Wechselhaftigkeit heute an diesem Mittwoch. Mit Hits. Aus dies und dazu gibt's Lässigkeit von Billy Idol. Mit Sweet 16, echte Abwechslung hier in HR3.
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0: 7:07.
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0: Kohle gibt's für eure Vereinskasse. Heute Morgen gerade eben schon 1.000 Euro für die Natalie und ihren Verein, die Epstein Farm, eine Naturschule, die Kindern die Natur näher bringt. Und jetzt reden wir mal über ein Event, das da stattfindet. Am 31. Mai, großes Fest bei euch mit dem Epsteiner Schneckenrennen. Natalie, wir reden hier über echte Schnecken, die in einem Rennen gegeneinander antreten.
2: Genau, wir werden das ganz seriös aufziehen.
0: Ja, klar.
2: Wir nehmen auch die kleinsten Tiere sehr ernst.
0: Ja, ja. Ja.
2: Und ich kann empfehlen, jeder kann mit seinem eigenen Athleten vorbeikommen und kann an den Start gehen. Die Rennstrecke beträgt 22,5 Zentimeter.
0: Oh, Langstrecke
2: und
0: für Schnecken.
2: Ja, ja, ich würde empfehlen, jetzt schon ins Trainingslager zu gehen.
0: Und das ist klassenübergreifend.
2: Ja.
0: Also die Weinbergschnecke ist genauso zugelassen wie die Nacktschnecke.
2: Also da bleiben wir anständig. Nein, Nacktschnecken dürfen nicht an den Start.
0: Wir
2: werden nur Gehäuseschnecken an die Startlinie lassen. Die Stimmung wird gut sein. Ja.
0: Natalie, dann hier nochmal die Empfehlung für ganz Hessen. Ihr Lieben, am 31. Mai in der Nähe des Campingplatzes in Epstein im Main-Taunus-Kreis gibt es von der Epstein Farm und der Natalie und ihrem fantastischen Verein der Naturschule das große Fest inklusive Epsteiner Schneckenrennen. Und 1.000 Euro zur Festvorbereitung von uns für euch.
2: Vielen Dank, das ist ganz toll.
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0: Das macht ihr auf hr3.de klicken, weil es nochmal 1.000 Euro gibt. Heute Vormittag hier bei uns.

0: Mit Cheerleader geht's in den Mittwoch. Es ist der 20. Mai, 7 Uhr.
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2: Guten Morgen, ich bin Ina Meinl. Die hessische Landesregierung will jedes Jahr 4 Millionen Euro investieren, um regionale Lebensmittel zu fördern, zum Beispiel Fleisch und Getreide. Die Produkte sollen möglichst ohne lange Wege direkt vor Ort verarbeitet und verkauft werden. Das hat CDU-Landwirtschaftsminister Jung gestern in einer Regierungserklärung im Landtag mitgeteilt. HR3 Wiesbaden-Reporter Erik Hane.
3: Die Förderung soll außerdem ohne viel Bürokratie beantragt werden können. Aus der Opposition gibt's aber Kritik. Die FDP meint, Bauern bräuchten vor allem bessere Bedingungen statt neuer Förderprogramme. Die AfD erinnert daran, dass in Hessen in den letzten Jahren jeder 10. Hof dicht machen musste. Und auch die Grünen bezweifeln, dass die Pläne den Bauern langfristig wirklich helfen.
2: Wohngeld, Sozialhilfe, Kinderzuschläge. In Zukunft soll es ein Internetportal für alle Sozialleistungen geben. Das haben Arbeitsministerin Baas und Digitalminister Wildberger angekündigt. In einem Beitrag für das Portal T-Online schreiben sie, man soll alles digital beantragen und jederzeit von zu Hause aus einsehen können, egal welche Behörde zuständig ist. Wann das Portal kommt, schreiben sie aber nicht. Feuerwehreinsatz im südhessischen Kreis Groß-Gerau. Dort hat es in einem Recyclingbetrieb in Ginsheim-Gustavsburg gebrannt. 60 Feuerwehrleute, DRK und Polizei waren bis in die frühen Morgenstunden im Einsatz. HR3-Reporterin Saskia Klingelschmidt.
4: Beim Eintreffen der Feuerwehr ist die Halle, in der eine Hausmülltrennungsanlage steht, stark verraucht gewesen. 20 Einsatzkräfte der Feuerwehr mussten mit schweren Atemschutzanzügen den Brand an der Anlage löschen. Das hat mehrere Stunden gedauert. Währenddessen ist durch den Stadtteil Gustavsburg ein Messfahrzeug gefahren, um die Schadstoffbelastung in der Luft zu messen. Für die Bevölkerung bestand laut Feuerwehreinsatzleiter Marcel Kaiser keine Gefahr. Die genaue Brandursache ist noch nicht bekannt.
2: Im Zollstreit mit den USA stehen die Zeichen auf Entspannung. Vertreter der EU-Staaten und des Europaparlaments haben sich geeinigt, Zölle auf Industriewaren aus den USA abzuschaffen. Das betrifft zum Beispiel Autos und Maschinen und ist Teil des Deals, den EU-Kommissionspräsidentin von der Leyen mit US-Präsident Trump ausgehandelt hatte. Weil die EU aber Teile noch nicht erfüllt hat, hatte Trump mit neuen Zöllen gedroht. Und das steht heute an. Der russische Präsident Putin spricht in Peking mit dem chinesischen Staatschef Xi. Die Bundesregierung will ihre Pläne zum Ausbau des Zivilschutzes festzurren. Und Europapokalfinale. Freiburg spielt in Istanbul gegen den englischen Fußballclub Aston Villa. Das nächste HR3 News Update gibt's in einer halben Stunde.
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0: Heute nochmal wechselhaft. Wir haben Wolken, ab und zu ein bisschen Regen. Die Sonne ist aber auch immer wieder mal da. Findet immer eine Lücke, wo sie euch schon mal Hallo sagen kann. Wir kriegen 16 Grad im Upland, 22 Grad am Rhein heute Nachmittag. Kann es punktuell heftig gewittern. Die meisten von euch werden nichts abkriegen, aber wenn man drin steht, dann kann es ganz schön knallen. Morgen dann starten wir erstmal mit Wolken und dann kommt sie. Die Sonne mit der Wärme und sie kommt, um zu bleiben. Das Wochenende wird hot.
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0: Damit ihr gut ankommt, jetzt das Neueste aus dem HR3-Verkehrszentrum. Die A3 Würzburg-Frankfurt zwischen Hanau und Offenbacher Kreuz, streckenweise stockend. A3 Köln-Frankfurt zwischen Niedernhausen und Wiesbadener Kreuz, 2 Kilometer stockender Verkehr, da steht ein defekter LKW auf dem Standstreifen. A60 Mainz-Rüsselsheim zwischen Laubenheim und Rüsselsheim-Mitte stockt es streckenweise. Das ist leider wieder ein Problem. Auf der A66 ist der Tunnel Neuhof wieder mal gesperrt. Da wird aufgeräumt. Da ist ein LKW an der Tunneldecke hängen geblieben und hat da Teile der Technik mit runtergerissen. Deshalb wird im Moment aufgeräumt. Die Umleitungsempfehlung ab Neuhof Süd über die U47 ab Flieden haben wir derzeit nämlich 2 Kilometer Stau. Und A643 noch Mainz-Wiesbaden. Hier stockt es streckenweise zwischen dem Dreieck Mainz und dem Schiersteiner Kreuz.
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7: Ja, Ja, bitte?
0: Ja, bitte, das ist doch mal bestimmt, aber höflich. Hier ist deine HR3 Morning Show, hier ist der Tobi. Guten Tag.
7: Guten Tag.
0: Wer bist denn du?
7: Christoph.
0: Was machst du gerade, Christoph?
7: Frühstücken.
0: Was gibt's denn?
7: Eine Mischung aus Joghurt, Haferflocken und Heidelbeeren.
0: Ach, guck mal da. Vernünftig, hat gar keinen komischen Namen.
7: Nee, hat eine Crunchlons. Kann man sich noch was ausdenken.
0: Bleib einfach so, wie es ist. Tanja wird sich schon um merkwürdige Namen kümmern, wenn sie das erfährt. Du, wenn du die Banken ganz kurz leer hast, wichtige Entscheidung für diesen Mittwochmorgen. Du entscheidest jetzt, mit welchem Hit ganz Hessen in diesen Tag startet.
7: Okay, jetzt muss ich überlegen. Ich habe mir mal nicht Robert Miles, aber Miles, nee, Music is my love quasi. Das wollte ich.
0: Music is my first love.
7: Ja, genau, richtig, ja.
0: Ah, okay. Ja, dann machen wir das. Große Hymne.
7: Das ist die perfekt, freue ich mich auf jeden Fall.
0: Grüß die restlichen Heidelbeeren.
7: Das mache ich. Lass es mich flecken. Grüße an euch und an HR3-Land.

Lustiges, Lautes und manchmal Großes, das entscheidet ihr. Wir rufen immer um kurz nach sieben irgendwo in Hessen an. Wo wir landen, wissen wir auch nicht. Aber dann fällt sie, die HR3-Hit-Entscheidung heute von Christoph. Das große Music von John Miles. Wenn euer Telefon morgen früh zum Beispiel dann klingelt um kurz nach sieben, geht mal ran da. Wir sind das. 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

0: Hier ist eure Morningshow. Es ist Mittwoch und heute ist Weltbienentag. Von den Vereinten Nationen ins Leben gerufen. Sehr wichtig natürlich für die Nahrungsmittelproduktion und gerade Thema bei uns in der HR3 WhatsApp Promi-Gruppe. Olaf Schubert ist da. Machst du was Besonderes am Weltbienentag heute?
1: Ja, mein Alter feiern, Tobi. Hast du vom Bäcker Bienenstich? Hast du süßen Kuchen? Hast du als Kind einen Bienenstich? Kommt die Mama mit einer Zwiebel. Erwachsen werden lohnt sich also.
2: Ja, schönen guten Tag, hier ist Anke Engelke. Also am schönsten unter den Insektenarten finde ich die Bienen. Ja, die sind so niedlich. Ja, und natürlich meinen Nachbarn mit Rennradhelm und photochromatischer Sonnenbrille.
3: Kurt Krömer hier. Ja, Eltern haben ihren Kindern früher was von Bienen und Blumen erzählt. Sollten die eigentlich aufgeklärt oder Imker werden?
4: Hier spricht eure Desiree Nick. Bienen sind ja angeblich sehr fleißig, aber Flugunterricht geben die trotzdem nicht. Das sieht man an den Hummeln.
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6: Tobi.
0: Ja, Polly.
6: Boah, Tobi, in meinen nachdenklichen Stunden frage ich mich immer, was war zuerst da? Die Biene oder das BVB-Trikot?
0: Ja, die letzten Mysterien der Welt.

0: Ja, guten Morgen, 19 Minuten nach 7 haben wir. Was mit der Hitze ist, die kommt ab morgen. Heute ist noch ein bisschen wechselhaft, aber das wird. Ist eh Daumendrücken angesagt heute. Ist wieder Prüfungstag, Leute.
1: Einen wunderschönen guten Morgen. Heute ist es soweit. Die Deutschabschlussprüfung steht in der Realschule an. Liebe 10BR der Gesamtschule Melsung, ich wünsche euch ganz viel Erfolg. Ihr schafft das. Ich bin übrigens mindestens genauso aufgeregt wie ihr.
0: Nina, und so geht's, glaube ich, ganz vielen Lehrerinnen und Lehrern. Ja, hast du so viel investiert. Jetzt kann man nur Daumen drücken und hoffen, dass das alles hinhaut. Gell? Ja, bei den Eltern ist es nicht anders.
2: Wir wünschen unserem Sohn Leander und der 10AR der Vogelsberg-Schottenschule alles Gute für die Prüfung heute. Toi, toi, toi.
0: Ganz Hessen fiebert mit, ihr werdet das heute gut machen. Leute, auf den Straßen fühlt es sich langsam und wir haben ein Problem mal wieder. In Osthessen. Der Tunnel Neuhof ist gesperrt. Da ist ein LKW in der Nacht, also heute in den frühen Morgenstunden, hängen geblieben und hat Teile der Tunneldecke runtergerissen. Im Moment haben wir wegen der Sperrung ab Flieden 2 Kilometer Stau. Die Umleitungsempfehlung ab Neuhof Süd über die U47. Gleich für euch Nico Santos. All time high. Und auf jeder Nachprüfungs-Playlist Pflicht. Walk the Moon packen wir euch dazu. Echte Abwechslung für euch hier in HR3.
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0: Guten Morgen. Daumen sind gedrückt für die Haupt- und Realschüler, die heute wieder Prüfungstag haben. Und egal wie das läuft, manchmal dauert es ein bisschen länger im Leben und das ist völlig in Ordnung. Es hat eine Legende gerade bewiesen, Billie Jean King, eine legendäre amerikanische Tennisspielerin, ohne die so eine Karriere von Steffi Graf gar nicht möglich gewesen wäre, denn die hat damals dafür gekämpft, dass es einen Verband für die Frauen gibt und dass sie die gleiche Kohle kriegen wie die Männer. Und Billie Jean King hat gestern nach 61 Jahren ihren Uni-Abschluss gemacht.
1: Yeah, baby! Only 61 years!
0: In dem Jahr, als sie sich eingeschrieben hat, hat sie gerade den ersten von 20 Wimbledon-Siegen eingefahren. Das ist schon irre. Und jetzt mit 82 hat sie den Bachelor of Art in Geschichte entgegengenommen mit pinker Brille und blauen Sneakern. Glückwunsch. Also, es lohnt sich, dran zu bleiben.

0: Soul Asylum am Mittwoch. Eine Minute nach 7:30.
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2: Guten Morgen, ich bin Ina Meinl. Die hessische Landesregierung will regionale Lebensmittel fördern mit 4 Millionen Euro pro Jahr. Dabei geht es darum, dass zum Beispiel Fleisch und Getreide aus Hessen mehr hier verarbeitet und verkauft werden. Das hat CDU-Landwirtschaftsminister Jung gestern im Landtag angekündigt. Es war ein längeres Hin und Her. EU-Vertreter haben sich in der Nacht geeinigt, das umstrittene Zollabkommen mit den USA umzusetzen. Danach werden unter anderem die Zölle auf US-Industriegüter abgeschafft. Europapokalfinale in Istanbul. Zum ersten Mal in seiner Vereinsgeschichte möchte der SC Freiburg den Titel holen. Um 21 Uhr geht's los. Gegner ist Aston Villa aus der Premier League. Und jetzt mehr Aktuelles aus unseren Regionalstudios.
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3: 4 Jahre Zweitklassigkeit liegen hinter den Basketballern der Gießen 46ers. Jetzt ist die Chance wieder groß, zurück in die Bundesliga zu kommen. Beim Playoff-Halbfinale gegen Kirchheim Tech aus Baden-Württemberg brauchen die 46ers in der Best-of-Five-Serie 3 Siege, um ins Finale der zweiten Liga vorzustoßen. Was aber gleich

0: bedeutend mit dem Bundesliga-Aufstieg ist, denn bei zwei Aufsteigern dürfen beide Finalisten in die höchste deutsche Spielklasse. In der Hauptrunde konnte Gießen gegen Kirchheim zweimal gewinnen. Das 3:1 in der Viertelfinalserie gegen Kreilsheim hat das Selbstvertrauen nochmal gestärkt. Und in der Stadt und im Verein steigt die Anspannung für eine mögliche Bundesliga-Rückkehr. Christian Adolf, Sportredaktion. 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
1: Heute der Mittwoch nochmal wechselhaft. Wir haben Wolken, wir haben Sonne zwischendurch und ein paar Schauer sind unterwegs. Am Nachmittag vereinzelte Gewitter. Die sind so vereinzelt, dass die meisten von euch sie gar nicht wahrnehmen werden. Wenn man allerdings drinsteht, dann merkt man es. 16 Grad im Upland, 22 Grad am Rhein. Und dann am Wochenende müssen wir uns mit Sachen beschäftigen, die wir so gar nicht mehr auf dem Schirm hatten. Haben wir Sonnencreme? Trinken wir genug? Welche Kopfbedeckung bräuchte ich denn, der Hochsommer kommt? Damit ihr gut und sicher ankommt, jetzt das Neueste aus dem hr3-Verkehrszentrum. A3 Würzburg-Frankfurt, streckenweise stockender Verkehr zwischen Hanau und Offenbacher Kreuz. A60 Mainz Richtung Rüsselsheim, zwischen Laubenheim und Rüsselsheim-Mitte, streckenweise stockend. A66 Frankfurt-Fulda, der Tunnel Neuhof ist gesperrt zwischen Neuhof Süd und Nord. Da wird aufgeräumt, wir haben im Moment ab Flieden 2 Kilometer Stau. Da hat ein LKW die Technik von der Tunneldecke mitgerissen. Das ist ja auch dauernd was im Moment. Die Umleitungsempfehlung ab Neuhof Süd über die U47. A643 Mainz-Wiesbaden, 6 Kilometer Stock, das zwischen Dreieck Mainz und Schiersteiner Kreuz. A661 Oberursel-Egelsbach, zwischen Bad Homburger Kreuz und Eckenheim, streckenweise stockend.
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0: Das wird erstmal irritierend, glaube ich. Wenn ihr demnächst in Kassel bummeln geht, seht ihr in einem Schaufenster Studenten. Die stehen nicht zum Verkauf. Die ziehen da ein, im Juni, mitten in der Fußgängerzone, in ein bisher leeres Geschäft. Als WG. Und das ist eine von ganz vielen kreativen Ideen, was wir zu Hause in Hessen gegen den Leerstand in den Städten machen können.
1: Ich glaube, das wird sehr spannend, also auch weil man halt nur so wenig Platz für sich selber hat und auch irgendwie keine richtige Privatsphäre, weil man hat ja letztendlich nur den Vorhang. Aber es kann auch total cool werden. Also auch dadurch, dass man so in der Innenstadt ist und direkt hier irgendwie auch rausgehen kann und dann irgendwie da Läden hat, wo man essen kann, einkaufen, gibt das so ein Hotel-Vibe.
2: Und ich glaube, am meisten würde mich hier eigentlich interessieren, so ein bisschen dieses Gemeinschaftsgefühl mit den anderen. Und das stelle ich mir sehr spannend vor.
0: Großes Abenteuer, spannend, ganz bestimmt. Ein bisschen Mut brauchen wir auch. Paula und Louis sind das, sind die Ersten, die einziehen werden. Die seht ihr ab Juni dann im Schaufenster, wenn sie den Vorhang nicht zu haben. Leben und studieren. Im Moment ist das noch ein Projekt, aber eins, aus dem langfristig was Festes werden soll.
3: Also wie viel Privatsphäre brauchen wir eigentlich, um im Erdgeschoss im Schaufenster zu wohnen?
0: Mara Benzeler und ihr Architekturkurs an der Uni in Kassel werden das versuchen, diesen Sommer rauszufinden. Und es gibt noch ganz viele andere Projekte, wie Leerstand genutzt werden kann, und zwar gut. In Hanau zum Beispiel gab es einen Kaufhof, der ist leer, jetzt ist es der Stadthof. Ganz viele kleine Läden sind drin, ganz viele Events, Ausstellungen, Sportangebote. Jetzt neu da, kann man auf Mini-Baggern baggern. Nicht nur Kinder, auch Erwachsene. Ich werde kommen. Und auch Offenbach hat große Pläne, wie das ehemalige Kaufhof-Karree gut genutzt werden kann. Da soll eine sehr große Bibliothek reinkommen. Sprechen wir heute früh auch noch drüber. Schön, dass ihr dabei seid. Hier ist eure Morningshow. Hier ist hr3. 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

0: 8 am Mittwoch, der ein bisschen wechselhafter herkommt. Genießt es nochmal, den letzten Regen, der da kommt. Gewitter sind auch mit dabei am Nachmittag. Nicht viele, aber da, wo sie unterwegs sind, kann es richtig kräftig scheppern. Auch das ist erstmal dann das letzte Rumpelige vor dem langen Pfingstwochenende, das ein richtig hottes wird. Es wird hochsommerlich. Ihr Leute, ihr Lieben, damit ihr gut ankommt, gucken wir mal auf die Straßen. Füllt sich langsam ein großes Problem wieder mal. Der Tunnel Neuhof, der ist im Moment gesperrt. Da war ja am Dienstag erstmal dicht, weil sie da die Straße repariert hatten nach dem Fahrzeugbrand letzte Woche. Jetzt hat in der Nacht ein LKW Teile der Technik von der Tunneldecke darunter gerissen. Es wird gerade aufgeräumt. Mal gucken, wie lange das dauert. Im Moment haben wir aktuell ab Flieden 2 Kilometer Stau. Die Umleitungsempfehlung ab Neuhof Süd über die U47. Gleich, da freuen wir uns sehr drauf. Schönes. Darling, you look Beyoncé und Ed Sheeran schmachten sich für euch an. Mit Perfect und Energie gibt's obendrauf von Kelly Clarkson. What doesn't kill you makes you stronger. Durchhalteparolen, What doesn't kill you und Perfect. Echte Abwechslung gleich hier in HR3.
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0: kurz vor 8. So, ich hoffe, das beruhigt alle, die heute Daumen drücken und wo die Nerven ein bisschen zittrig sind. Heute geht's weiter mit den Haupt- und Realschulprüfungen bei uns hier in Hessen. Ja, und danach, viele machen teilweise weiter mit Schule. Ein großer Teil wird eine Ausbildung beginnen.
1: Ich mache eine Ausbildung als Kfz-Mechatroniker.
2: Ich mache tatsächlich nach der Schule eine Ausbildung zum Koch im Allgäu. Also ich ziehe ein bisschen weiter weg.
3: Ich habe meinen Ausbildungsplatz schon bei der Verkehrsgesellschaft Frankfurt als Mechatronikerin.
0: So, Mile, Emil und Laura haben schon einen guten Plan. Die schreiben heute ab 9 Deutsch an der Deutschherrenschule in Frankfurt. Viel Glück. Ja, und dann sagen ganz viele, ich gehe ins Handwerk, weil auch perspektivisch, wenn so KI irgendwie ja nicht nur unterstützt, sondern droht, wäre das vielleicht eine gute Idee. Susanne Haus von der Handwerkskammer Rhein-Main.
4: Was ich mir nicht vorstellen kann, ist, dass die handwerkliche Tätigkeit völlig davon verdrängt wird. Wo auch das natürlich der Dialog mit den Kundinnen und Kunden sehr wichtig ist, also diese menschliche Ebene. Und ich glaube, das ist im Handwerk was sehr, sehr wichtig ist. Und ich glaube, das kann die KI nicht wirklich ersetzen.
0: Wer noch nicht genau weiß, wie es wo weitergeht, es gibt noch freie Ausbildungsplätze, auch für 2026 noch. Wir schicken euch gerne den Link zum Lehrstellenradar. Jetzt erstmal viel Glück bei den Prüfungen heute.

0: Sherry Safe Tonight am Mittwoch. Es ist der 20. Mai, 8 Uhr.
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2: Guten Morgen, ich bin Ina Meinl. Die Spritpreise sind hoch, die Straße von Hormus ist weiter blockiert. Davon profitieren werden die Hersteller von E-Autos. Davon geht die internationale Energieagentur IEA aus. Aus dem News-Team Felix Wendt.
3: Schon im vergangenen Jahr sei der Absatz deutlich gestiegen, auch in Deutschland, dem größten E-Automarkt Europas. Laut IEA hatten 30% aller verkauften Autos einen Elektroantrieb. Diese Quote wird dieses Jahr auch weltweit erreicht, so die Prognose. Und wegen der Auswirkungen des Iran-Kriegs würden viele Länder Förderprogramme auflegen. Der große Gewinner ist China, denn chinesische Hersteller liefern mittlerweile 60% aller neuen E-Autos und damit doppelt so viele wie Autobauer aus Europa und den USA zusammen.
2: Mehr hessische Produkte auf den Tisch. Die Landesregierung will regionale Lebensmittel fördern mit 4 Millionen Euro pro Jahr und weniger Bürokratie. Landwirtschaftsminister Jung hat die neue Investitionskampagne Hessen schmeckt gestern im Landtag vorgestellt. Dabei geht es darum, dass zum Beispiel Fleisch und Getreide aus Hessen mehr hier verarbeitet und verkauft werden. Nachtschicht in Straßburg. Vertreter der EU-Staaten und des Europaparlaments haben sich darauf geeinigt, dass für Autos und Maschinen aus den USA in Zukunft keine Zölle mehr fällig werden. Damit setzt die EU ihren Deal mit US-Präsident Trump um. ARD-Korrespondent Thomas Spickhofen.
4: Umgekehrt gilt für europäische Produkte bei der Einfuhr in die USA bereits ein 15% Zoll. Der soll erhalten bleiben. Allerdings haben Rat und Parlament ein paar Schutzklauseln eingezogen. So kann die Kommission zum Beispiel, wenn sich die USA nicht vollständig an die Vereinbarung halten, Teile des Abkommens aussetzen. Außerdem läuft das Abkommen Ende 2029 aus, wenn nicht vorher eine andere Entscheidung getroffen wird.
2: In der Charité in Berlin ist ein Ebola-Patient angekommen, ein US-Soldat. Er wurde per Spezialflugzeug aus Uganda eingeflogen und in der Nacht mit einem Konvoi zur Charité gebracht. Dort liegt er jetzt auf der Isolierstation. Die USA hatten Deutschland gebeten, den Soldaten zu behandeln, auch weil der Flug in die USA zu lang gewesen wäre. Im Kongo gibt es einen großen Ebola-Ausbruch. Die Weltgesundheitsorganisation WHO hat die zweithöchste Alarmstufe ausgerufen. Und das steht heute an. In Sachen Ebola gibt WHO-Chef Tedros eine Pressekonferenz. Die Bundesregierung will ihre Führerscheinreform auf den Weg bringen. Und bei der Eishockey-WM spielt Deutschland gegen Weltmeister USA. Das nächste HR3 News Update gibt's in einer halben Stunde.
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0: Das lange Wochenende wird ein hochsommerlich heißes. Heute der Mittwoch. Martin ist aber noch ein bisschen unentschlossen, oder?
6: Regen am Vormittag, Schauerwetter am Nachmittag, aber auch die Sonne, die kommt zwischen den Schauern nachher ein bisschen häufiger zum Vorschein. Und ihr merkt es, sobald die Sonne mal 10 Minuten draußen ist, gehen die Temperaturen schon ein bisschen nach oben, so 17, 18 Grad in Nordhessen und etwas über 20 Grad im Süden. Also es wird langsam so Richtung Wärme. Der erste Grundstein ist gesetzt.
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0: Damit ihr gut ankommt, jetzt das Neueste aus dem HR3-Verkehrszentrum. Vorsicht auf der A66. Fulda-Frankfurt zwischen Langenselbold und dem Langenselbolder Dreieck eine ungesicherte Unfallstelle. Achtung auf dem linken Fahrstreifen. A3 Frankfurt-Köln zwischen Offenbacher Kreuz und Frankfurter Kreuz liegen Glasflaschen auf der Fahrbahn, dadurch streckenweise stockender Verkehr. A60 Mainz-Rüsselsheim ist 3 Kilometer Stau sogar zwischen Laubenheim und Bischofsheim. A66 Frankfurt-Fulda, der Tunnel Neuhof ist gesperrt. Aufräumarbeiten, da hat ein LKW die Technik von der Tunneldecke gerissen. Es wird wahrscheinlich noch ein bisschen dauern. Im Moment haben wir ab Flieden 3 Kilometer Stau. Die Umleitungsempfehlung ab Neuhof Süd über die U47. A67 Darmstadt Richtung Mönchhof-Dreieck, 2 Kilometer Stau zwischen Rüsselsheimer Dreieck und Rüsselsheim-Ost. A643 Mainz-Wiesbaden, 6 Kilometer stockend zwischen Dreieck Mainz und dem Schiersteiner Kreuz. A648 Frankfurt-Eschborn, eine Tagesbaustelle zwischen Westkreuz Frankfurt und Eschborn, 2 Kilometer Stau hier. Und die letzte ist die A661 Oberursel-Egelsbach zwischen Bad Homburger Kreuz und Eckenheim, streckenweise stockender Verkehr. Rein geht's in den Mittwoch. Jeden Sonnenstrahl, jedes Gewitter für euch auf dem Schirm hat Martin Gutz.
6: Einen schönen guten Morgen.
0: Die ganze Welt im Blick hat Ina Meine in den News.
2: Morgen.
0: Ich mach den Rest. Ich bin Tobi Kämmerer. Marge.
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0: Ja, guten Morgen. Es ist Mittwoch. Hier ist eure Morningshow. Gehen wir ihn an diesen 20. Mai. Schön, dass ihr dabei seid. Ihr werdet ja heute Kontakt mit anderen Menschen haben. Und im besten Falle läuft es ganz hervorragend miteinander. Das Blöde ist, nicht immer.
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2: Was du angenehm findest, könnte für andere das Gegenteil sein. Das gilt vor allem für drei Menschengruppen. Natürlich frisch Verliebte. Es kann sein, dass es schön für die ist, gegenseitig die Zunge im Hals zu haben. Aber die Welt ringsrum will das eher nicht sehen. Dann Kleinkindeltern mit ihren Babys.
3: Hoppala, da hat ja der Finlay die ganze Milch wieder ausgekotzt. Ach, haben Sie auch was auf der Hose? Ist ja süß.
2: Nee. Und schließlich Hundebesitzer draußen im Café, deren Kampfhund sich den Wolf bellt, während Herrchen und Frauchen lachen und sagen, ja, sie ist einfach temperamentvoll. Ach, sie hat ihren Schuh gefressen. Ja, es tut mir leid. Niedlich.
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0: Roses von Pink Floyd an diesem Mittwoch. Der Sommer kommt ab morgen, Leute. Morgen früh noch ein paar Wolken und dann aber Sonne und Wärme. Heute Mittwoch noch ein bisschen wechselhaft. Wir haben auch Sonne zwischendurch. Bisschen wärmer wird es tagsüber auch. Allerdings ein paar kräftige Schauer und Gewitter sind da hier und da auch noch unterwegs. Vorsicht im Moment bitte. Auf der A3, Frankfurt Richtung Köln, zwischen Mönchhof-Dreieck und Wiesbadener Kreuz. Da liegen die Glasscherben noch auf der Fahrbahn und aufpassen auf der A66. Fulda Richtung Frankfurt, zwischen Schlüchtern Nord und Schlüchtern Süd, liegt eine Metallplatte auf dem linken Fahrstreifen. Ich habe Metallplatte erst gelesen. Metallica am Wochenende dann, aber das ist die Metallplatte. Also da nicht drüber fahren, bitte. So. Das wird, glaube ich, sehr emotional. Ab heute bei uns in Hessen in der Frankfurter Eissporthalle geht's nicht aufs Eis. Da findet die Karate-EM statt. Mit am Start ist Jasmin Jüttner, startet für den Hessenkader und ist zum 13. Mal bei einer Europameisterschaft mit dabei. Ist schon mehrfache deutsche Meisterin und das wird wahrscheinlich die letzte EM.
1: Ich möchte das hier zu Hause vor dieser großen Kulisse mit allen Herzensmenschen, die ich habe, beenden und dann sagen können, das war's.
0: Da hört man schon ein bisschen Wehmut und dann hat die noch mittendrin auch noch Geburtstag und auf was sie sich freut, ist auf Unterstützung natürlich.
1: Gerade auch in den letzten Monaten ist natürlich der Druck bei einer Heim-Europameisterschaft wirklich enorm. Ja. Alle meine Freundinnen und Freunde werden da sein, meine ganze Familie. Das gibt mir auf der einen Seite Druck, auf der anderen Seite gibt es mir auch extrem Rückenwind, weil ich weiß, egal was an dem Tag passiert, da werden alle Menschen, die mir irgendwas bedeuten, werden da sein und werden für mich da sein, egal was ist.
0: Am Ende wäre ein Titel natürlich ein Traum zum Schluss, aber ich glaube, gerade beim Geburtstag, diese Karriere ist ein Geschenk an sich. Wir drücken Jasmin die Daumen bei der Karate-EM, die heute in der Eissporthalle in Frankfurt startet. Gleich für euch größte Hits. Coldplay mit A Sky Full of Stars und die aktuelle von Katy Perry gibt's dazu. Band-Aids. Echte Abwechslung hier in HR3.
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0: Coldplay in HR3. Kommen wir zu einer großen Band. Die Toten Hosen, inzwischen ein Stück deutscher Musikgeschichte. An Tagen wie die. Inzwischen ganze Scheunen voller Hits. Und jetzt kann man ja glauben, ja gut, ein paar Punks trinken zwei Bier und schreiben Hits. Fertig ist die Laube, so einfach ist es nicht. Könnt ihr euch überzeugen in einer unfassbar geilen Doku. Das letzte Album, 1,5 Stunden, ganz intime Einblicke ab heute online in der ARD-Mediathek. Seid ihr mit dabei und begleitet die Toten Hosen bei den Aufnahmen zu ihrem allerletzten Album. Warum das eigentlich?
1: Wir wollen mit Vollgas über die Ziellinie gehen. Wir wollen nicht schwächeln. Niemand soll sagen, die letzten 5 Jahre, die hätte man sich sparen können oder so. Und die Garantie kann ich jetzt noch geben für diesen Sommer, auch fürs nächste Jahr, vielleicht auch noch für ein bisschen länger.
0: All-in-Garantie von Campino. Und in der Doku erfahren wir übrigens auch, dass er nochmal Papa geworden ist. Das war jetzt so auch nicht geplant.
1: Du kannst Pläne machen, wie du willst. Morgen oder innerhalb einer Sekunde kann es plötzlich völlig anders sein. Und ich glaube, ein Kind zu kriegen, ist dann wohl die schönste Umkehrung. Und insofern sehe ich mich jetzt gerade wieder.

0: Es ist Mittwoch, 8:30.
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2: Guten Morgen, ich bin Ina Meinl. Die Auswirkungen des Iran-Kriegs werden dafür sorgen, dass mehr E-Autos weltweit verkauft werden. Davon geht die Internationale Energieagentur aus. In diesem Jahr würden 30% der Neuwagen einen Elektroantrieb haben. Diese Quote habe Deutschland schon letztes Jahr erreicht. EU-Kommissionschefin von der Leyen hat die EU-Einigung bei den US-Zellen begrüßt. Sie hoffe, dass damit ein turbulentes Kapitel in den transatlantischen Beziehungen abgeschlossen wird. Vertreter aus dem Europaparlament und dem Rat der 27 EU-Länder hatten sich in der Nacht darauf geeinigt, europäische Zölle auf US-Industriewaren abzuschaffen, wie mit US-Präsident Trump vereinbart. Europapokalfinale in Istanbul. Zum ersten Mal in seiner Vereinsgeschichte könnte der SC Freiburg heute Abend den Titel holen. Um 21 Uhr geht's los. Gegner ist Aston Villa aus der Premier League. Und jetzt mehr Aktuelles aus unseren Regionalstudios.
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3: Nach rund 200 Jahren bekommt die alte Windmühle in Bad Nauheim heute endlich ihre Flügel zurück. Im Jahr 1824 hat ein Sturm die Windmühlenflügel kaputt gemacht. Seitdem steht der 24 Meter hohe Turm an den Gradierbauten nackig da. Heute wird ein Mühlenbauer die neuen Flügel am Turm montieren. Bereits gestern sind sie mit schwerem Gerät geliefert worden. Drehen soll sich die Mühle dann pünktlich zum Deutschen Mühlentag am Pfingstmontag. Früher ist sie für die Salzproduktion eingesetzt worden. In Zukunft soll sie eine Art Museum werden. Möglich macht das der Verein Wind- und Wasserkunst Bad Nauheim, der für das Projekt hunderttausende Euro gesammelt hat. Alexander Gottschalk, Bad Nauheim.
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0: Wahrscheinlich kriegt ihr das gar nicht mit. Kann Gewitter geben heute Nachmittag. Wird an den meisten vorbeigehen, aber wenn man drin ist, dann stellt man fest, oh, das ist ja ganz schön wild. Heftige Böen, vielleicht sogar Hagel mit dabei. Kommt schnell, geht auch wieder schnell und dann ist erstmal Ruhe. Morgen früh geht's nämlich mit Wolken los, aber dann kommt die Sonne und die regiert dann die nächsten Tage über das ganze lange Pfingstwochenende mit viel Scheinerei und mit Wärme. Damit ihr gut ankommt, jetzt das Neueste aus dem HR3-Verkehrszentrum. Vorsicht auf der A66 Fulda-Frankfurt.

Metallplatte auf dem linken Fahrstreifen zwischen Schlüchter Nord und Süd. A3 Würzburg-Frankfurt zwischen Hanau und Offenbacher Kreuz streckenweise stockend. A5 Frankfurt Richtung Kassel zwischen Niederrad und Nordwestkreuz 3 Kilometer stockend. A66 zwischen Erbenheim und Wiesbadener Kreuz streckenweise stockend. Und das ist das größere Problem. Die A66 Frankfurt-Fulda. Der Tunnel Neuhof ist wieder gesperrt zwischen Neuhof Süd und Neuhof Nord. Ab Flieden haben wir 3 Kilometer Stau. Ein LKW ist da in den frühesten Morgenstunden hängen geblieben und hat Teile der Technik von der Tunneldecke gerissen. Der LKW-Fahrer hat es gemerkt, hat gleich Bescheid gesagt. Sie dachten erst, sie kriegen es schnell hin, aber das muss erst repariert werden. Und dafür braucht man eine Fachfirma. Ihr ahnt schon, das wird noch ein bisschen dauern. Die Umleitungsempfehlung ab Schlüchter Nord über die U43 und die U47. Auf der A643 Mainz-Wiesbaden haben wir 5 Kilometer stockenden Verkehr zwischen Dreieck Mainz und Schiersteiner Kreuz. Dadurch auch 2 Kilometer stockend auf der A60 zwischen Mainz-Lerchenberg und dem Dreieck Mainz. A648 zwischen Westkreuz Frankfurt und Eschborn, 2 Kilometer Stau wegen einer Tagesbaustelle. Und die A661 Oberursel Richtung Egelsbach, streckenweise stockt es hier zwischen Bad Homburger Kreuz und Eckenheim.

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0: ich liebe Happy Ends. Und in Bad Nauheim gibt es heute eins nach 202 Jahren. Hier ist eure Morningshow, 8.42 Uhr. Ja, manchmal dauert es ein bisschen. Bad Nauheim, wir müssen kurz ein bisschen zurück, Leute. Bad Nauheim wurde heimgesucht von einem Orkan. Das war 1824. Und dieser Orkan hat vor 202 Jahren die Flügel der Windmühle in Bad Nauheim zerfetzt. Und heute, an diesem 20. März 2026, kommen nach 202 Jahren neue Flügel an die Mühle.
1: Das ist unglaublich. Ich war dabei, als der Tieflader kam und der Riesenkran diese Flügel erstmal auf die Wiese transportiert hat. Und dann stehst du davor und du denkst, boah. Dafür haben wir jetzt echt lange gekämpft. Also es ist ein großer Gänsehautmoment gewesen.
0: Gänsehaut nicht nur beim Christian, sondern beim ganzen Nauheimer Verein für Wind- und Wasserkunst, die sich da engagiert haben. Er hat die vier Flügel angeschaut wie Schätze. 9 Meter lang ist so ein Flügel, kommen aus Norddeutschland und jetzt werden sie gleich ab 9 Uhr montiert. Großer Moment, denn für diese Flügel wurde 13 Jahre lang Geld gesammelt. Am Ende war es über 1 Million.
1: Wir standen in der Fußgängerzone, wir haben Briefe geschrieben, wir haben an einen berühmten Energy-Drink-Hersteller geschrieben, ob sie nicht Flügel verleihen wollen. Es hat leider in dem Fall nicht geklappt, aber vieles andere hat geklappt.
0: Und sie haben es hingekriegt. Nach 202 Jahren hat sie wieder Flügel, die Bad Nauheimer Windmühle. Und sie werden sich drehen am Pfingstmontag jetzt zum ersten Mal am Deutschen Mühlentag. Wie schön.

0: Leute, es ist angerichtet. Ab morgen kommt der Sommer. Ganze Wochenende wird ein Traum und passenderweise dazu geht das Schloss Grabenfest in Darmstadt los mit einem unfassbaren Line-Up in diesem Jahr. Meine Tochter sagt, ach, das ist so eine Süßmaus. Zartmann am Start, bei Tau mich auf, werden sie Darmstadt schön zerlegen. Das Bo ist da.
1: Sicher, Digga. Ist alles klar.
0: Macht das Warm-up für Jan Delay und es gibt ein Wiedersehen mit Helden. Ja, der Wahnsinn. Schloss Grabenfest in Darmstadt, eure Festivalpässe gibt es hier bei uns. Für alle 4 Tage natürlich. 069-155-4x3. Wetter heute noch wechselhaft, ab morgen zum Schlossgrabenfest eine 1 mit Sternchen. Auf den Straßen ein bisschen was los. Das große Problem ist der Tunnel Neuhof im Moment. Der ist immer noch gesperrt. Da ist heute in den sehr frühen Morgenstunden ein LKW hängen geblieben und hat Teile der Technik von der Tunneldecke gerissen. Das muss erst repariert werden. Und da ist jetzt nicht einfach mal mit einer Kabelschelle getan. Da muss eine Fachfirma ran. Und das kann noch ein bisschen dauern. Wir haben das für euch im Blick. Gleich für euch die aktuelle von Sophie and the Giants. Und dazu der erste große von Nickelback. Echte Abwechslung hier in HR3.
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0: Weißhaus. Hey, little girl, es ist 9 Uhr.
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2: Guten Morgen, ich bin Ina Meinl. Den Führerschein zu machen soll nicht mehr so teuer sein und die Ausbildung soll moderner werden. Das hat sich die Bundesregierung vorgenommen. Nachher befasst sie sich im Kabinett damit. ARD-Korrespondent Felix Tenbaum.
3: Der Theorieunterricht soll in Zukunft komplett online absolviert werden können. Fahrschulen könnten dann selbst entscheiden, ob sie digital oder in Präsenz unterrichten. Außerdem soll der Fragenkatalog für die Prüfung reduziert werden, genau wie die Zahl der verpflichtenden Sonderfahrten. Fahrlehrerverbände kritisieren die Pläne der Bundesregierung und befürchten, dass die Änderungen zulasten der Sicherheit im Straßenverkehr geht. Sie kritisieren außerdem, die Politik habe mit Regeln und Auflagen selbst zu den hohen Kosten beigetragen.
2: Wohngeld, Sozialhilfe, Kinderzuschläge. In Zukunft soll es ein Internetportal für alle Sozialleistungen geben. Das haben Arbeitsministerin Baas und Digitalminister Wildberger angekündigt. In einem Beitrag für das Portal T-Online schreiben sie, man soll alles digital beantragen und jederzeit von zu Hause aus einsehen können. Egal, welche Behörde zuständig ist. Wann das Portal kommt, schreiben sie aber nicht. Einsatz für die Feuerwehr in Ginsheim-Gustavsburg im Kreis Groß-Gerau. Gestern Abend war ein Brand in einer Recyclingfirma ausgebrochen. Die Löscharbeiten haben fast 3 Stunden gedauert. Dichter Qualm ist aus der Halle gezogen. Verletzt wurde niemand. Laut Polizei könnte ein technischer Defekt in einer Sortieranlage das Feuer verursacht haben. Die Spritpreise sind hoch, die Straße von Hormus ist weiter blockiert. Davon profitieren werden die Hersteller von E-Autos. Davon geht die internationale Energieagentur IEA aus. Aus dem News-Team Felix Wendt.
4: Schon im vergangenen Jahr sei der Absatz deutlich gestiegen, auch in Deutschland, dem größten E-Automarkt Europas. Laut IEA hatten 30% aller verkauften Autos einen Elektroantrieb. Diese Quote wird dieses Jahr auch weltweit erreicht, so die Prognose. Und wegen der Auswirkungen des Iran-Kriegs würden viele Länder Förderprogramme auflegen. Der große Gewinner ist China, denn chinesische Hersteller liefern mittlerweile 60% aller neuen E-Autos und damit doppelt so viele wie Autobauer aus Europa und den USA zusammen.
2: Der FC Arsenal ist nach 22 Jahren wieder englischer Fußballmeister. Die Mannschaft um den deutschen Nationalspieler Kai Havertz hat davon profitiert, dass Verfolger Manchester City gestern nur unentschieden gespielt hat. Damit ist der Club aus London nicht mehr einzuholen. Das nächste HR3 News Update gibt's in einer Stunde.
5: Und wir sind heute alle Freiburg-Fans.
2: Ja.
5: Richtig, ne?
2: Ja, aber
5: Europapokal
2: aber
5: muss wieder nach Deutschland. Ja. Beerbt die Eintracht. Macht es richtig.
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5: Wunderschönen Mittwoch. Hier ist die HR3 Morning Show. Martin Wettergut, heute noch Regen. Wann kommt denn endlich der Wetterumschwung?
7: Morgen Mittag. Dieses Schauerwetter von Tief Inga, das wir heute noch haben, das verzieht sich in der kommenden Nacht. Und dann beginnt der morgige Donnerstag zwar noch mit einigen Wolken, aber da kommt sofort die Sonne raus und die Sonne hat dann auch gleich richtig Dampf dahinter und treibt die Temperaturen überall in Hessen auf über die 20-Grad-Marke. Und dann geht's richtig schlagartig nach oben. So lange wechselhaft es war bei uns, so lange hochsommerlich wird es jetzt bei uns sein. Das gesamte Pfingstfest wird ein einziges Sonnen- und Hitzefest.
5: Eine T-Shirt-Schlacht wird das. Mit viel Deo.
8: Morgen mit uns. 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
5: Ja, ist doch so. Hallo. Damit ihr gut ankommt, jetzt das Neueste aus dem HR3-Verkehrszentrum. A3 Würzburg-Frankfurt zwischen Hanau und Offenbacher Kreuz, streckenweise stockt's. A3 Frankfurt-Köln zwischen Kelsterbach und Raunheim, 4 Kilometer stockt's. A66 Frankfurt-Fulda zwischen Neuhof Süd und Neuhof Nord. Ist der Tunnel Neuhof gesperrt? Hier hat ein LKW Technik abgerissen. Abfliegen 3 Kilometer Stau, die Umleitung Schlüchtern Nord über die U43 und U47. A648 Frankfurt-Eschborn zwischen Westkreuz Frankfurt und Eschborn 2 Kilometer Stau. Hier ist eine Tagesbaustelle auf dem rechten Fahrstreifen. A661 Oberursel-Egelsbach zwischen Bad Homburger Kreuz und Frankfurt-Eckenheim. Da haben wir streckenweise stockenden Verkehr. A661 Egelsbach-Oberursel zwischen Frankfurt-Ost und Frankfurt-Friedberger Landstraße. 2 Kilometer Stau wegen einer Tagesbaustelle auf dem rechten Fahrstreifen. Gute Fahrt euch allen. Tobi ist schon mal schnell in Feierabend. Das heißt, er ist morgen wieder für euch am Start in den Nachrichten in der Meinl.
2: Guten Morgen.
5: Martin im Wetter.
9: Einen schönen guten Morgen.
5: Und ich reiß hier die Stunde mit euch zusammen noch runter. Tickets für Schloss Grabenfest habe ich für euch. Einfach weiter anrufen, 069-155-4x3. Schön, dass ihr dabei seid. Ich bin Mirko Förster.
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0: geschmeidig geht's in diesen Mittwochvormittag. Tom Petty and the Heartbreakers. H3 Morning Show, und es ist nicht irgendein Mittwoch. Es ist der Weltbienentag, ein ganz wichtiger Tag. Die Vereinten Nationen haben das ins Leben gerufen. Die Bienen sind nämlich unfassbar wichtig für unsere Nahrungsmittelproduktion. Wissen natürlich auch unsere Promis, klar. HR3 WhatsApp-Promi-Gruppe, Olaf Schubert ist schon online. Sag mal, Olaf, was macht das Besondere am Weltbienentag, das heute für dich?
1: Ja, mein Alter feiern. Hast du vom Bäcker Bienenstich? Hast du süßen Kuchen? Hast du als Kind einen Bienenstich? Kommt die Mama mit einer Zwiebel. Erwachsen werden lohnt sich also.
2: Ja, schönen guten Tag, hier ist Anke Engelke. Also am schönsten unter den Insektenarten finde ich die Bienen. Ja, die sind so niedlich. Ja, und natürlich meinen Nachbarn mit Rennradhelm und photochromatischer Sonnenbrille.
3: Kurt Krömer hier. Ja, Eltern haben ihren Kindern früher was von Bienen und Blumen erzählt. Sollten die eigentlich aufgeklärt oder Imker werden? Hä?
4: Hier spricht eure Desiree Nick. Bienen sind ja angeblich sehr fleißig, aber Flugunterricht geben die trotzdem nicht. Das sieht man an den Hummeln.
5: Tobis und Tanjas WhatsApp-Frau.

0: Chance, Colorado, 17 nach 9, HR3 Morning Show hier ist auf der 66. Da sagen viele, nein, nicht schon wieder. Tunnel Neuhof, repariert wird er, weil dein LKW die Technik im Tunnel mitgerissen hat. Deswegen abfliehen 3 Kilometer Stau. Und beim Wetter heute nochmal durchhalten. Wechselhaft, es kann nass werden, es kann auch mal schwülwarm werden bei bis zu 21 Grad. Ab morgen wird es dann nach und nach immer sommerlicher. Gleich für euch Genesis. Land of Confusion und ganz gemütlich Olivia Dean. Man I Need. Das ist echte Abwechslung für euch hier in HR3.
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0: Das ist für euch da draußen, ihr Supergirls. Anna Nacklapp und alle Farben hier in der HR3 Morning Show.
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0: Ich bin Mirko Förster. Wetter heute noch einmal wechselhaft. Dann wird alles wärmer und sonniger. Also heute kann alles dabei sein. Im Moment viele dichte Wolken, vereinzelt ein bisschen nass. Es gibt aber auch sonnige Abschnitte und Gewitter, also schwülwarm, 17 bis 21 Grad. Damit ihr gut ankommt, jetzt das Neueste aus dem hr3-Verkehrszentrum. Vorsicht auf der A45 Gießen-Dortmund zwischen Ehringshausen und Herborn-Süd. Also ein kaputter LKW auf dem rechten Fahrstreifen. A3 Frankfurt-Köln zwischen Raunheim und Wiesbadener Kreuz ist der linke Fahrstreifen in einer Baustelle wegen Reinigungsarbeiten gesperrt. Bitte vor der Baustelle rechtzeitig auf dem rechten Fahrstreifen einordnen. A66, ja, Tunnel Neuhof wieder dicht, Frankfurt-Fulda zwischen Neuhof Süd und Neuhof Nord gesperrt. Ein LKW hat die Decke abgerissen, abfliegen 4 Kilometer Stau. Umleitungsempfehlung ab Schlüchtern Nord über die U43 und U47. A485 Gießener Ring langgönz Richtung Gießener Nordkreuz zwischen Dreieck Bergwerkswald und Gießen-Schiffenberger Tal. 2 Kilometer stockt's. Hier ist eine Tagesbaustelle auf dem rechten Fahrstreifen. A643 Mainz-Wiesbaden zwischen Dreieck Mainz und Schiersteiner Kreuz. Streckenweise stockt's. A648 Frankfurt-Eschborn zwischen Westkreuz Frankfurt und Eschborn stockt der Verkehr. Tagesbaustelle auf dem rechten Fahrstreifen. A661 Egelsbach-Oberursel zwischen Offenbach-Kaiserlei und Frankfurt-Friedberger Landstraße 4 Kilometer Stau. Hier wird die Grünanlage gepflegt auf dem rechten Fahrstreifen. Gute Fahrt!
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0: Party bei bestem Wetter. Und wir schenken euch die Tickets dafür. Carola aus Heimburg würde so gerne hin. Und sag mal, Carola, soll ja warm sonnig werden. Hast du schon Sonnencreme gekauft? Die wirst du nämlich brauchen.
1: Ja, ja. Ja. 50 Lichtdurchfaktor. Und ein Partyhütchen.
0: Sag mal, Carola, hast du Lust aufs Schlossgrabenfest?
1: Ja.
0: Dann laden wir dich ein.
1: Dankeschön, super schön. Da freuen wir uns. Danke, danke. Ich krieg gerade Gänsehaut.
0: Wow. Ach, wie schön, Carola. Wer ist denn wir?
1: Meine Tochter fährt noch mit.
0: Die ausgezeichnet.
1: Kam mit 23, ja.
0: Das heißt, habt ihr schon ein bisschen geguckt, was ihr euch anschauen wollt?
1: Ja, gut, Albaville finde ich total klasse, so meine Zeit.
0: Ja.
1: Und die Chiara hat auch schon 2, 3 Jahre gesagt, oh, die Van Tolle würde ich gerne mal live sehen.
0: Ja,
1: so
0: überragend.
1: Viele, wo da kommen, ach, was freuen wir uns, das ist ja toll.
0: Also das Wetter stimmt, ne? Das Line-up stimmt, natürlich Essen, Getränke, Leute kennenlernen und dann so sympathische Gäste wie ihr, das muss ein Mega-Fest werden.
1: Dankeschön, jawohl, wir geben alles.
0: Also Carola, viel Spaß, ruf deine Tochter an, ihr habt ein Wochenendprogramm.
1: Das mache ich jetzt gleich. Jawohl, Dankeschön. Ne?
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0: Star. Ich habe eine wichtige Meldung aus dem H3 Verkehrszentrum für euch. Vorsicht auf der A49 Kassel-Gießen zwischen Borken und Neuental. Da liegt eine Schaufel auf dem linken Fahrstreifen. Wetter halten wir heute noch mal durch. Es ist wechselhaft, schwülwarm bis 21 Grad. Es kann nämlich mal sonnig warm werden, aber auch ruckzuck mal wieder Regen und Gewitter. Gleich habe ich für euch Cyril und James Blunt. Tears Dry Tonight und Power Lady Ellie Goulding. Love Me Like You Do. Das ist echte Abwechslung für euch hier in HR3.
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Cyril. Der australische Newcomer und James Blunt. Der Cyril hat sich ganz schön gefreut, hat er erzählt, als James Blunt angerufen hat, gesagt hat, wollen wir nicht was zusammen machen. Tears Dry Tonight, hier ist die H3 Morning Show. Und jetzt der ganz neue Hit von Teddy Swims, Mr. Know-It-All.

0: Alicia Keys.
1: Es ist kurz nach 10.
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3: Mit Ina Meinl. Diese Epidemie wird nicht in 2 Monaten vorbei sein. Das ist die Einschätzung einer Vertreterin der Weltgesundheitsorganisation. Im Nordosten des Kongo und in Teilen von Uganda breitet sich eine seltene Variante des Ebola-Virus aus, gegen die es bisher keinen Impfstoff gibt. ARD-Korrespondentin Karin Bensch.
4: Wegen der schnellen Ausbreitung des Ebola-Virus prüft die WHO derzeit, ob existierende Impfstoffe oder Medikamente bei der Eindämmung helfen könnten. WHO-Chef Ghebreyesus äußerte sich tief besorgt über das Ausmaß und die Geschwindigkeit der Ebola-Ausbreitung. US-Außenminister Rubio warf der Weltgesundheitsorganisation WHO dagegen vor, den Ebola-Ausbruch zu spät erkannt zu haben. Der seltene Ebola-Virenstamm Bundibugyo hat sich Experten zufolge einige Wochen lang unbemerkt ausgebreitet.
3: Den Autoführerschein zu machen soll nicht mehr so teuer sein. Außerdem soll die Ausbildung insgesamt moderner und zeitgemäßer werden, sagt Verkehrsminister Schnieder. Die Minister im Kabinett wollen sich gleich mit diesem Thema beschäftigen. Ein weiterer Punkt heute: Es sollen Milliarden Euro in den Zivilschutz gesteckt werden, um Deutschland für den Fall eines Anschlags oder eines Krieges zu wappnen. 2 mächtige Männer auf Kuschelkurs. Der russische Präsident Putin ist zu Besuch in China. Putin hat den chinesischen Staatschef Xi als lieben Freund bezeichnet. Chinesische Staatsmedien berichten, dass auch Xi das gegenseitige politische Vertrauen und die strategische Partnerschaft betont hat. Russland ist von China wirtschaftlich ziemlich abhängig. Durch die westlichen Sanktionen hat es sonst kaum noch Abnehmer von Öl und Gas. In Görlitz in Sachsen suchen Rettungsteams weiter in einem eingestürzten Haus nach Überlebenden. Ein Sprecher der Feuerwehr hat gesagt, man hoffe auf ein Wunder. 2 Frauen und ein Mann werden noch vermisst. Es könnten aber vorgestern auch Leute auf dem Gehweg gewesen sein, als das Haus einstürzte. Die Ursache ist noch völlig unklar. Wie schütze ich mich vor einem Einbruch in die Wohnung? Aber auch, wie kann ich mein Fahrrad gegen Diebstahl sichern? Heute gibt es einen Aktionstag der hessischen Polizei. Sie bietet Beratungen an. HR3-Reporterin Vaya Stavrianos.
5: Ganz einfach ist zum Beispiel, einbruchsichere Fenster einzubauen, die sich nicht leicht aufhebeln lassen. Das demonstrieren am Aktionstag Fachleute bei Infoveranstaltungen in den verschiedenen Landkreisen. Es gibt auch regionale Brennpunkte, wo besondere Vorsicht geboten ist. Insgesamt will die Polizei mit der Kampagne dafür sorgen, dass die steigenden Fallzahlen bei Wohnungseinbrüchen wieder sinken. Es können auch Beratungstermine zu Hause vereinbart werden.
3: Das nächste HR3 News Update gibt's in einer Stunde.
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7: Ich war noch mal schnell am Thermometer, Martin, und habe die Bereiche über 20 Grad sauber gemacht. Die brauchen wir ja bald.
8: Du erinnerst dich, wie die aussehen, ja. Also, es wird bald so richtig heiß, aber heute wird es noch eher so angenehme 14 bis 21 Grad. Dazu nachher noch ein paar Regenduschen und mittendrin auch etwas Sonnenschein.
7: Aber dann wird's richtig schön. Hi, wir sind's. Ich bin Mirko Förster und HR3-Meteorologe Martin Wettergut mit dem schönen Ausblick für euren Donnerstag.
8: Bei uns in Mittelhessen wird's ab morgen ganz anders als bisher. Die dicken Wolken verziehen sich und es kommt immer mehr die Sonne durch. Dann wird es mit bis zu 23 Grad auch gleich wärmer als bisher. Und das steigert sich noch weiter. Pfingsten wird diesmal überall bei uns von Gießen bis Nidda sonnig und sehr, sehr warm.
7: Damit ihr gut ankommt, jetzt das Neueste aus dem HR3-Verkehrszentrum. Vorsicht auf der A49 Kassel-Gießen zwischen Borken und Neuental. Eine Schaufel auf dem linken Fahrstreifen. A44 Kassel-Dortmund zwischen Warburg und Marsberg. 3 Kilometer Stau und stockend. Hier ist eine Tagesbaustelle auf dem rechten Fahrstreifen. A66 Frankfurt-Fulda zwischen Neuhof Süd und Nord. Tunnel Neuhof wegen Reparaturarbeiten gesperrt. Dadurch abfliegen 3 Kilometer Stau. Ein LKW hat die Technik an der Tunneldecke abgerissen. Umleitung Abschlüchtern Nord über die U43 und U47. A661 Egelsbach-Oberursel zwischen Offenbach-Kaiserlei und Frankfurt-Friedberger Landstraße. 4 Kilometer Stau, Grünpflegearbeiten auf dem rechten Fahrstreifen. Euch eine gute Fahrt.
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0: Vormittag. Klock, klock für euren Mittwochvormittag. Wir haben schon wieder ein Hit-Rätsel für euch am Start. Also macht die Telefone klar, aber erstmal die Ohren auf. Welchen Hit suchen wir denn? Plus?
1: Das erste Wort der Hauptstadt Brasiliens.
0: Aber anstatt von dem O ein U.
1: Richtig.
0: So, ganz kurz sacken lassen, drüber nachdenken. Bisschen kreativ werden und dann klingelt ihr durch. 069 155 4x3 und knackt das HR3-Hit-Rätsel. Die Raterunde ist eröffnet. Hier nochmal der Hinweis. Plus.
1: Das erste Wort der Hauptstadt Brasiliens.
0: Aber anstatt von dem O ein U.
1: Richtig.
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0: Nelly Furtado, Powerless. Mittwochvormittag. Ganz entspannt hier mit HR3. Aber jetzt brauche ich wieder euer Hirnschmalz. Wir sind nämlich mittendrin im HR3-Hit-Rätsel und suchen einen echten Welthit. Und hier ist euer Hinweis. Plus.
1: Das erste Wort der Hauptstadt Brasiliens.
0: Aber anstatt von dem O ein U.
1: Richtig.
0: 069. 155 viermal die 3. Für eure Hinweise, WhatsApp oder gleich durchklingeln. Alanis Morissette habe ich für euch. Schöner Powerrock, Ironic und Felix Jen und Ray Dalton mit den dicken Beats. Why don't we call it love? Call it love. Das ist echte Abwechslung für euch hier in HR3.
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0: Alanis Morissette und Ironic. Hier ist HR3 Mittwochvormittag. Und wir sind beim HR3 Hit-Rätsel und wir suchen einen Welthit. Ihr könnt jederzeit durchklingeln. 069-1554 mal die 3. Welchen Hit suchen wir denn? Plus?
1: Das erste Wort der heimlichen Hauptstadt Brasiliens.
0: Aber anstatt von dem O ein U.
1: So. Richtig.
0: Jetzt habt das aber gleich, ne? Durchklingeln, mitraten. Wir lösen auf nach Gail, Mr. Props und Vella. Vorher schauen wir nochmal aufs Wetter.
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0: Da haben wir heute nochmal das Übliche. Also ist alles dabei. Regen, Grau. Gewitter kann auch sein, Sonne, dann wird's schwülwarm. Wir haben heute bis zu 21 Grad. Ab morgen geht's dann bergauf und wird immer sommerlicher. Hi, ich bin Mirko Förster. Damit ihr gut ankommt, jetzt das Neueste aus dem HR3-Verkehrszentrum. Vorsicht auf der A3 Frankfurt-Köln. Zwischen Kelsterbach und Mönchhof-Dreieck liegen mehrere Steine auf der Fahrbahn. A44 Kassel-Dortmund zwischen Warburg und Marsberg. 3 Kilometer stockt's. Hier ist eine Tagesbaustelle auf dem rechten Fahrstreifen. Der Tunnel Neuhof ist zu A66 Richtung Fulda. Reparaturarbeiten, Abfliegen, 3 Kilometer Stau, Umleitung. Abschlüchter Nord über die U43 und U47. A661 Egelsbach-Oberursel zwischen Offenbach-Kaiserlei und Frankfurt-Friedberger Landstraße. 3 Kilometer Stau, Grünpflegearbeiten auf dem rechten Fahrstreifen. Euch eine gute Fahrt.
1: Ja,

0: endlich finale Hit-Rätsel wird aufgelöst. Ein absoluter Mega-Hit, den wir heute suchen. Und das ist der Hinweis, an dem ihr rumgerätselt habt. Plus
1: das erste Wort der heimlichen Hauptstadt Brasiliens.
0: Aber anstatt von dem O ein U.
1: Richtig.
0: Und wir schalten rüber nach Dreieich. Hi Ida.
2: Hallo.
0: Hallo Ida, H3 Hit-Rätsel. Du hast auch einen Tipp abgegeben. Wollen wir es nochmal zusammen auseinanderklabüstern? Das erste war ein? Dann die heimliche Hauptstadt von Brasilien.
2: Rio.
0: Minus O plus U.
2: Genau, Rio.
0: Und dann kommt raus?
2: Mario.
0: Von?
2: Bruno Mars.
0: Jawohl! Hast du schon mal gehört bei einer Hochzeit? Ist ja das beliebteste Lied bei einer Hochzeit.
2: Ich war noch nicht auf so vielen Hochzeiten, aber im Privaten schon ein paar Mal.
0: Ja, natürlich. Bruno Mars, natürlich ein mega Entertainer und das auch ein wunderschönes romantisches Lied. Ich hoffe, du hast jetzt ein tolles Wochenende mit sehr viel Romantik vor dir.
2: Ja, doch. Ich glaube schon.
0: Sehr schön. Also Ida, vielen Dank fürs Mitspielen. Hab noch eine schöne Woche und genieß das tolle Wetter, was jetzt auf uns zukommt.
2: Ja, sehr gerne. Ihr auch.
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0: Für alle, die am Wochenende heiraten. Klar, dieser Hit hier, Bruno Mars, Marry You und die kurzen Klamotten, wird warm. Gleich wird abgerockt. Bon Jovi habe ich für euch. Und ganz gemütlich Taylor Swift. Fade of Ophelia und Living on a Prayer. Das ist echte Abwechslung hier in HR3.
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Bon Jovi. Alle freuen sich auf neues Material. Stimmbänder halten wieder bei John Bon Jovi. Es kann weitergehen. Living on a Prayer, einer der ganz, ganz großen Hits. H3 hier, Tom Gregory. Small Steps für euch.

0: Lenka the Show. Es ist 11 Uhr.
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2: Mit Ina Meinl. Hallo. Hunger und Armut können nachhaltig überwunden werden. Das schreibt die Welthungerhilfe in ihrem neuen Wirkungsbericht. Daran hat sie ihre eigenen Projekte untersucht. Aus dem News-Team Felix Wendt.
3: Die Projekte hätten zum Beispiel dafür gesorgt, dass in den betroffenen Regionen mehr als doppelt so viele Familien Zugang zu sauberem Trinkwasser haben. Deutlich mehr Frauen könnten sich ausgewogen ernähren und mehr als die Hälfte der Familien habe jetzt ein höheres Einkommen. Aber die Welthungerhilfe sagt auch, dass sie oft an ihre Grenzen stößt. Durch Kriege, den Klimawandel oder wirtschaftliche Instabilität. Und die Vereinten Nationen berichten, die Zahl der Menschen, die hungern, hat sich in den letzten 10 Jahren fast verdoppelt.
2: Vertreter des Europaparlaments und des Rats der 27 EU-Länder haben sich in der Nacht geeinigt, europäische Zölle auf US-Industriewaren abzuschaffen, so wie das schon vor einiger Zeit mit US-Präsident Trump vereinbart worden war. Aus der deutschen Wirtschaft sind jetzt erleichterte Stimmen zu hören. Der Verband der Maschinen- und Anlagenbauer spricht zum Beispiel von wichtiger Planungssicherheit. Die Weltgesundheitsorganisation ist wegen des Ebola-Ausbruchs in der Demokratischen Republik Kongo und in Uganda besorgt. Nach WHO-Angaben gibt es mehr als 520 Verdachtsfälle und 132 vermutete Todesfälle mit einer hohen Dunkelziffer, weil man davon ausgeht, dass viele Fälle nicht gemeldet werden. Die aktuelle Variante des Ebola-Virus kommt selten vor, daher gibt es dagegen bisher keinen Impfstoff. Der Winter ist wichtig, um die Grundwasserreserven aufzufüllen. In Hessen sinken die Grundwasserstände aber weiter. Das zuständige Landesamt meldet, an mehr als 70% der Messstellen sind die Werte niedriger als vor einem Jahr. Aber an knapp 2/3 sei der Grundwasserstand im normalen bis sehr hohen Bereich. Das ist wichtig, da im Sommer der Wasserverbrauch steigt. Beschmierte Spiegel oder Klopapier im Waschbecken. An vielen Schulen in Hessen sind die Toiletten große Problemzonen. Die Ahnatal-Schule in Velmar in Nordhessen geht jetzt einen ungewöhnlichen Weg, um sie sauber zu halten. HR3-Reporterin Daniela Möllenkamp.
4: In der integrierten Gesamtschule ist ein Teil der Toiletten gerade frisch renoviert. Und wer die benutzen möchte, braucht eine Chipkarte. Für 20 Euro Pfand können die Schüler sich eine personalisierte Plastikkarte besorgen, mit der sie aufs Klo kommen. Das soll Vandalismus verhindern. Und wenn doch mal was passiert, sind die möglichen Täter dank des besonderen Check-in-Systems leichter zu ermitteln. Wer das nicht möchte, kann weiterhin die anderen Toiletten im Schulgebäude nutzen. Die sind nicht renoviert und funktionieren ohne Chip.
2: Das nächste HR3 News Update gibt's in einer Stunde.
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0: Die Hitze ist im Anflug. Am Wochenende knacken wir die 30 Grad, Martin. Bis dahin noch einmal tapfer sein.
6: Noch einmal sich auf die Regenschauer freuen, die es nachher immer noch gibt. Allerdings wagt sich die Sonne auch mittendrin durch. Und dann geht's schon mal hoch auf bis zu 21 Grad.
0: Und da ist es auch ruckzuck so ein bisschen schwül, ne?
6: Jawohl.
0: Hi, wir sind's. Ich bin Mirko Förster und HR3-Meteorologe Martin Wettergut mit einem Grinsen im Gesicht und dem Blick auf den Donnerstag.
6: Sonniger und wärmer als bisher. Das ist die Tendenz beim Wetter ab morgen hier in Mittelhessen. Egal ob in Ortenberg, in Reiskirchen oder aber im Westerwald, wir kriegen mehr Sonne und morgen Nachmittag schon mal bis zu 23 Grad. Das geht noch weiter hinauf und zu Pfingsten kriegen wir dann knappe 30 Grad.
0: Damit ihr gut ankommt, jetzt das Neueste aus dem HR3-Verkehrszentrum. Vorsicht auf der A3 Köln-Frankfurt zwischen Niedernhausen und Wiesbadener Kreuz. Liegen Reifenteile auf dem rechten Fahrstreifen. A44 Kassel-Dortmund zwischen Warburg und Marsberg. 3 Kilometer stoppt Tagesbaustelle auf dem rechten Fahrstreifen. In Richtung Fulda auf der A66 ist der Tunnel Neuhof gesperrt wegen Reparaturarbeiten. Abfliegen 2 Kilometer Stau, Umleitung ab Neuhof Süd über die U47. A485 Langgöns-Gießener Nordkreuz zwischen Dreieck Bergwerkswald und Gießen-Schiffenberger Tal 2 Kilometer stockt Tagesbaustelle auf dem rechten Fahrstreifen. A661 Egelsbach-Oberursel zwischen Frankfurt-Ost und Frankfurt-Friedberger Landstraße 2 Kilometer Stau. Hier wird die Grünanlage auf dem rechten Fahrstreifen gepflegt.
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0: Kamerad, Be Mine, gute Laune Musik in HR3. 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

0: Bloodhound Gang, The Bad Touch. Es wird gleich gerockt mit den Finnen von Sunrise Avenue. Fairy Tale Gone Bad. Und Leonie. Zaubert ein Lächeln ins Gesicht. Don't worry. Das ist echte Abwechslung für euch hier in HR3.
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Kylie Minogue. Heute startet eine Mega-Doku über ihre Karriere. Jahrelang hat sie sich geweigert, eine Doku über sich machen zu lassen, aber jetzt hat sie gesagt, jetzt ist die richtige Zeit. Private Momente zusammengepackt, sagt, jetzt ist die richtige Zeit. Private Momente zusammengepackt mit den ganz offiziellen, den erfolgreichen, mal zerbrechlich, mal super stark.

0: In Hockenheim und Mannheim-Schwetzingen 3 Kilometer Stau. A44 Kassel-Dortmund zwischen Warburg und Marsberg. 5 Kilometer Stau und stockend. Hier ist eine Tagesbaustelle auf dem rechten Fahrstreifen. A66 Frankfurt-Fulda zwischen Neuhof-Süd und Neuhof-Nord ist der Tunnel Neuhof gesperrt. Hier wird die Decke repariert. 2 Kilometer Stau ab Flieden. Umleitung über Neuhof-Süd, die U47 nehmen. A485 Langgöns, Gießener Nordkreuz zwischen Dreieck-Bergwerkswald und Gießen-Schiffenberger Tal, 2 Kilometer Stau. Hier ist eine Tagesbaustelle auf dem rechten Fahrstreifen. A661 Egelsbach-Oberursel zwischen Frankfurt-Ost und Frankfurt-Friedberger Landstraße, 2 Kilometer Stau. Grünpflegearbeiten auf dem rechten Fahrstreifen. Gute Fahrt euch.
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0: Jason Derulo, Want to Want Me. Und Hessen hat einfach die geilsten Ideen. Ihr kennt die Schilder. Zu vermieten, zu verkaufen, Nachfolger gesucht. Ja, geschlossene Läden in der Innenstadt. Nicht mit uns, gegen Leerstand in unseren Städten. Da habt ihr richtig gute Ideen. Stellen wir euch den ganzen Tag über schon vor, in Kassel gibt's die Idee, leere Geschäfte für Studenten-WGs umzubauen. Und Tina Wurster aus dem HR3-Team, es gibt noch so viel mehr.
1: Ja, eine mittlerweile schon fast alte Idee ist der Pop-Up-Store. Sowas gibt's zum Beispiel in Bad Nauheim, Darmstadt oder Gießen. Das sind Läden, wo es keinen festen Mieter mehr gibt. Und diese Läden können dann Interessierte einfach nur mal für ein paar Monate mieten und dann auch einfach wieder rausgehen.
0: Klingt nach einer Win-Win-Situation. Die Stadt bietet immer was Neues. Und wer eben so eine Geschäftsidee hat, kann erstmal ohne großes Risiko ausprobieren. Eine andere schöne Idee kommt aus Alsfeld.
1: Genau, die veranstalten regelmäßig die Leerstandslounge. Die Idee ist, dass die Leute da, die einen Laden zu vermieten haben, direkt ins Gespräch kommen mit Leuten, die überlegen, einen Laden zu eröffnen. Ist so ein bisschen wie ein Marktplatz und die Stadt sagt, dadurch ist richtig was in Bewegung gekommen in Alsfeld.
0: Ja, klingt so, als ob Bewegung eh gut wäre. Öfter mal neue Angebote. Ist schon ein Erfolgsrezept, oder?
1: Ja, scheint so zu sein. Und daran glaubt auch das Stadtmarketing Hanau. Die sagen, die Leute kommen nicht mehr so viel zum Shoppen, aber wir wollen sie trotzdem in die Stadt holen. Also braucht es andere Ideen. Die haben ein altes Kaufhaus belebt mit Events und Cafés und haben das ganze Stadthaus getauft. Und in eine ähnliche Richtung geht es auch in Fulda im Kaufhaus Karl. Da gibt es unter anderem eine Fläche, da kannst du dich einmieten und deinen eigenen Stand aufmachen. Das Charmante da ist, dass es eben viel Abwechslung gibt und es hat so ein bisschen was von Bazar. Jetzt ist das Kaufhaus Karl übrigens gerade zu. Die rüsten sich nämlich um für den Hessentag, um danach wieder normal zu öffnen.
0: Also erst feiern, dann wieder öffnen. Ein wandelbares Kaufhaus, das Chamäleon unter den Ideen. Hessen lässt sich richtig was einfallen, um aus unseren Innenstädten wieder Schmuckstücke zu machen.
1: Ja.
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0: Tovelo und Habits. Gleich Meredith Brooks. Power Rock. Bitch und Avicii Waiting for Love. So geht's ab Richtung Mittagspause. Hier ist HR3 mit echter Abwechslung für euch.
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0: Es ist jetzt 12 Uhr.
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2: Hallo, ich bin Christoph Tautz. Hunger und Armut können nachhaltig überwunden werden. Das schreibt die Welthungerhilfe in ihrem neuen Wirkungsbericht. Darin hat sie ihre eigenen Projekte untersucht. Aus dem News-Team Felix Wendt.
3: Die Projekte hätten zum Beispiel dafür gesorgt, dass in den betroffenen Regionen mehr als doppelt so viele Familien Zugang zu sauberem Trinkwasser haben. Deutlich mehr Frauen könnten sich ausgewogen ernähren und mehr als die Hälfte der Familien habe jetzt ein höheres Einkommen. Aber die Welthungerhilfe sagt auch, dass sie oft an ihre Grenzen stößt. Durch Kriege, den Klimawandel oder wirtschaftliche Instabilität. Und die Vereinten Nationen berichten, die Zahl der Menschen, die hungern, hat sich in den letzten 10 Jahren fast verdoppelt.
2: Das Homeschooling könnte bald sein Comeback feiern, zumindest in der Fahrschule. Das Bundeskabinett sitzt gerade zusammen, um Änderungen auf den Führerschein auf den Weg zu bringen, damit er günstiger wird. Geplant ist Online-Theorieunterricht, weniger Sonderfahrten und mehr Übungen im Fahrsimulator. Die Fahrschulen warnen, damit werde an der Sicherheit gespart. Luftalarm in Litauens Hauptstadt Vilnius. Dort sind die Menschen heute aufgerufen worden, Schutz zu suchen. Laut Medienberichten wurden auch wichtige Politiker in Bunker gebracht. Grund war eine Drohne, die sich aus Richtung Belarus in Richtung Litauen geflogen war. Mittlerweile gibt es aber Entwarnung. Woher die Drohne kam, ist unklar. Auch 2 Monate nach der Kommunalwahl ist in Marburg keine neue Regierung in Sicht. Die CDU ist stärkste Kraft geworden, blitzt aber bei den anderen Parteien ab. HR-Reporterin Anna Spieß.
4: Letzte Woche bietet sie dann der SPD und den Grünen konkrete Koalitionsverhandlungen an. Die arbeiten aber im Hintergrund an einem Linksbündnis, hat mir der CDU-Fraktionsvorsitzende Jens Seib im Gespräch gesagt, und lehnen die Koalitionsverhandlungen vorerst ab. Falls das mit dem Linksbündnis nicht klappt, kommen wir nochmal auf euch zu, heißt es da sinngemäß zur CDU. Deshalb hat die jetzt die Reißleine gezogen und sagt, dann gehen wir in die Opposition.
2: Die Auswirkungen des Iran-Kriegs werden dafür sorgen, dass mehr E-Autos weltweit verkauft werden. Davon geht die Internationale Energieagentur aus. In diesem Jahr würden 30% der Neuwagen einen Elektroantrieb haben. Diese Quote habe Deutschland schon letztes Jahr erreicht. Die meisten E-Autos weltweit kommen von chinesischen Herstellern. 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
6: Ich war noch mal schnell am Thermometer, Martin, und habe die Bereiche über 20 Grad sauber gemacht. Die brauchen wir ja bald.
7: Du erinnerst dich, wie die aussehen, ja. Also, es wird bald so richtig heiß, aber heute wird es noch eher so angenehme 14 bis 21 Grad. Dazu nachher noch ein paar Regenduschen und mittendrin auch etwas Sonnenschein.
6: Aber dann wird's richtig schön. Hi, wir sind's. Ich bin Mirko Förster und HR3-Meteorologe Martin Wettergut mit dem schönen Ausblick für euren Donnerstag.
7: Bei uns in Mittelhessen wird's ab morgen ganz anders als bisher. Die dicken Wolken verziehen sich und es kommt immer mehr die Sonne durch. Dann wird es mit bis zu 23 Grad auch gleich wärmer als bisher. Und das steigert sich noch weiter. Pfingsten wird diesmal überall bei uns von Gießen bis Nidda sonnig und sehr, sehr warm.
6: Damit ihr gut ankommt, jetzt das Neueste aus dem HR3-Verkehrszentrum. A44 Kassel-Dortmund zwischen Warburg und Marsberg. 2 Kilometer Stau und stoppend. Tagesbaustelle auf dem rechten Fahrstreifen. Und der Tunnel Neuhof ist in Richtung Fulda. Zwischen Süd und Nord gesperrt. Da wird repariert die Umleitung ab Süd über die U47. Gute Fahrt!
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0: Michael Schulte und ein wichtiges Update für euch aus dem HR3-Verkehrszentrum. Vorsicht auf der A7 Kassel-Fulda. Zwischen Kirchheim und Hattenbacher Dreieck steht ein kaputtes Fahrzeug auf dem mittleren Fahrstreifen und es sind Personen auf der Fahrbahn. Leute, es wird hart. Wir müssen uns so langsam verabschieden.
1: An Tagen wie diesen
0: von dieser Kulttruppe. Sie haben angekündigt, dass es langsam zu Ende geht mit der musikalischen Karriere. Eine Kulttruppe, die uns schon immer begleitet hat.
2: Es fing an, dass mein Bruder mich mit 13 in ein Konzert in Fulda eingeladen hat. Die haben einmalig ein Kreuz gespielt. Dann bin ich krank geworden und ich konnte nicht mit. Ja, dann hat er mir das Riesenplakat vom Eingang zum Kreuz mitgebracht. Und das habe ich mir dann an meinen Kleiderschrank dran gepinnt.
0: Ja, das hing zu Recht 10 Jahre lang da. Die Leidenschaft von Dirk aus Fulda kennen viele Punk- und Rockfans und das ist jetzt ein echt schwerer Abschied mit dem allerletzten Album der Hosen. Ende des Monats kommt's raus und da kommen eben viele Erinnerungen hoch.
3: Auf einmal klettert der Campino seitlich an der Bühne hoch bis in den ersten Rang hoch zu den anderen Leuten und singt da oben weiter und es war eine Stimmung und ein Spaß. Es war immer wieder schön, solche Konzerte zu erleben.
0: Ja, Micha aus Hochheim. Das haben wir alles erlebt, eher in den 90ern, das haben sie bis zum Schluss durchgezogen und eine Tour steht ja auch noch an, also die Toten Hosen. Das ist natürlich schon alles ein Knaller. Ich habe mit den Jungs mal Skifahren dürfen über dem Wochenende und es sind wirklich so dufte Kerle. Jetzt gibt's ein richtig tolles Ding, was ihr euch in der ARD-Mediathek mal anschauen könnt, nämlich eine sehr persönliche Doku über das letzte Album. Wir durften mit der Kamera 2 Jahre lang ganz nah ran, fast jede Situation durfte gefilmt werden, auch jetzt ganz frisch verraten, in diesem Film hat Campino verraten, dass er mit 60 nochmal Papa geworden ist.
4: Du kannst Pläne machen, wie du willst. Morgen oder innerhalb einer Sekunde kann es plötzlich völlig anders sein. Und ich glaube, ein Kind zu kriegen, ist dann wohl die schönste Umkehrung. Und insofern sehe ich mich jetzt gerade wieder selber Autos über den Teppich schieben und so und ich fühle mich gut dabei.
0: Jawohl, sehr persönlich, sehr emotional dieser Film. Für jeden Fan ein Muss. Ab heute Abend in der ARD-Mediathek auf jeden Fall reinschauen. Die Toten Hosen, das letzte Album.

0: Die Hosen.
1: Die Toten Hosen. Tage wie diese. Und gleich Queen. Classic Rock, A Kind of Magic. Und Clean Bandit. Rockabye. Das ist echte Abwechslung für euch hier in HR3.
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0: Euch einen schönen Mittag, Mittwoch, hier ist HR3.
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0: Und die Mittagspause könnt ihr mit Sonnenschirm und Regenschirm verbringen. Denn entweder es gibt eine große Wolkenlücke, die Sonne kommt raus, es wird schwülwarm. Oder in 10 Minuten kommt ein großes Wolkenfeld und bringt Regen. Teilweise am Nachmittag auch Gewitter. Bleibt heute nochmal wechselhaft bei 17 bis 21 Grad. Ab morgen geht's bergauf. Hi, ich bin Mirko Förster. Damit ihr gut ankommt, jetzt das Neueste aus dem HR3-Verkehrszentrum. A66 Frankfurt-Fulda zwischen Neuhof Süd und Nord ist der Tunnel wegen Reparaturarbeiten gesperrt. Umleitung ab Süd über die U47. A661 Egelsbach-Oberursel zwischen Frankfurt-Ost und Frankfurt-Friedberger Landstraße. 2 Kilometer stockt's, Grünpflegearbeiten hier auf dem rechten Fahrstreifen. Euch allen Peter stockt's, Grünpflegearbeiten hier auf dem rechten Fahrstreifen. Euch allen eine gute Fahrt.
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0: Lady Gaga, Bradley Cooper, Shallow. Was zum Schmusen in HR3. Und wir feiern hier gerade euch dermaßen ab. Euch Vereine da draußen in Hessen. Wirklich stehender Applaus für das, was ihr alles auf die Beine stellt. Bad Nauheim, stellen wir euch jetzt mal einen Verein vor. Über 10 Jahre wurde da Kohle gesammelt für die Renovierung der alten Windmühle. Und zwar, Achtung, vor über 200 Jahren hat ein Orkan die Flügel zerfetzt. Und seitdem hat diese Mühle nur noch ein Mützchen obendrauf, aber keine Flügel mehr. Und heute gibt's endlich neue Flügel, dank des Vereins für Wind- und Wasserkunst Bad Nauheim. Christian, du bist einer davon. Wie viel Waffeln habt ihr gebacken, damit ihr 1 Million Euro zusammenbekommen habt?
1: Da habe ich mir noch nie Gedanken drüber gemacht. Aber es sind einige Waffeln über den Tisch gegangen. Nicht nur Waffeln, wir haben ganz viele Aktionen über die Jahre gemacht. Wir standen in der Fußgängerzone, wir haben Briefe geschrieben, wir haben an einen berühmten Energy-Drink-Hersteller geschrieben, ob sie nicht Flügel verleihen wollen.
0: Nicht schlecht.
1: Genau, es hat leider in dem Fall nicht geklappt, ja. Aber vieles andere hat geklappt.
0: Jetzt sind die Flügel natürlich auf dem LKW und zwar gestern angekommen. Das Kribbeln ist jetzt riesig. Aus Norddeutschland zu euch, jetzt die Montage. Ja. Wie ist das, wenn man jetzt so vor der Früchte seiner jahrzehntelangen Arbeit steht?
1: Das ist unglaublich. Ich war gestern dabei, als der Tieflader kam und der Riesenkran diese Flügel erstmal auf die Wiese transportiert hat. Und dann stehst du davor. Also es ist ein großer Gänsehautmoment gewesen.
0: Ja. Früher hat die Windmühle ja zur Salzgewinnung gepumpt. Jetzt sehen die natürlich super aus. Können die auch was?
1: Ja, also wir haben nicht nur die Flügel an der Mühle dran, ab heute im Grunde genommen, sondern wir haben das komplette Innenleben rekonstruiert mit Zahnrädern, mit Königswelle, mit allem drum und dran. Und wir wollen daraus ein Museum machen. Wir wollen vielleicht die Möglichkeit bieten, ein Stück Kuchen zu essen an der Windmühle und so weiter und so fort. Konzerte, Veranstaltungen, also da haben wir viele Ideen und wir freuen uns auf alle, die am Pfingstmontag vorbeikommen und sich das angucken wollen.
0: Viel Spaß euch.
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0: Mode trägt euch durch die Mittagspause. Mittwoch, die Hälfte der Woche, ist ja mal wieder eine lange Woche, haben wir hiermit offiziell geschafft. Und wir machen es uns gleich schön sonnig aus dem Radio mit Alvaro Soler. Magier, da scheint doch direkt die Sonne und... Richtig lässiger Hit von Ausdies, viel Energie. Touch Me und Magia, das ist echte Abwechslung für euch hier in HR3.
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Wichtiges Update für euch aus dem HR3-Verkehrszentrum. Wenn ich das Fenster mal aufbekomme, lese ich es euch auch vor. So, da ist es. Vorsicht auf der A66 Frankfurt-Wiesbaden in Höhe der Abfahrt Wallau und kaputter PKW auf dem Verzögerungsstreifen und eine Person auf der Fahrbahn.

0: sofort das Bedürfnis, eine Wunderkerze oder ein Feuerzeug rauszuholen und hin und her zu schwenken. Foreigner, I want to know what love is. 13 Uhr ist es.
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2: Hallo, ich bin Christoph Tautz. Der Führerschein soll künftig deutlich günstiger werden. Die Bundesregierung hat dafür eine Reform auf den Weg gebracht. Laut Verkehrsminister Schnieder kostet der Schein aktuell bis zu 4.000 Euro. Künftig sollen Fahrschüler unter anderem aber auch von zu Hause lernen können. Und auch beim Fragebogen für die Theorieprüfung soll sich etwas ändern.
3: Der umfasst im Moment 1.169 Fragen. Wir wollen ihn um circa ein Drittel zurückführen auf 840 Fragen. Ebenso sollen künftig Simulatoren noch stärker eingesetzt werden können. Und wir ermöglichen, dass Fahrschüler künftig mit nahestehenden Personen, also zum Beispiel mit den Eltern, Übungsfahrten absolvieren können.
2: Das Bundeskabinett hat auch neue Regeln für den Bevölkerungsschutz auf den Weg gebracht. Dafür sollen in den nächsten 3 Jahren 10 Milliarden Euro investiert werden. Mit dem Geld sollen unter anderem Spezialfahrzeuge angeschafft werden, die bei Katastrophen oder im Krieg gebraucht werden. Außerdem sollen öffentliche Bunker reaktiviert und in die Warn-App Nina eingebaut werden. Die Welthungerhilfe meldet Erfolge im Kampf gegen Hunger und Armut. Sie hat untersucht, wie ihre Projekte wirken, die 2024 abgeschlossen wurden. Danach hätten zum Beispiel doppelt so viele Familien Zugang zu sauberem Trinkwasser gehabt. Trotzdem stoße man auch immer wieder an Grenzen. Konflikte, Klimakrisen und wirtschaftliche Instabilität würden Fortschritte gefährden. Drohnenalarm heute Morgen in Litauen. Per Warn-App sind die Menschen in der Hauptstadt Vilnius dazu aufgerufen worden, in Schutzräume zu gehen. Auch am Flughafen wurde der Betrieb eingestellt. ARD-Korrespondent Arne Bartram.
4: Auch der Präsident und die Regierungschefin des NATO-Landes wurden in Schutzräume gebracht. Am Vormittag dann die Entwarnung des Militärs. Es bestehe keine Gefahr mehr. In den baltischen Staaten Litauen, Lettland und Estland werden in letzter Zeit immer wieder Drohnen gesichtet. In den meisten Fällen sind es mutmaßlich fehlgeleitete Drohnen aus der Ukraine, die Ziele in Russland angreifen sollten.
2: In der sogenannten Green Economy entstehen offenbar immer mehr Jobs. Laut Bertelsmann Stiftung hat es letztes Jahr in Deutschland knapp 3 Millionen Stellen mit einem Bezug zu nachhaltigem und umweltfreundlichem Wirtschaften gegeben. Das sei knapp 1 Million mehr als noch 6 Jahre vorher. Die meisten Jobs habe es im Bereich der Kreislaufwirtschaft gegeben. Dazu zählen zum Beispiel Wiederaufbereitung oder Recycling. 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
6: Die Hitze ist im Anflug. Am Wochenende knacken wir die 30 Grad, Martin. Bis dahin noch einmal tapfer sein.
7: Noch einmal sich auf die Regenschauer freuen, die es nachher immer noch gibt. Allerdings wagt sich die Sonne auch mittendrin durch. Und dann geht's schon mal hoch auf bis zu 21 Grad.
6: Und da ist es auch ruckzuck so ein bisschen schwül, ne?
7: Jawohl.
6: Hi, wir sind's. Ich bin Mirko Förster und HR3-Meteorologe Martin Wettergut mit einem Grinsen im Gesicht und dem Blick auf den Donnerstag.
7: Sonniger und wärmer als bisher. Das ist die Tendenz beim Wetter ab morgen hier in Mittelhessen. Egal ob in Ortenberg, in Reiskirchen oder aber im Westerwald, wir kriegen mehr Sonne und morgen Nachmittag schon mal bis zu 23 Grad. Das geht noch weiter hinauf und zu Pfingsten kriegen wir dann knappe 30 Grad.
6: Damit ihr gut ankommt, jetzt das Neueste aus dem HR3-Verkehrszentrum. Vorsicht auf der A5 Kassel-Frankfurt. Zwischen Nordwestkreuz Frankfurt und Westkreuz Frankfurt liegen Verlängerungskabel und Steckdosen auf dem rechten und mittleren Fahrstreifen. Vorsicht auf der A66 Frankfurt-Wiesbaden in der Höhe Abfahrt Wallau und kaputter PKW auf dem Verzögerungsstreifen und eine Person auf der Fahrbahn. A3 Frankfurt-Köln zwischen Kelsterbach und Rauenheim 2 Kilometer stoppt. A6 Heilbronn-Mannheim zwischen Schwetzingen-Hockenheim und Mannheim-Schwetzingen 3 Kilometer Stau, hier ist eine Baustelle. Der Tunnel Neuhof ist auf der A66 Richtung Fulda. Fulda zwischen Süd und Nord gesperrt, hier wird repariert. Umleitung ab Neuhof Süd über die U47. A661 Egelsbach-Oberursel. Zwischen Frankfurt-Ost und Frankfurt-Friedberger Landstraße 3 Kilometer Stau, Grünpflegearbeiten auf dem rechten Fahrstreifen. Und Kreis Limburg-Weilburg. Die Hessenstraße ist zwischen Abzweig nach Niederselters und Niederselters wegen eines Unfalls in beiden Richtungen gesperrt. Gute Fahrt euch.
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2: Wir versuchen, den Kindern die Natur beizubringen. Das, was in der Schule meistens zu kurz kommt, ja, können sie auf der Wiese direkt live erleben.
0: Tolle Idee. Nathalie und ihr Team, die haben wunderschöne Naturschule aufgebaut. Gibt einen Garten, Pflanzen können sie erleben, viele Tiere. Und neben dem Lerneffekt steht natürlich der Spaß im Vordergrund. In der HR3 Morning Show hat sie heute schon Tobi verraten, dass es ein lustiges Fest geben wird mit einem Schneckenrennen. Und da können wir alle mitmachen.
2: Die Rennstrecke beträgt 22,5 Zentimeter.
3: Oh, Langstrecke
2: und
3: für Schnecken.
2: Ja, ja, ich würde empfehlen, jetzt schon ins Trainingslager zu gehen.
3: Und das ist klassenübergreifend. Ja. Also die Weinbergschnecke ist genauso zugelassen wie die Nacktschnecke.
2: Also da bleiben wir anständig. Nein, Nacktschnecken
3: nicht.
2: Dürfen nicht an den Start.
3: Nein,
2: wir werden nur Gehäuseschnecken, ja, an die Startlinie lassen.
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0: Clocks. Euer Mittwochnachmittag. Bisschen durcheinander noch das Wetter, aber wir freuen uns schon auf die nächsten warmen Tage und auf Musik von Benson Boone. Ist nämlich auch eine ganz warme Stimme. Sorry, I'm here for someone else. Und Dua Lipa, ordentlich Energie. Houdini. Das ist echte Abwechslung für euch hier in HR3.
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0: Talk Talk, such a shame. 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Das haben wir wieder beim Wetter bestellt heute. Regen, Sonne, Wolken, Wind, Gewitter. Schwülwarme 17 bis 21 Grad. Aber dieser Gemischtwarenladen, den geben wir morgen wieder ab. Und dann wird's immer schöner, immer sonniger, immer wärmer. Hi, ich bin Mirko Förster. Damit ihr gut ankommt, jetzt das Neueste aus dem HR3-Verkehrszentrum. A6 Heilbronn-Mannheim zwischen Schwetzingen-Hockenheim und Mannheim-Schwetzingen. 3 Kilometer Stau, hier ist eine Baustelle. A66 Frankfurt-Fulda zwischen Neuhof Süd und Nord, Tunnel Neuhof gesperrt. Hier hat ein LKW Technik an der Tunneldecke abgerissen. Umleitung ab Süd über die U47. A66 Fulda-Frankfurt zwischen Maintal-Bischofsheim und Bergen-Enkheim. Große Gummiteile auf dem linken Fahrstreifen. A661, hier wird die Grünanlage gepflegt, Egelsbach-Oberursel. 3 Kilometer Stau zwischen Frankfurt-Ost und Frankfurt-Friedberger Landstraße. Und Kreis Limburg-Weilburg, die Hessenstraße ist zwischen dem Abzweig nach Niederselters und Niederselters wegen Unfall in beiden Richtungen gesperrt. Kommt gut an.
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0: Pet Shop Boys und ihre Version von Go West. Ursprünglich stammt das Ganze ja von den Village People und dann haben die Pet Shop Boys das Ding nochmal umgemodelt, sind auf dem Roten Platz nach Moskau, haben dort ihr Video gedreht und das Ganze so ein bisschen in die politische Richtung gedreht. Schönen Mittwochnachmittag, hier ist HR3 und Leute, ihr wisst ja, Geschmack, darüber kann man streiten. Was die einen gut finden, finden die anderen gar nicht mal so cool.
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2: Was du angenehm findest, könnte für andere das Gegenteil sein. Das gilt vor allem für drei Menschengruppen. Natürlich frisch Verliebte. Es kann sein, dass es schön für die ist, gegenseitig die Zunge im Hals zu haben. Aber die Welt ringsrum will das eher nicht sehen. Dann Kleinkindeltern mit ihren Babys.
3: Hoppala, da hat ja der Finlay die ganze Milch wieder ausgekotzt. Ach, haben Sie auch was auf der Hose? Ist ja süß.
2: Nee. Und schließlich Hundebesitzer draußen im Café, deren Kampfhund sich den Wolf bellt, während Herrchen und Frauchen lachen und sagen, ja, sie ist einfach temperamentvoll. Ach, sie hat ihren Schuh gefressen. Ja, es tut mir leid. Niedlich.
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0: Two Colors, Heavy Metal Love, schönen Nachmittag euch. Gleich Musik von Holly Humberstone, To Love Somebody. Ganz verträumter, schöner Hit für euch und ein bisschen heftiger geht's zur Sache mit Linkin Park. What I've Done, richtig schöner amtlicher Rock und To Love Somebody. Das ist echte Abwechslung für euch hier bei uns in HR3.
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0: ganz neuer Hit von Teddy Swims, Mr. Know It All. Es ist 14 Uhr.
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2: Hallo, ich bin Christoph Tautz. Bis zu 4.000 Euro kostet es aktuell, einen Führerschein zu machen. Ab dem nächsten Jahr soll es deutlich günstiger werden. Die Bundesregierung hat heute die Führerscheinreform auf den Weg gebracht. ARD-Reporter Jan Zimmermann.
3: In der theoretischen Ausbildung soll es keine Pflicht zum Präsenzunterricht mehr geben. Außerdem sollen die Fragen in der Theorieprüfung deutlich reduziert und das Bewertungssystem einfacher werden. In der praktischen Ausbildung soll es künftig weniger Sonderfahrten geben. Statt bisher 12 sind nur noch 3 vorgeschrieben, eine Nacht, eine Autobahn und eine Überlandfahrt. Außerdem sollen mehr Fahrsimulatoren eingesetzt und die sogenannte Laienausbildung ermöglicht werden. Das heißt, Fahrschüler können dann unter Auflagen mit ihren Eltern oder anderen Vertrauenspersonen Übungsfahrten machen.
2: Das Bundeskabinett hat auch neue Regeln für den Bevölkerungsschutz auf den Weg gebracht. Dafür sollen in den nächsten 3 Jahren 10 Milliarden Euro investiert werden. Mit dem Geld sollen unter anderem Spezialfahrzeuge angeschafft werden, die bei Katastrophen oder im Krieg gebraucht werden. Außerdem sollen öffentliche Bunker reaktiviert und in die Warn-App Nina eingebaut werden. Immer mehr Jugendliche brechen die Schule ohne Abschluss ab. Das zeigen aktuelle Zahlen, die das Rechercheportal Korrektiv veröffentlicht hat. Danach lag die Abbrecherquote im Schuljahr 24/25 in 5 Bundesländern bei über 10%. Sachsen-Anhalt, Thüringen und das Saarland stehen dabei ganz vorne. Hessen schneidet mit Abstand am besten ab. Hier lag die Abbrecherquote bei 6,3%. Sie sollen für einen chinesischen Geheimdienst Infos gesammelt haben. Die Bundesanwaltschaft hat in München 2 mutmaßliche Spione festnehmen lassen. Das Ehepaar mit deutscher Staatsangehörigkeit soll Kontakt zu Hochschulen und Forschungseinrichtungen aufgenommen haben, um Details über mögliche Militärtechnik abzugreifen. Getarnt hatten sie sich zum Beispiel als Dolmetscher oder Mitarbeiter eines Autozulieferers. Der SC Freiburg träumt von seinem ersten internationalen Titel und könnte diesen Traum heute Abend wahr werden lassen. Denn der Bundesligist steht in Istanbul im Endspiel der Europa League gegen den englischen Profiverein Aston Villa. HR-Sportreporter Florian Winkler.
4: Über 11.000 Fans werden im Beşiktaş-Stadion von Istanbul mit dabei sein. Auch die DFB-Spitze um Präsident Bernd Neuendorf und Bundestrainer Julian Nagelsmann. Die Freiburger sind gegen die Mannschaft aus dem Vorort von Birmingham klarer Außenseiter. Der Kader der Engländer ist qualitativ hochkarätig besetzt und mit ihrem Trainer haben sie den Mr. Europa League an der Seitenlinie. Unai Emery gewann die Trophäe bereits 4-mal.
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6: Guten Tag an diesem fantastischen Mittwochnachmittag. Ich bin Carmen Schmalfeld und wir merken es, heute pustet's ordentlich. Der Wind bringt uns jetzt die warme Luft.
7: Erstmal vom Atlantik und ab morgen dreht der Wind dann noch mehr auf Südwesten und dann strömt das Ganze von Spanien zu uns.
6: Badewetter, olé! HR3-Meteorologe Martin Wettergott.
7: Egal ob in Münzenberg, Lolla oder aber im Vogelsberg, ab morgen ändert sich bei uns das Wetter. Die dicken Wolken zerbröseln und lassen der Sonne immer mehr Platz. Und mit ihr kommt dann auch die Wärme. 17 bis 23 Grad gibt's morgen schon mal und ab Freitag wird's dann richtig warm.
6: Frisch und cool gleich Leonie und Imran mit The Weeknd. Dann ein bisschen lustig, J. Giles Band, Centerfold und Ellie Goulding macht den Anfang. Lights. So sieht der Fahrplan aus, der jetzt gleich kommt, aber erst, damit ihr gut ankommt, das Neueste aus dem HR3-Verkehrszentrum. Einmal die A3 Köln Richtung Frankfurt, da liegt eine Ratsche auf der Fahrbahn zwischen Limburg-Nord und Limburg-Süd. A6 Heilbronn Richtung Mannheim zwischen Schwetzingen-Hockenheim und Mannheim-Schwetzingen, 3 Kilometer Stau, weil da gebaut wird. A66 Frankfurt Richtung Fulda zwischen Neuhof-Süd und Neuhof-Nord ist der Tunnel Neuhof wegen Reparaturarbeiten gesperrt. Hier kommt unsere Umleitungsempfehlung. Nehmt am besten ab Neuhof-Süd die U47. A643 Wiesbaden Richtung Mainz zwischen Schiersteiner Kreuz und Dreieck Mainz stockt's und zum Schluss die A648 Frankfurt Richtung Eschborn zwischen Westkreuz Frankfurt und Eschborn. 2 Kilometer stockend, weil da gebaut wird auf der rechten Spur. Gute Fahrt!
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Der Nachmittag hier in HR3. Wetten, dass euch dieser Song schon ein paar Mal ins Ohr gekrochen ist, wenn ihr auf Social Media durchgescrollt habt oder wenn ihr vielleicht am Zimmer der heimischen Teenager vorbeigegangen seid. Dracula von Tame Impala. Der Song schallt gerade aus allen Ecken und Lebensbereichen, stammt von einem Musikprojekt, das sonst so eher was für die totalen Musiknerds unter uns gewesen ist. Und dieser Hit, Dracula, der ist jetzt sowas wie der erste große Wurf, der in der breiten Öffentlichkeit angekommen ist. Hat einen total eingängigen Beat, hat einen coolen Text, funktioniert schlicht 1A. Und Kevin Parker, der Sänger und Kopf hinter Tame Impala, hat sich dazu inspirieren lassen, von diesem vampirhaften Gefühl, das wir alle kennen und das wir immer dann kriegen, wenn wir doch bis zum Morgengrauen wach geblieben sind und uns denken, ey, wieso bin ich eigentlich noch nicht im Bett und die Sonne steht schon am Himmel. Also wenn wir das nächste Mal die Letzten auf der Party sind und im Hellen schon heimkommen, ist das hier der Soundtrack, der uns begleitet. Tame Impala und Dracula.

0: Ganz neu, super frisch, der zischt quasi noch, wenn wir den einlegen zum Hören. Tame Impala und Dracula. Gleich, oh, da sind wir fast schon textsicher. Also zumindest mal beim Refrain. Sind wir alle mit dabei, oder? Bei Breakfast at Tiffany's, Deep Blue Something, davor Rihanna. Love on the Brain. So soulig, so cool. Echte Abwechslung ist das hier im Nachmittag bei HR3.
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Ach, das ist cool. Wir treffen einen Weltstar ganz privat. Und das super easy bei uns zu Hause. Kylie Minogue. Die hat jetzt eine neue Doku über ihr Leben, über ihre Karriere. Das ist insofern schon eine kleine Sensation, weil sie sich gegen sowas wie eine Doku jahrelang mit Händen und Füßen gesträubt hat. Seit den 80ern ist sie ein totaler Megastar und war aber auch immer sehr bemüht drum, möglichst ihr Privatleben zu schützen. Ja, und jetzt spricht sie sehr frei über ihre Liebe zu NXS-Frontmann Michael Hutchence oder über ihre zweite Krebsdiagnose von vor 5 Jahren. Die dreiteilige Doku sehen wir jetzt auf Netflix und hier im HR3 Nachmittag hören wir sie. Kylie Minogue zusammen mit Tayo Cruz. Und hiya.

0: halb drei ist es durch.
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2: Mit Christoph Tautz. Guten Tag. Der Führerschein soll günstiger werden. Die Bundesregierung hat dafür einen Gesetzentwurf auf den Weg gebracht. Fahrschulen sollen in Zukunft zum Beispiel mehr Online-Unterricht anbieten können. Außerdem wird der Fragenkatalog für die Theorieprüfung ausgedünnt und einige Sonderfahrten sollen wegfallen. In Litauen gab es heute Morgen Drohnenalarm. Menschen in der Hauptstadt Vilnius sind über ihre Warn-Apps aufgefordert worden, in Schutzräume zu gehen. Später wurde der Alarm wieder aufgehoben. In letzter Zeit tauchen öfter ukrainische Drohnen in anderen Ländern auf, die eigentlich gegen Russland eingesetzt werden sollten. Und jetzt mehr Aktuelles aus unseren Regionalstudios.
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3: War es ein Wolf? In Greifenstein im Lahn-Dill-Kreis sind vergangene Woche nachts 10 Pferde von einer Weide ausgebrochen. 4 Tiere werden dabei verletzt, 2 müssen später eingeschläfert werden. Eins von ihnen wird sogar erst am nächsten Tag schwer verletzt im Wald gefunden. Ob es aber tatsächlich ein Wolf war, das ist derzeit noch unklar. Das Wolfszentrum Hessen hat vor Ort Spuren gesichert, DNA-Proben genommen. Ein Tier wird außerdem im Labor untersucht. Die Ergebnisse stehen noch aus. Klar ist aber, in der Region lebt ein Wolfsrudel und die Nutztierrisse nehmen in Greifenstein zu, bisher aber vor allem bei Schafen. Bei Pferdehaltern in Greifenstein ist jetzt die Verunsicherung groß. Mehrere haben mir berichtet, sie lassen ihre Pferde mehr drin. Rebecca Diekmann, Studio Mittelhessen.
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5: Firma zu Firma, von Büro zu Büro klingt's, von Küche ins Bad. Wir sind überall mit dabei, hier im Nachmittag bei HR3, auch bei Tobi und seiner Kollegin. Grüße zu euch ins Büro. Der Tobi hat sich einen Song gewünscht, ganz, ganz dringend. Michael Jackson, Smooth Criminal, hören wir gleich. Davor noch Clock Clock, Someday Soon und danach Adele mit Easy on Me. Ich bin Carmen Schmalfeld. Hello an diesem Mittwoch, der noch wechselhaft ist. Ja, wir haben noch ein paar Wolken. Ja, hier und da noch ein paar Tröpfchen Regen, aber wir merken, es ist A mal schon deutlich milder als zuletzt und B, die Sonne packt es auch ganz gut, sich heute durchzusetzen. Die Temperaturen liegen im Moment zwischen 16 und 22 Grad, oft in den höheren Lagen zwischen 13 und 17. Damit ihr gut ankommt, jetzt das Neueste aus dem HR3-Verkehrszentrum. A3 Frankfurt Richtung Köln. 2 Kilometer stockend haben wir zwischen Kelsterbach und Mönchhof-Dreieck. Mehrere umgestürzte Bäume liegen auf der A45 Aschaffenburg Richtung Gießen in der Auffahrt Mainhausen. A45 Gießen Richtung Dortmund. Zwischen Wetzlarer Kreuz und Ehringshausen ein kaputtes Auto auf der rechten Spur und deswegen 2 Kilometer stockend. A66, da haben wir eine Tunnelsperrung. Frankfurt Richtung Fulda. Zwischen Neuhof Süd und Neuhof Nord. Da wird im Tunnel diverses elektronisches Zeug repariert. Deswegen unsere Umleitungsempfehlung: nehmt ab Neuhof Süd schlicht die U47. A648 Frankfurt Richtung Eschborn. Zwischen Westkreuz, Frankfurt und Eschborn 2 Kilometer Stau, weil gebaut wird auf der rechten Spur. Allen unterwegs, gute Fahrt, kommt bald an.
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0: Seit Jahren verändern sich unsere Innenstädte. Geschäfte machen zu, Läden stehen leer, aber Hessen packt's an, um wieder mehr Leben in die Städte zu holen. Das ist unser Thema heute den ganzen Tag in HR3. Wir haben schon so viele kreative Beispiele aus Hessen gehört, wie alte Kaufhäuser oder Läden neu genutzt werden. In Darmstadt wird sogar ein ganzes Schwimmbad umgestaltet. Das alte Schul- und Trainingsbad am Wurg wird zur Indoor-BMX-Halle. Das ist echt selten, dass so eine Halle auch mal zentral liegt.
1: Das ist ja nicht eine schäbige Industriehalle in irgendeinem Gewerbegebiet, sondern es ist innerstädtisch schön gelegen, mit einem vernünftigen Eingangsbereich, mit Sanitäranlagen, ein Bereich, wo man sich umziehen kann, wie so ein Schwimmbad ja gemacht ist. Für Menschen, so ist es halt jetzt weiterhin eine Nutzung für Menschen und das passt halt für BMX perfekt.
0: Der Malte ist selbst BMXler und großer Fan, der hat sich für dieses Projekt wahnsinnig eingesetzt und direkt am großen Wog so eine Halle im grünen Park zu haben, das ist für die Darmstädter BMXler halt wirklich ein Geschenk.
2: Das hier ist mega. Wir haben ja jetzt auch hier die Schaumstoffgrube. Die Schaumstoffgrube ist ja auch was, was du draußen eigentlich nicht wirklich haben kannst, weil es nass wird und so. Und das ist schon ein Riesenfortschritt für uns.
3: Ich konnte mir noch nicht so richtig vorstellen, aber ich finde es richtig cool umgesetzt und so. Und ja, ich finde es einfach mega geil hier. Macht richtig viel Spaß.
0: Realisiert worden ist das übrigens mit Spenden und in Eigenleistung gestemmt. Alles vom BMX-Verein. Ähnliche Projekte gibt es überall in Hessen. In Offenbach wird aus dem ehemaligen Kaufhof die neue Mitte mit riesen Stadtbibliothek, mit Café für Events. In Kassel zieht ab Juni eine Studenten-WG in ein Ladenlokal mitten in der Fußgängerzone. In Fulda gibt es ein Kaufhaus, Karl. Kleine Verkaufsflächen, die monatsweise zu mieten sind und vielleicht auch mal nur kurzfristig, wenn wir da was haben, was wir gerne anbieten wollen. So viele Ideen, damit die Innenstädte bei uns zu Hause in Hessen einfach wieder ein Stück lebendiger sind.

0: Erstklassiger Synthie-Pop, davor Taylor Swift. Aus ihrem aktuellen Album The Fate of Ophelia. So klingt echte Abwechslung hier im Nachmittag bei H3.
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0: 14 Uhr.
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2: Mit Christoph Tautz. Guten Tag. Gestank, Dreck, beschmierte Wände. Schultoiletten sind für viele Schülerinnen und Schüler der Horror. Ein neues Internetportal will jetzt aber den Schulen dabei helfen, das Problem in den Griff zu bekommen. Auf der Seite Toilette machen Schule gibt's Checklisten, Unterrichtsmaterial und individuelle Beratungsangebote. HR-Reporterin Juliane Kowolik.
3: Durch die Beteiligung der Schüler sinke der Vandalismus nachweislich, hieß es heute bei der Vorstellung des Portals. Man schaffe eine zentrale Anlaufstelle mit Wissen aus 15 Jahren Praxisarbeit. Praxisbeispiele hätten gezeigt, wie die Atmosphäre in den Sanitäranlagen deutlich verbessert werden kann, etwa durch kostenlose Periodenprodukte. Auch außergewöhnliche Konzepte seien schon erfolgreich umgesetzt worden, wie Radios mit installiertem Bewegungsmelder oder Kunstausstellungen in den Toilettenräumen.
2: Gestern Morgen war in Hanau Lamboy eine 52 Jahre alte Frau schwer verletzt auf einem Parkplatz gefunden worden und wenig später gestorben. Jetzt meldet die Polizei, ein 23-Jähriger sitzt wegen des Verdachts des Totschlags in Untersuchungshaft. Laut Polizei wurde am Tatort eine mögliche Tatwaffe gefunden. Die Hintergründe sind noch unklar. Der Führerschein soll künftig deutlich günstiger werden. Die Bundesregierung hat dafür eine Reform auf den Weg gebracht. Laut Verkehrsminister Schnieder kostet der Schein aktuell bis zu 4.000 Euro. Künftig sollen Fahrschüler unter anderem auch von zu Hause lernen können. Und auch beim Fragebogen für die Theorieprüfung soll sich etwas ändern.
4: Der umfasst im Moment 1.169 Fragen. Wir wollen ihn um circa ein Drittel zurückführen auf 840 Fragen. Ebenso sollen künftig Simulatoren noch stärker eingesetzt werden können. Und wir ermöglichen, dass Fahrschüler künftig mit nahestehenden Personen, also zum Beispiel mit den Eltern, Übungsfahrten absolvieren können.
2: In Hessen gibt es pro Tag im Schnitt 3 antisemitische Vorfälle, wie zum Beispiel körperliche Angriffe, Beleidigungen oder Hetze. Tendenz steigend. Zu diesem Ergebnis kommt die Recherche- und Informationsstelle Antisemitismus in ihrer Jahresbilanz. Danach gab es letztes Jahr knapp 1.100 Vorfälle in Hessen. Das waren rund 18% mehr als im Jahr davor. In der sogenannten Green Economy entstehen offenbar immer mehr Jobs. Laut Bertelsmann Stiftung hat es letztes Jahr in Deutschland knapp 3 Millionen Stellen mit einem Bezug zu nachhaltigem und umweltfreundlichem Wirtschaften gegeben. Das sei knapp 1 Million mehr als noch 6 Jahre vorher. Die meisten Jobs habe es im Bereich der Kreislaufwirtschaft gegeben. Dazu zählen zum Beispiel Wiederaufbereitung oder Recycling. 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
6: Wiederaufbereitung, ja, das kenne ich. Mache ich jeden Morgen vorm Spiegel nach dem Zähneputzen, bevor ich aus dem Haus gehe. Haha, hier ist der Nachmittag über drei. Hallo, ich bin Carmen Schmalfeld. Und wenn ihr heute noch mal ein paar Regentröpfchen abbekommt, also seid zärtlich zu ihnen, denn die sind sowas wie auf Abschiedstour.
7: Ja, vor uns liegen sonnige und trockene Tage. Den nächsten Regen gibt es nicht vor Ende kommender Woche.
6: Für uns heißt es also erstmal Shirts und Shorts. HR3-Meteorologe Martin Wettergott.
7: Bei uns in Mittelhessen stehen die Aussichten ab sofort auf Wärme. Der Donnerstag liefert schon mal bis zu 23 Grad ab und es gibt von Dillenburg bis Büding langsam weniger Wolken und immer mehr Sonne. Ab Freitag brutzelt die Sonne dann richtig und dann wird's auch zu Pfingsten so richtig warm.
8: Morgen blüht uns was. 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
6: Damit ihr gut ankommt, jetzt noch das Neueste aus dem HR3-Verkehrszentrum. Wir haben ein kaputtes Auto auf der Standspur auf der R3, gerade Köln Richtung Würzburg zwischen dem Frankfurter Kreuz und Frankfurt Süd. Außerdem liegt ein Kennzeichen auf der Fahrbahn. Die R5 Kassel Richtung Frankfurt, hier ist es ein Metallteil auf allen Fahrstreifen zwischen Reiskirchen und Fernwald. A3 Frankfurt Richtung Köln zwischen Kelzerbach und Mönchhof Dreieck, stockender Verkehr. A4 Kirchheimer Dreieck Richtung Erfurt zwischen Kirchheimer Dreieck und Friedewald, ein kaputtes Auto auf der Fahrspur, und zwar auf der rechten, dadurch 2 Kilometer stockender Verkehr. Auf der A66 ist immer noch der Tunnel Neuhof zu. Frankfurt Richtung Fulda zwischen Neuhof Süd und Neuhof Nord. Da laufen Reparaturarbeiten an der Elektronik oder Elektrik. Die Umleitungsempfehlung ab Neuhof Süd, nehmt ihr am besten die U47. A643 Mainz Richtung Wiesbaden. Zwischen Dreieck Mainz und Wiesbaden-Eppelallee 4 Kilometer Stau, weil es einen Unfall gegeben hat. Und zum Schluss die A648 Frankfurt Richtung Eschborn. Zwischen Westkreuz Frankfurt und Eschborn 2 Kilometer Stau, weil gebaut wird auf der rechten Spur. Gute Fahrt!
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0: The Hoobastank, The Reason im Nachmittag bei HR3. 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
0: Macht mit auf hr3.de und füllt eure Vereinskasse. Wir haben ja so viele tolle und vor allen Dingen unterschiedliche Vereine bei uns zu Hause in Hessen. Und jetzt möchte ich euch einen Verein vorstellen. Das ist so toll, was die machen. Wir sind im Rheingau in Östrichwinkel beim Verein Miniherzchen. Da wird gestrickt und genäht. Da entstehen Anziehsachen für Frühchen, Babys, die viel zu früh zur Welt kommen. Und das für über 40 deutsche Kliniken. Hallo, liebe Katrin.
2: Hallo.
0: Mir war überhaupt nicht klar, dass der Bedarf, was Frühchenkleidung angeht, so riesenhoch ist. Wieso ist das so?
2: Ja, das liegt zum einen daran, dass es natürlich sehr, sehr viele Frühchen gibt. Also jedes Jahr werden 60.000 Frühchen und mehr geboren. Und das andere Thema ist das, was wir da jetzt machen. Wir machen das ja nur für Kliniken. Und der Bedarf in der Klinik ist ein ganz anderer als den man zu Hause hat. Und dafür gibt es auf der Klinikseite kaum bis gar kein Geld dafür und auf der anderen Seite keinen Markt, weil eben kein Geld da ist für diese Sachen. Wir machen da so ganz spezielle Sachen, also wie zum Beispiel Bodies, die nur einen Arm haben, weil die Kinder in der Klinik dann an dem anderen Arm versorgt werden. Das ist einfach ein ganz anderer Bedarf, eben wie man den zu Hause hat.
0: Liebe Katrin, einen herzlichen Glückwunsch. Wir unterstützen euch so, so gerne. Die Mini-Herzchen bekommen 1000 Euro.
2: Oh, vielen, vielen, vielen Dank. Ich freue mich riesig und mit mir freuen sich 80 Frauen aus Deutschland, davon ungefähr die Hälfte, die in Hessen sitzen. Und mit mir freuen sich bestimmt ganz, ganz viele Kliniken, weil wir haben 42 Kliniken, die wir hier betreuen. Und ich weiß, dass unsere Sachen für ganz viel Freude sorgen. Und ja, vielen, vielen, vielen Dank an HR3, vielen Dank an Meinova für diese ganz tolle Aktion. Wow, ich bin toll, danke.
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0: Sophie and the Giants und Loser im Nachmittag hier bei HR3. Gleich ein paar Umdrehungen mehr. Das ist so ein Cabrio-Hit. Und wenn wir kein Cabrio fahren gerade, dann tut's auch die Pedale am Fahrrad, in die wir vielleicht ein bisschen fester treten oder Scheibe runter. Und dann gibt's sowas wie Cabrio-Feeling Light bei Million Good Reasons. Davor Mr. Big. Oh, was waren die 90er doch so schön. Und dieser Hit ist so toll. Wild World, richtig schönes Cover. So klingt echte Abwechslung.
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merken wir, dass wir es jetzt gleich hier im Nachmittag bei HR3 mit einer musikalischen Legende zu tun haben. Na, zum Beispiel an dem Umstand, dass eine Jazz- und Soul-Legende genreübergreifend Anklang findet und immer noch auch Props kassiert. Es geht um Amy Winehouse. Rapper wie Eminem oder Nicki Minaj beispielsweise erwähnen sie immer wieder in ihrer Musik. Ihre Samples, also Teile ihrer Musik, werden immer wieder neu aufgenommen. Es gibt auf dieser Webseite whosampled.com, das ist eine Seite, die ist für Musikkenner relativ wichtiges Indiz dafür, wie oft beispielsweise Musik von einem bestimmten Künstler wiederverwendet wird. Alleine da finden sich 83 Samples von Amy Winehouse, 150 Coverversionen oder 29 Remixe. Andere Künstler wie Dua Lipa, wie Sam Smith oder sogar Nana Muscuri haben sie gecovert. Und wir hier hören natürlich das Original. Back to Black

0: euch, es ist 3:30.
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2: Mit Christoph Tautz. Guten Tag. Ein Internetportal soll Schulen dabei helfen, etwas gegen Dreck und Vandalismus auf ihren Toiletten zu tun. Auf der Seite Toiletten machen Schule gibt es Checklisten, Unterrichtsmaterial und Praxisbeispiele. Außerdem informiert das Portal darüber, wie Schüler stärker in solche Projekte einbezogen werden können. Das Bundeskabinett hat den Weg freigemacht für eine digitale Brieftasche. Ab dem nächsten Jahr soll sich jeder in der EU eine App aufs Handy laden können, die sogenannte Eudi-Wallet. Damit soll man sich digital ausweisen und später auch andere Nachweise hochladen können, wie zum Beispiel den Führerschein. Und jetzt mehr Aktuelles aus unseren Regionalstudios.
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4: Hier in Bad Nauheim bekommt heute Deutschlands südlichste originale Windmühle wieder Flügel aufgesetzt. Nach rund 200 Jahren. Ihr Turm ist etwa 30 Meter hoch und hellgrau, der Rotor aus dunklem Stahl, die Flügel aus hellem Holz. In ein paar Monaten werden die noch mit hellem Stoff verkleidet. Die Windmühle am Gradierwerk wurde im 18. Jahrhundert errichtet und pumpt bis heute Sole. Heute mit elektrischen Pumpen, damals mit reiner Windkraft. Heute Vormittag setzt nun ein riesiger Kran die Flügel auf. Dutzende Schaulustige schauen dabei zu. Ein Verein hat sich über 10 Jahre dafür eingesetzt, dass die Windmühle wieder echte Flügel bekommt. 1 Million Euro hat das Ganze gekostet. Am Montag soll die Mühle mit einem großen Fest wieder in Betrieb genommen werden. Aus Bad Nauheim, Simon Schustig.
5: Shakira, Whenever, Wherever, ihr erster Riesenhit weltweit, gleich hier im Nachmittag bei HR3 und dann Oberchilomat, Kunks vs. Cooking on 3 Burners und This Girl und mich gibt's on top dazu, Carmen Schmalfeld. Guten Tag, wir nehmen uns noch einen Kaffee und genießen das zwischendurch heute durch die Wolken auch echt mal die Sonne zu sehen ist und wir merken, es ist eine ganze Ecke milder geworden als zuletzt. Heute Temperaturen oft so zwischen 16 und 22 Grad und ja, es kann noch ein bisschen dröbbeln. Aber ab morgen ist damit Schluss. In den höheren Lagen, das will ich euch nicht vorenthalten, Temperaturen noch so zwischen 13 und 17 Grad. Und Vorsicht vor Wind. Der ist teilweise richtig stark und böig unterwegs. Damit ihr gut ankommt, hier das Neueste aus dem HR3-Verkehrszentrum. Es liegen mehrere Spanngurte auf der rechten und der mittleren Spur, gerade auf der A3 Köln Richtung Frankfurt zwischen Itstein und Niedernhausen. In der Abfahrt Wallau auf der A66 Wiesbaden Richtung Frankfurt, Gegenstände auf der Fahrbahn. Eine große Metallstange liegt auf der linken Fahrspur auf der A66 Frankfurt Richtung Fulda zwischen Maintal-Dörnigheim und Hanau-West. Weiter mit Sperrungen und Staus auf der A66 Frankfurt Richtung Fulda. Zwischen Neuhof Süd und Neuhof Nord ist der Tunnel Neuhof immer noch zu wegen der Reparatur.

0: 648 Frankfurt Richtung Eschborn zwischen Westkreuz Frankfurt und Eschborner Dreieck. 2 Kilometer Stau wegen der Baustelle, nur die linke Spur ist frei. Und dann die A661 Oberursel Richtung Egelsbach zwischen Bad Homburger Kreuz und Pröngesheimer Dreieck stockt wegen einer Baustelle. Gute Fahrt!
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0: Shakira im Nachmittag hier bei HR3. Jetzt einer der ikonischsten Rockhits aller Zeiten. Smells Like Teen Spirit, benannt nach einem Deodorant aus den USA, was in den 90ern quasi jeder Teenager benutzt hat.
1: Smells like Teen Spirit.
2: It smells like the ocean.
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0: Die damalige Freundin von Sänger Kurt Cobain hat aus Spaß an seine Wohnungswand diese folgenschweren Worte gekritzelt. Kurt smells like Teen Spirit. Und was ein kleiner Funfact ist bei der ganzen Geschichte, der kannte das Deo überhaupt nicht und hat gedacht, das ist jetzt irgendwie aber zeitkritisch gemeint und so, und fand halt diese Formulierung so toll, weshalb er sie dann auch später benutzt hat. Erst als der Song schon draußen war, hat er mitgekriegt, ey, Teen Spirit, das ist eine Deodorant-Marke. So, und wenn ihr jetzt gerade ein kleines Nachmittagstief habt, was ich nicht hoffe, aber dagegen tun wir was, zählt doch gerne mal mit, wie oft singt Kurt Cobain den Namen von diesem Deo, vom Teen Spirit, in dem Song. Zählt mit, nur so viel, ihr werdet überrascht sein.

0: Lebensgefühl einer ganzen Generation so wunderbar konserviert. So, aber kleine Frage. Habt ihr mitgezählt, wie oft hat Kurt Cobain Teen Spirit gesungen? Richtig, überhaupt nicht. Der Song heißt halt lediglich so und er ist so gut. Habt ihr ihn schon tausendmal gehört? Mindestens so. Gleich Avril Lavigne, Complicated, eine schöne poppige Nummer, die eigentlich eher rockig sein soll. Die Gitarren deutlich zu hören, aber ja, weiß nicht, finde, es hat so einen poppigen Flow. Davor Matt Caan und Ray Dalton. Und so klingt echte Abwechslung.
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0: Johnny B, die Hooters, unvergessen. Und jetzt wird 16 Uhr.
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2: Hallo, ich bin Christoph Tautz. Ein digitaler Ausweis auf dem Smartphone. Das soll EU-weit möglich werden mit der sogenannten EUDI-Wallet, also einer digitalen Brieftasche. Das Kabinett hat die rechtliche Basis dafür heute auf den Weg gebracht. Für was man die App dann nutzen kann, das weiß ARD-Hauptstadtkorrespondent Jan Willems.
3: Damit soll man sich eines Tages europaweit ausweisen können. Zum Beispiel, wenn man mit Behörden zu tun hat. Also zum Beispiel, um seinen Wohnsitz umzumelden, Elterngeld oder einen Kfz-Schein zu beantragen. Das Ganze soll dann aber auch für andere Bereiche geöffnet werden. Man soll sich etwa auch digital identifizieren können, wenn man ein Bankkonto eröffnet oder sowas. Dass es so eine App geben soll, das hat die EU ihren Mitgliedsländern vorgeschrieben. Und Deutschland will sie ab dem nächsten Jahr zum Download anbieten.
2: Immer mehr Jugendliche brechen die Schule ohne Abschluss ab. Das zeigen aktuelle Zahlen, die das Rechercheportal Korrektiv veröffentlicht hat. Danach lag die Abbrecherquote im Schuljahr 2024/25 in 5 Bundesländern bei über 10%. Sachsen-Anhalt, Thüringen und das Saarland stehen dabei ganz vorne. Hessen schneidet mit Abstand am besten ab. Hier lag die Abbrecherquote bei nur 6,3%. Sie sollen für einen chinesischen Geheimdienst Infos gesammelt haben. Die Bundesanwaltschaft hat in München 2 mutmaßliche Spione festnehmen lassen. Das Ehepaar mit deutscher Staatsangehörigkeit soll Kontakt zu Hochschulen und Forschungseinrichtungen aufgenommen haben, um Details über mögliche Militärtechnik abzugreifen. Getarnt hatten sie sich zum Beispiel als Dolmetscher oder Mitarbeiter eines Autozulieferers. Hauptversammlung der Commerzbank in Wiesbaden. Thema Nummer 1 ist der Übernahmeversuch der italienischen Großbank UniCredit. Die besitzt mittlerweile fast 27% der Commerzbank-Aktien und will weitere übernehmen. HR-Reporterin Ursula Mayer.
4: Viele stören sich am Preis, denn pro Commerzbank-Aktie gibt es eine halbe UniCredit-Aktie und damit weniger, als das Papier an der Börse wert ist. Viele Anleger befürchten, dass sie bei dem Geschäft drauflegen und auch die Führungskräfte der Commerzbank raten davon ab. Stattdessen soll die Bank eigenständig bleiben und profitabler werden. Dafür sollen fast 7000 Jobs gestrichen werden.
2: Gestank, Dreck, beschmierte Wände. Schultoiletten sind für viele Schülerinnen und Schüler der Horror. Ein neues Internetportal will jetzt aber den Schulen dabei helfen, das Problem in den Griff zu bekommen. Auf der Seite Toiletten machen Schule gibt es Checklisten, Unterrichtsmaterial und individuelle Beratungsangebote. Außerdem informiert das Portal darüber, wie Schüler stärker in solche Projekte einbezogen werden können. 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
6: Ach, ein Kaffee, vielleicht eine Kugel Eis dazu und Nico Santos All-Time High. Das klingt doch all in all nach einer ziemlich geilen Kombi. Davor noch No Doubt und It's My Life. Ich bin Carmen Schmalfeld. Hier ist der Nachmittag und es pustet heute ordentlich, was der Wind so alles mit sich bringt. Naja, in allererster Linie warme Luft.
7: Erstmal vom Atlantik und ab morgen dreht der Wind dann noch mehr auf Südwesten und dann strömt das Ganze von Spanien zu uns.
6: Badewetter, olé! HR3-Meteorologe Martin Wettergott.
7: Egal ob in Münzenberg, Lolla oder aber im Vogelsberg, ab morgen ändert sich bei uns das Wetter. Die dicken Wolken zerbröseln und lassen der Sonne immer mehr Platz. Und mit ihr kommt dann auch die Wärme. 17 bis 23 Grad gibt's morgen schon mal und ab Freitag wird's dann richtig warm.
8: Morgen blüht uns was. 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
6: Damit ihr gut ankommt, jetzt das Neueste aus dem HR3-Verkehrszentrum A3 Frankfurt Richtung Köln. Zwischen Kelzerbach und Mönchhof-Dreieck 4 Kilometer stockend, weil gebaut wird. A5 Darmstadt Richtung Kassel zwischen Frankfurter Kreuz und Westkreuz Frankfurt 4 Kilometer stockend. A66 Frankfurt Richtung Fulda zwischen Neuhof Süd und Neuhof Nord ist der Tunnel Neuhof wegen der Reparaturarbeiten gesperrt. Nehmt am besten ab Neuhof Süd die U47. A643 Mainz Richtung Wiesbaden zwischen Dreieck Mainz und Schiersteiner Kreuz stockt. A643 Wiesbaden Richtung Mainz zwischen Wiesbaden-Dotzheim und Mainz-Mombach, 2 Kilometer Stau. Der sorgt für Rückstau auf die A66, da dann zwischen Wiesbaden-Mainzer Straße und Schiersteiner Kreuz. A648 Frankfurt Richtung Eschborn zwischen Westkreuz, Frankfurt und Eschborner Dreieck. Eine Tagesbaustelle und 2 Kilometer Stau, nur die linke Spur ist hier frei. Und zum Schluss die A661 Oberursel Richtung Egelsbach zwischen Bad Homburger Kreuz und Bröngesheimer Dreieck. Verlässlich der Berufsverkehr, also stockender Verkehr da gerade. Außerdem ist hier auch eine Baustelle im Moment. Allen unterwegs, gute Fahrt.
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0: Was war denn da in Mainz los?
1: Es war ein Kinosaal voll mit nur Fans. Es war eine richtige Fangemeinde von Tote Hosen Fans.
0: Dirk aus Fulda hat's geliebt. Ein Kino voller Toten Hosen Fans. An Tagen wie die. Tickets dafür hat es nirgendwo zu kaufen gegeben, nur hier im Radio konntet ihr gewinnen und wir haben Dirk eben dahin geschickt, ins Kino nach Mainz mit den Toten Hosen. Und da haben sie sich gestern Abend vor allen anderen die neue Toten Hosen Doku über deren letztes Album angeguckt.
1: Also die Dokumentation war echt beeindruckend, toll zu sehen, was die Toten Hosen mit ihrem letzten Studioalbum alles vor der Brust hatten. Und man hat gesehen, wie schwer das Ganze doch ist, so von einer Idee, von einem Text zu einem fertigen Lied zu kommen, dass die Musik dazu passt und so, dass das doch eine wahnsinnige Detailarbeit ist und ewig lang dauert. Das war das eine. Dann hat man halt auch so kleine Ausschnitte gesehen von ihrem früheren Leben, verrückten Leben als Punks.
0: Also einmal eine ganze Bandbreite an Toten Hosen Material von früher, von der ganz frischen Albumarbeit mit Szenen, die die Toten Hosen so vielleicht nicht selber in der Doku da reingebracht hätten. Es ist sehr emotional stellenweise und dieses neue Album, das sie da im Film aufgenommen haben, das verspricht viel, sagt Sänger Campino.
2: Wir wollen mit Vollgas über die Ziellinie gehen. Wir wollen nicht schwächeln. Niemand soll sagen, die letzten 5 Jahre, die hätte man sich sparen können oder so. Und die Garantie kann ich jetzt noch geben für diesen Sommer, auch fürs nächste Jahr, vielleicht auch noch für ein bisschen länger.
0: Ja, das wäre sehr schön für noch ein bisschen länger. Also es wird ein pompöser Abschied von den Toten Hosen. Und wenn ihr euch die Doku, die Toten Hosen, ein letztes Album anguckt, klickt in die ARD-Mediathek. Ab heute könnt ihr die streamen. Und hier sind die Toten Hosen, altes Fieber. Wo sind

0: Die Toten Hosen, altes Fieber, hier ist der Nachmittag. Mehr Leben, mehr Action in unseren hessischen Innenstädten. Den ganzen Tag hört ihr hier in HR3 schon, welche tollen kreativen Ideen bei uns zu Hause in Hessen leerstehende Geschäfte ganz neu beleben sollen. In Offenbach zum Beispiel wird der alte Kaufhof umgebaut. Nächstes Jahr wird das ein Ort für alle, unter anderem mit einer riesigen Stadtbibliothek. Und die Hanauer freuen sich auch schon.
1: Wo man zusammenkommen kann und Sachen machen kann, ohne Geld zu bezahlen, niederschwellig, und wo es ein Kulturangebot für alle gibt.
2: Ich finde, es wird toll.
3: Ja, sehr wichtig, sehr wichtig. Wir haben ja nichts mehr hier. Schön, wenn es ein bisschen vorangeht.
4: Ja, ich denke auch, das kann die Innenstadt nur ein bisschen beleben.
5: Es ist eine Stadt, die sehr vernachlässigt wird. Und ich finde gerade so Bildungsangebote noch so, so wichtig.
0: Die neue Mitte soll der Ort dann heißen, ganz wichtig. Die neue Bibliothek da, die wird dreimal so groß sein wie die alte. Und es gibt schnelles, kostenloses WLAN und auch Schreibtische zum Arbeiten.
6: Damit wir mehr Platz zum Lernen haben für Kinder und Jugendliche, die den dringend brauchen, die ansonsten bei uns immer auf dem Boden sitzen müssen. Und fleißige Jugendliche sollen ja nun mal alle Chancen für ihr Leben bekommen.
0: Richtig. OB Felix Schwenke plant auch noch ein Café mit kleineren Läden, mit einer Dachterrasse, wo regelmäßig Events stattfinden sollen. 2027 ist so der Plan, dann alles fertig. Neue Mitte und neues Leben für Offenbach. Ein ähnliches Prinzip gibt's in Hanau im Stadthof. Gibt's kleine Läden und viele Events. Kassel will die Innenstadt mit einer Studenten-WG im Ladenlokal beleben. Wir merken's. Hessen bringt viel Kreatives mit, um das Leben zurück in die Innenstädte zu holen. Gleich die Pretenders, Don't Get Me Wrong. Cooler, lässiger Hit davor. The Weeknd und Blinding Lights. Der hat was Mystisches, was Sphärisches. Echte Abwechslung ist das.
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0: Ja, der ist auch in love mit einem American Girl selbst, der Harry Styles mit Zoe Kravitz, der Tochter von Lenny Kravitz, hat er sich wohl verlobt. Jetzt wird's gleich 16:30.
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2: Mit Christoph Tautz. Guten Tag. Das Bundeskabinett hat die rechtlichen Voraussetzungen für einen digitalen Personalausweis auf den Weg gebracht. Ab kommendem Jahr soll es in der EU eine App dafür geben. Mit der sogenannten EUDI-Wallet kann man sich dann ausweisen. Langfristig soll es auch möglich sein, dort zum Beispiel den Führerschein zu speichern oder mit der App zu bezahlen. In Hessen ist das Grundwasser gesunken. Das zuständige Landesamt sagt, dass der Wasserstand an 70% der Messstellen niedriger ist als vor einem Jahr. Grund sei, dass es im Winterhalbjahr weniger geregnet habe. Und jetzt mehr Aktuelles aus unseren Regionalstudios.
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3: Die Handball-Bundesligisten von der HSG Wetzlar bekommen in der nächsten Saison einen der ganz großen Handballer zu sich ins Team. Der Norweger Petter Øverby hat jetzt in Wetzlar einen 3-Jahres-Vertrag unterschrieben. Im Handball ist Øverby ein Schwergewicht. Er wurde unter anderem bereits 2-mal norwegischer Meister und 2-mal Vize-Weltmeister. Zuletzt spielte der 34-Jährige beim Handball-Rekordmeister THW Kiel. Jetzt also der Wechsel nach Wetzlar. Hier soll Øverby eine Schlüsselrolle einnehmen und zwar ganz unabhängig davon, in welcher Liga die HSG in der nächsten Saison spielt. Denn aktuell läuft es gar nicht gut. Die Wetzlarer stehen kurz vor dem Saisonende auf dem Relegationsplatz. Øverby spielt als Kreisläufer und trägt dann übrigens die Rückennummer 11. Jan Scholz, Wetzlar.
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0: Hallo und herzlich willkommen. Ich bin Carmen Schmalfeld, die Moderatorin, die diesen legendären Song Blue Dabba Dee von der wenig bekannten Band Eiffel 64 mal anmoderiert hat. Ist ein Versprecher, da werde ich wirklich bei jeder HR3 Weihnachtsfeier mit aufgezogen. Ich weiß, es ist Eiffel 65, also die Band, das Original, gleich hier im Nachmittag vor Billie Eilish und Birds of a Feather. Wir gucken noch schnell aufs Wetter ab. By the way, es ist sehr schön, dass ihr da seid. Bleibt gerne ein bisschen, ist nett hier. Wir haben heute viele Wolken noch, die unterwegs sind, aber auch länger schon wieder Sonnenschein, wie schön. Ein paar einzelne Tröpfchen, vielleicht dann noch ein paar einzelne Gewitter. Die Temperaturen viel milder als zuletzt, 16 bis 22 Grad. In den höheren Lagen zwischen 13 und 17 Grad und Vorsicht vor Wind. Mensch, ist der teilweise ordentlich unterwegs heute. Und damit ab auf die Straßen, damit ihr gut ankommt jetzt. Das Neueste aus dem HR3-Verkehrszentrum. Einmal die A3 Frankfurt Richtung Köln zwischen Kelzerbach und Mönchhofdreieck. 4 Kilometer stockend, weil da gebaut wird. A5 Darmstadt Richtung Kassel zwischen Frankfurter Kreuz und Westkreuz Frankfurt. 5 Kilometer stockend. A66 Frankfurt Richtung Fulda zwischen Neuhof Süd und Neuhof Nord ist der Tunnel zu. Der wird repariert oder die Elektronik da. Umleitungsempfehlung ab Neuhof Süd über die U47. Die A643 Mainz Richtung Wiesbaden zwischen Dreieck Mainz und Schiersteiner Kreuz stockt. A643 Wiesbaden Richtung Mainz zwischen Wiesbaden-Dotzheim und Mainz-Mombach 3 Kilometer Stau. Und deswegen gibt es auch auf die A66 Rückstau. Der ist 4 Kilometer lang mittlerweile zwischen Wiesbaden-Mainzer Straße und Schiersteiner Kreuz. A648 Frankfurter Straße und Schiersteiner Kreuz. A648 Frankfurt Richtung Eschborn zwischen Westkreuz Frankfurt und Eschborner Dreieck. 2 Kilometer Stau.

0: Hallo, hier ist der Nachmittag in HR3. Ohne die gäbe es weder Apfelsaft noch Applevoy, überhaupt unsere Nahrungsmittelversorgung. Die stünde auf wackeligen Beinen. Deswegen, juhu, wie schön, dass es euch gibt, liebe brummenden Bestäuber. Heute ist Weltbienentag, ausgerufen von den Vereinten Nationen. Olaf Schubert ist gerade schon online bei unserer Promi-WhatsApp-Gruppe. Sag mal, machst du was Besonderes am Weltbienentag heute?
1: Ja, mein Alter feiern. Hast du vom Bäcker Bienenstich? Hast du süßen Kuchen? Hast du als Kind einen Bienenstich? Kommt die Mama mit einer Zwiebel. Erwachsen werden lohnt sich also.
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4: 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Bienen sind ja angeblich sehr fleißig, aber Flugunterricht geben die trotzdem nicht. Das sieht man an den Hummeln.
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0: Eine Windmühle ohne Flügel, was sagt ihr, ist am Ende einfach auch nur ein Türmchen, oder? Hier ist HR3. Zwei Jahrhunderte lang war die Windmühle von Bad Nauheim flügellos. Im Jahre des Herrn 1824 hat ein fieser Orkan die abgerissen weggefegt. Jetzt hat's für sie aber ein 20 Meter spannweiten Upgrade gegeben. Der Bad Nauheimer Verein für Wind- und Wasserkunst hatte für richtig viel Geld gesammelt. 1 Million Euro. HR3-Reporter Simon Susic, du warst beim Montieren der Flügel vorbei und, was sagst du?
1: Ja, sieht schon schick aus. Also die Rotorblätter sind dunkelgrau aus Metall und daran wurden dann jeweils so rechteckige Holzkonstruktionen gesteckt, die dann später mit Leinen verkleidet werden. Und dann sehen die eben aus wie diese klassischen Windmühlenflügel, wie sie auch vor Jahrhunderten schon aussahen. Die Rotorblätter wurden heute Vormittag montiert. Die mussten erstmal mit einem Kran rangeführt werden. Die Kranfahrerin hat gesagt, das war ganz schön knapp. Also kurz nach dem Montieren wurde es richtig windig da oben. Aber jetzt hat Bad Nauheims Windmühle eben nach gut 200 Jahren endlich wieder echte Flügel.
0: Frisch beflügelt wird jetzt ordentlich gefeiert. Einweihung ist am Pfingstmontag. Bad Nauheim feiert da auch den Deutschen Mühlentag. Wie cool ist das denn? Wir haben eine kurze Meldung aus dem Verkehr. Sorry, ich muss mal schnell das Knöpfchen drücken. B8 Frankfurt-Königstein zwischen Sulzbach und Kelkheim sind Wildschweine auf der Fahrbahn. Bitte, liebe Autofahrer, vorsichtig fahren auf der B8 Frankfurt-Königstein zwischen Sulzbach und Kelkheim. Wildschweine auf der Fahrbahn. Hier im Radio hören wir gleich All Summer Long, davor Miley Cyrus. Die Frau hat echt mit ihrer Stimme ein absolutes Alleinstellungsmerkmal. Die ist überall sofort wieder zu erkennen. Und der Song ist einfach nur cool. End of the World. So klingt echte Abwechslung bei uns in HR3.
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gibt diese Songs, die passen, wenn du im Loch sitzt gerade. Einfach so optimal, weil die dich rausziehen, weil die dich pushen, weil die eine Message haben. Und selbst wenn du kein Wort davon verstehst, das Gefühl, was rüberkommt, das ist so eindeutig. Das ist so, hey, wird gut, wir schaffen's. Aller Blödsinn geht mal vorbei. Immer schön optimistisch bleiben. Und das hier ist so ein Song, Sia, Unstoppable.

0: Jetzt wird 17 Uhr.
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2: Hallo, ich bin Christoph Tautz. Das Bundeskabinett hat den Weg freigemacht für eine digitale Brieftasche, die sogenannte EuDi-Wallet. Die App dafür soll EU-weit eingeführt werden und in einem ersten Schritt vor allem ein digitaler Ausweis sein. Später kann sich Digitalminister Wildberger aber noch viel mehr Anwendungsfälle für die App vorstellen. ARD-Hauptstadtkorrespondent Jan Willems.
3: In die EuDi-Wallet sollen auch der Führerschein, Fahrkarten oder Fahrzeugschein rein können. Unternehmen sollen eigene Geschäftsmodelle entwickeln, zum Beispiel Bezahlkarten, die dann eben in dieser Wallet gespeichert werden können. Dabei verspricht der Minister, dass das alles sicher sein wird und nur so viele Daten geteilt werden, wie man auch selbst freigibt. Und es soll keinen Zwang zur Wallet-Nutzung geben. Wer den guten alten Plastik-Perso lieber mag, der darf den auch weiter benutzen.
2: Bis zu 4.000 Euro kostet es aktuell, einen Autoführerschein zu machen. Ab dem nächsten Jahr soll es deutlich günstiger werden. Die Bundesregierung hat heute die Führerscheinreform auf den Weg gebracht. Geplant ist unter anderem, dass die Theorie auch von zu Hause gemacht werden kann. Es soll weniger Prüfungsfragen und Sonderfahrten geben. Und künftig ist es dann auch erlaubt, zum Beispiel mit den Eltern Fahren zu üben. Aufreger im Hessischen Landtag. Die Landesregierung hat entschieden, dass künftig auch aus bisher geschützten Bereichen des Waldes Kies abgebaut werden darf, um damit zum Beispiel Häuser zu bauen. Dafür haben CDU und SPD ein neues Waldgesetz beschlossen. HR-Reporter Nicolas Buschlüter.
4: Forstminister Jung sagt, man müsse einen fairen Ausgleich schaffen zwischen Klimaschutz auf der einen Seite und der Nutzungsfunktion des Waldes auf der anderen. Außerdem würden zusätzlich 10% der hessischen Staatswaldfläche jetzt unter Schutz gestellt als Naturwälder. Die Grünen überzeugt das gar nicht. Sie werfen der Landesregierung vor, die Interessen der Baustoffindustrie über saubere Luft zu stellen.
2: Er hatte der rechtsextremen Terrorzelle NSU die Waffen besorgt. Der damalige Terrorhelfer Ralf Wohleben ist heute Morgen aus einem Hochsicherheitsgefängnis in Sachsen-Anhalt entlassen worden. Nach Angaben des Bundesanwalts hat er seine 10-jährige Haftstrafe abgesessen. Insgesamt hatte der NSU 10 Morde begangen. Für 9 hatte Wohleben die Waffen beschafft. Mehr als 11.000 Fans des SC Freiburg sind gerade in Istanbul und können es kaum noch abwarten. Heute Abend um 21 Uhr spielen die Freiburger im Finale der Fußball-Europa League gegen Aston Villa. Der Sieger gewinnt nicht nur den Pokal, sondern qualifiziert sich auch für die Champions League in der kommenden Saison. Auch im Europapark in Rust wird mitgefiebert. Dort werden heute Abend alle Achterbahnen in den Farben des SC Freiburg angeleuchtet. 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
0: Und wir Hessen sind heute Abend auch ein bisschen Freiburger irgendwie.
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0: Echt? Ich würde es dem Verein so gönnen, die sind auch so sympathisch. Hallo und herzlich willkommen, ich bin Carmen Schmalfeld. Der Nachmittag ist hier und wenn wir noch ein paar Tropfen heute abkriegen, dann sind wir sehr zärtlich zu ihnen und winken goodbye, denn die sind sowas wie auf Abschiedstour.
6: Ja, vor uns liegen sonnige und trockene Tage. Den nächsten Regen gibt es nicht vor Ende kommender Woche.
0: Für uns heißt es also erstmal Shirts und Shorts, HR3-Meteorologe Martin Wettergott.
6: Bei uns in Mittelhessen stehen die Aussichten ab sofort auf Wärme. Der Donnerstag liefert schon mal bis zu 23 Grad ab und es gibt von Dillenburg bis Büding langsam weniger Wolken und immer mehr Sonne. Ab Freitag brutzelt die Sonne dann richtig und dann wird's auch zu Pfingsten so richtig warm.
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0: Damit ihr gut ankommt, jetzt das Neueste aus dem H3-Verkehrszentrum. Wir haben Wildschweine immer noch auf der B8 Frankfurt-Königstein zwischen Sulzbach und Kelkheim. Bitte vorsichtig fahren. Dann 5 Kilometer stockenden Verkehr, weil gebaut wird auf der A3 Frankfurt Richtung Köln zwischen Flughafen Frankfurt und Mönchhof-Dreieck. A4 Kirchheimer Dreieck Richtung Erfurt zwischen Kirchheimer Dreieck und Friedewald stockt's. A66 Wiesbaden Richtung Frankfurt zwischen Wiesbaden-Erbenheim und Wiesbadener Kreuz stockender Verkehr. A66 Frankfurt Richtung Fulda zwischen Neuhof Süd und Neuhof Nord ist der Tunnel Neuhof wegen der Reparaturarbeiten gesperrt. Aber da habe ich so halb gute Nachrichten. Im Laufe des Tages morgen soll der wieder aufgemacht werden. Also die Arbeiten da, die Reparaturarbeiten gehen gut voran. A643 Mainz Richtung Wiesbaden zwischen Dreieck Mainz und Schiersteiner Kreuz 6 Kilometer stockend. A643 Wiesbaden Richtung Mainz zwischen Wiesbaden-Dotzheim und Mainz-Mombach 3 Kilometer Stau und Rückstau auf die A66 gibt es deswegen auch. Der ist 4 Kilometer lang zwischen Wiesbaden-Mainz Mainzer Straße und Schiersteiner Kreuz. Zum Schluss noch traditionell, ey, kein Stau ohne oder keine Meldung in dieser Rubrik ohne die A661 Oberursel Richtung Egelsbach. Zwischen Bad Homburger Kreuz und Brüngesheimer Dreieck stockender Verkehr, da wird gebaut. Gute Fahrt.
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0: Also ehrlich jetzt, es war vorhin also schon sehr emotional hier im HR3 Nachmittag.
1: 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Oh mein Gott, Katrin, was machst du mit mir?
2: Ich auch.
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0: Die Katrin und ihr Verein, die haben mich heute voll erwischt und euch auch. Also es zeigen die ganzen Reaktionen, die Sprachnachrichten, die ihr geschickt habt. Ihr wisst, bei uns gibt es jeden Tag 1000 Euro für einen hessischen Verein. Macht mit hr3.de. Ich empfehle es euch wärmstens. Katrins Verein, das sind die Mini-Herzchen aus Österreich-Winkel im Rheingau. 80 Menschen, die was sehr, sehr Tolles und auch ein bisschen Ungewöhnliches machen. Die nähen Klamotten für Frühchen, die dann an Krankenhäuser gehen. Also Babys, die viel zu früh zur Welt kommen und zu klein auf die Welt kommen.
2: Der Bedarf in der Klinik ist ein ganz anderer als den man zu Hause hat. Also wir haben mit ganz anderen Anforderungen zu kämpfen und dafür gibt es schlicht und einfach auf der einen Seite, also auf der Klinikseite, kaum bis gar kein Geld dafür und auf der anderen Seite keinen Markt, weil eben kein Geld da ist für diese Sachen.
0: Und darum schneidern der Handarbeitstrupp von Miniherzchen e.V. einfach selber.
2: Wir machen da so ganz spezielle Sachen, also wie zum Beispiel Bodies, die nur einen Arm haben, weil die Kinder in der Klinik dann an dem anderen Arm versorgt werden und das sonst irgendwie, wenn man normale Kleidung nehmen würde, man das so wegklappen müsste oder so, was dann wieder Druckstellen geben könnte.
0: 1000 Euro sind für Katrin und die Mini-Herzchen richtig viel Geld. Die werden davon jetzt neue Stoffe kaufen und vor allen Dingen ist ein Kostentreiber auch das Porto für die Pakete, die sie dann an die Kliniken verschicken. Da war die Freude groß, als ich ihr diesen Satz gesagt habe: Katrin, wir unterstützen dich mit 1000 Euro.
2: Oh, vielen, vielen, vielen Dank. Ich freue mich riesig. Ich weiß, dass unsere Sachen für ganz viel Freude sorgen und ja, vielen, vielen, vielen Dank HR3 für diese ganz tolle Aktion. Wow, ich bin... toll, danke.
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0: Der Nachmittag hier in HR3, 25, 28, 31, 32. Jetzt wird's jeden Tag deutlich wärmer bei uns zu Hause in Hessen. Also ab ins Freibad mit uns. Das Wetter passt endlich wieder. Frisch saniert. Freut sich da das Heinrich-Fischer-Bad in Hanau auf uns. Das Becken ist jetzt aus glänzendem Edelstahl. Oder besser gesagt, die Becken. Außerdem gibt's Rutschen, Sprungturm und richtig cool eine Kletterwand über dem Wasser. Das Rosenbad in Fulda hat auch einen neuen Anstrich gekriegt und da ist richtig Urlaubsfeeling mit Relax liegen, mit Palmen und große Vorfreude in Mittelhessen. Das Domblick-Freibad in Wetzlar öffnet endlich dieses Wochenende und das nach Totalumbau. Es ist jetzt ein Naturerlebnisbad mit Sonnendeck direkt an der Lahn, ist bestimmt toll, mit Sandstrand und es geht auch los mit einem Festival am Samstag mit Bungee, Trampolin, mit Streetfood, Musik und natürlich Schwimmen und der Eintritt ist frei. Wie cool ist das denn? Oh oh, cool hat er gehört und ist direkt am Start. Bruce Springsteen, Born in the USA, davor Cyril, James Blunt. Das ist doch perfekte Chillomat-Sommermusik. Tears Dry Tonight, echte Abwechslung hier in HR3.
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0: halb sechs ist es.
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2: Mit Christoph Tautz. Guten Abend. Das Bundeskabinett hat den Weg freigemacht für eine EU-App, mit der man sich ab dem nächsten Jahr digital ausweisen kann. Es hat die rechtlichen Grundlagen dafür beschlossen. Die sogenannte EUDI-Wallet soll langfristig nicht nur ein Ausweis auf dem Handy sein, sondern auch möglich machen, dass man den Führerschein oder andere Dokumente digital dabei hat. Hessische Waldgebiete, die bisher streng geschützt waren, sollen in Zukunft dazu genutzt werden können, Sand, Kies oder Naturstein abzubauen. Das hat der Landtag heute mit einer großen Mehrheit beschlossen. Kritik kommt von den Grünen. Sie werfen der Landesregierung vor, die Interessen der Baustoffindustrie über saubere Luft zu stellen. Und jetzt mehr Aktuelles aus unseren Regionalstudios.
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4: Sie sollen zu Straftaten aufgefordert haben, unerlaubte Waffen besessen haben, volksverhetzend gehandelt haben. Deswegen durchsucht das Landeskriminalamt gestern unter anderem die Wohnung von einem 37-Jährigen aus dem Kreis Marburg-Biedenkopf und von einem 47-Jährigen aus dem Kreis Gießen. Bei den hessenweiten Durchsuchungen stellen die Polizisten Waffen, Pfefferspray, Handys, Laptops, PCs, Tablets und Speichermedien sicher. Ausgegangen sind die Durchsuchungen von der sogenannten BAO Hessen-R, die Einsätze der Polizei gegen rechte Kriminelle koordiniert. Die Einheit gibt es seit 2019. Seitdem gab es bereits über 660 Durchsuchungen in ganz Hessen. Anne-Kathrin Hochstrat, Studio Mittelhessen.
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6: Die heute beschlossene Reform zum Thema Führerschein ist gleich ausführlich hier in hr3 Thema in das bewegt Hessen heute. Grüß euch, wie schön, dass ihr da seid. Der Nachmittag hier, ich bin Carmen Schmalfeld und was haben wir? Ein nettes Wetter, also überwiegend nett. Ja gut, da sind noch ein paar dichte Wolken unterwegs, es kann auch noch ein bisschen gewittern. Okay, da ist auch Wind und ja auch Wolken, aber halt auch zwischendrin Sonnenschein und es ist jetzt schon merklich wärmer. Wir haben 16 bis 22 Grad oft im Moment. In den höheren Lagen zwischen 13 und 17 Grad und es wird jetzt jeden Tag wärmer. Richtung Wochenende haben wir Hochsommer quasi. Damit ihr gut ankommt, jetzt noch schnell das Neueste aus dem hr3-Verkehrszentrum. Wir haben ein Holzbrett, das auf der A5 liegt, Heidelberg Richtung Darmstadt zwischen Bensheim und Zwingenberg. A3 Frankfurt Richtung Köln, zwischen Frankfurt Flughafen und Mönchhof-Dreieck 5 Kilometer stockend, weil gebaut wird. A4 Kirchheimer-Dreieck Richtung Erfurt, zwischen Kirchheimer-Dreieck und Friedewald Stau. A5 Frankfurt Richtung Kassel, zwischen Taunusblick und Friedberg 4 Kilometer Stau nach einem Unfall auf der linken Spur. A66 Frankfurt Richtung Fulda, zwischen Neuhof Süd und Neuhof Nord ist der Tunnel zu. Da wird ein bisschen was repariert, aber da kommen sie gut voran. Deswegen soll der morgen im Laufe des Tages auch wieder aufgemacht werden. A643 Mainz Richtung Wiesbaden zwischen Dreieck Mainz und Schiersteiner Kreuz 6 Kilometer

0: Michael Patrick Kelly hier im Nachmittag bei HR3. Es ist so ein bisschen die Woche der Verkehrsthemen. Erst die E-Auto-Prämie und jetzt wird der Führerschein billiger. Diese Reform hat die Regierung heute beschlossen.
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2: Ich warte mit dem Führerschein, weil er mittlerweile sehr teuer geworden ist.
3: Ich würde vielleicht bis Herbst 2026 warten. Ich denke, dass es halt ein realistischer Zeitraum wäre, um vielleicht dieses Gesetz durchsetzen zu können.
0: Ja, es wird wohl eher so Anfang 2027. Bei uns zu Hause in Hessen ist der Führerschein fürs Auto in den letzten 5 Jahren fast um 40% teurer geworden. Aktuell kostet er zwischen 3.500 und 4.500 Euro. Was in dem neuen Gesetzentwurf steht, fasst uns HR3-Reporter Felix Tenbaum zusammen.
4: Zum Beispiel sollen die Verwaltungskosten dadurch sinken, dass große Teile der Theorieausbildung digital, also über Videounterricht, möglich sein sollen. Dann soll die Zahl der verpflichtenden Sonderstunden sinken, Nacht- oder Autobahnfahrten, die Fahrschüler dann nicht bezahlen müssten. Und der Fragenkatalog für die Theorieprüfung soll kleiner werden. Ausgeglichen werden soll das Ganze dadurch, dass in einem Modellversuch die sogenannte Laienausbildung getestet wird. Das bedeutet, dass in Zukunft Jugendliche mit ihren Eltern oder anderen Vertrauenspersonen statt mit einem Fahrlehrer Übungsfahrten machen können.
0: Ziel ist auch weniger Bürokratie und mehr Transparenz, sagt HR3-Reporter Chris Berdo aus unserem Hauptstadtstudio in Berlin.
5: Also die Preise von Fahrschulen waren ja bislang kein Geheimnis, aber sie waren schwer zu vergleichen für Verbraucher. Wie viel kostet es mich am Ende? Das war schwer zu beurteilen. Und hier sollen die Fahrschulen transparenter werden, die entscheidenden Daten veröffentlichen. Und die Regierung verbindet damit die Hoffnung, dass das von Vergleichsportalen dann so aufbereitet wird, dass man eben wirklich sagt, kann. Dieser Anbieter ist günstiger, der andere ein bisschen teurer und es ist auch gewollt, dass dadurch mehr Wettbewerb entsteht.
0: Holger Borgsmüller ist Fahrlehrer in Frankfurt. Alle seine Preise gibt's auf der Website und ihn ärgert's, dass Fahrschulen aus seiner Sicht so ein bisschen als Abzocker dargestellt werden. Er rechnet vor, was von einer Autofahrstunde, zum Beispiel so für 60 Euro, was davon übrig bleibt, angefangen bei der Mehrwertsteuer.
6: Dann sind wir noch bei 52 Euro. Der Fahrlehrer kostet mich 37, dann bleiben mir 15 Euro übrig. Davon muss ich das Auto finanzieren, betanken, versteuern, versichern. Dann bleiben mir noch 7 Euro übrig. Und wenn dann nicht noch irgendwas schief geht, muss ich am Ende des Jahres diese 7 Euro versteuern. Und dann sind es dann halt nur noch 4 Euro.
0: Und er weist darauf hin, dass Fahrschülerinnen und Fahrschüler auch selbst in der Hand haben, wie teuer es letztendlich wird. Der größte Kostenfaktor ist die Anzahl der Fahrstunden und die Durchfallquote bei der praktischen Prüfung. Die liegt in Hessen bei rund 34%. So sieht's auch Fahrlehrer Frank Dreier aus der Wetterau.
7: Fahrschüler, die innerhalb von 3 bis 5 Monaten die Fahrerlaubnis erwerben, die konzentriert arbeiten, die auch schon vorbereitet in die Fahrschule kommen, da ist erkennbar, dass der Führerschein deutlich günstiger wird. Das kann ich tatsächlich auch in meiner eigenen Fahrschule immer wieder erkennen. Nicht selten gehen Fahrschüler aus unserer Fahrschule heraus mit der ersten bestandenen Prüfung und dann haben sie 2.500 Euro bezahlt.
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0: schönste Boyband macht im Nachmittag bei H3 die Backstreet Boys. Da bleiben wir noch ein bisschen in dem Genre. Also er war ja zumindest mal Boyband-Mitglied lange Jahre. Robbie Williams, Love My Life gleich, davor Vella. So viel Soul in All My Love. Echte Abwechslung ist das hier bei uns.
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Oh, das ist ein wunderschönes Beispiel für echte Abwechslung. Hier gerade Robbie Williams, eine ganz tolle Ballade, Love My Life. Also braucht's ein bisschen was mit Dampf. Hier, bitteschön, aus Hamburg. Tiffany Ares,

0: Tiffany Ahres um 18 Uhr. Hallo zusammen.
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2: Hallo, ich bin Christoph Tautz. Ein digitaler Ausweis auf dem Smartphone. Das soll EU-weit möglich werden mit der sogenannten EUDI-Wallet, also einer digitalen Brieftasche. Das Kabinett hat die rechtliche Basis dafür heute auf den Weg gebracht. Für was man die App nutzen kann, weiß ARD-Hauptstadtkorrespondent Jan Willems.
3: Damit soll man sich eines Tages europaweit ausweisen können. Zum Beispiel, wenn man mit Behörden zu tun hat. Also zum Beispiel, um seinen Wohnsitz umzumelden, Elterngeld oder einen Kfz-Schein zu beantragen. Das Ganze soll dann aber auch für andere Bereiche geöffnet werden. Man soll sich etwa auch digital identifizieren können, wenn man ein Bankkonto eröffnet oder sowas. Dass es so eine App geben soll, das hat die EU ihren Mitgliedsländern vorgeschrieben. Und Deutschland will sie ab dem nächsten Jahr zum Download anbieten.
2: In Hessen gibt es pro Tag im Schnitt 3 antisemitische Vorfälle, wie zum Beispiel körperliche Angriffe, Beleidigungen oder Hetze. Tendenz steigend. Zu diesem Ergebnis kommt die Recherche- und Informationsstelle Antisemitismus in ihrer Jahresbilanz. Danach gab es letztes Jahr knapp 1.100 Vorfälle in Hessen. Das waren rund 18% mehr als im Jahr davor. Gute Nachrichten für Autofahrer auf der A66 im Kreis Fulda. Die Autobahn GmbH hofft, dass sie den Tunnel bei Neuhof morgen im Laufe des Tages wieder in Betrieb nehmen kann. Ein LKW hatte fast die gesamte Technik dort runtergerissen, weil der Fahrer versucht hat, durch den Tunnel zu fahren, obwohl der LKW zu hoch war. HR-Reporter Paul Mosbacher.
4: Die Autobahn GmbH prüft jetzt, ob sie bis morgen alles wieder halbwegs montiert kriegt. Dann würde der Tunnel voraussichtlich gegen 16 Uhr wie normal mit Tempo 80 in Betrieb gehen. Wenn die Technik dafür zu sehr mitgenommen ist, kann der Tunnel nur mit 60 km/h Höchstgeschwindigkeit wieder aufgemacht werden. Dann aber wahrscheinlich schon gegen Mittag. In den kommenden Wochen soll alles wieder repariert werden. Dafür wird der Tunnel wohl ein paar Mal über Nacht gesperrt.
2: Die Zahl der Ebola-Opfer ist weiter gestiegen. Laut der Weltgesundheitsorganisation gibt es mittlerweile 139 Tote und 600 Verdachtsfälle. Da es gegen die aktuelle Variante keinen Impfstoff gibt, geht die WHO davon aus, dass die Epidemie sich noch weiter ausbreitet. Die Fußball-Bundesliga der Frauen ist mit einem neuen Zuschauerrekord zu Ende gegangen. Im Schnitt haben 3.592 Fans die Spiele besucht. Den höchsten Schnitt hat Union Berlin mit gut 8.200. Am wenigsten hatte Bayer Leverkusen mit rund 1.000 Zuschauern pro Spiel. Die Eintracht Frauen liegen im Mittelfeld mit 3.500. 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
0: Ja, es ist Mittwoch, aber das, was wettermäßig kommt ab jetzt, es fühlt sich schon so schön wochenendig an. Die letzten Regenwolken schieben wir heute Abend und in der Nacht endgültig raus. 12 bis 7 Grad heute Nacht und am Morgen dann immer mehr Sonne am Start. Paar Wolken noch dazwischen tagsüber, die tun aber gar nichts mehr. Bleibt trocken bis 25 Grad am Rhein. Und langes Wochenende, da schrauben wir dann alles rauf, was geht, bis zu 32 Grad. Geht schon mal gut rein in den Feierabend heute zu Hause in Hessen. Sebastian Filipowski mit euch unterwegs im hr3-Freundeskreis. Hallo zusammen, damit er gut ankommt. Jetzt das Neueste aus dem hr3-Verkehrszentrum. Viel los, A3 Frankfurt Richtung Köln. Zwischen Frankfurt Flughafen und Wiesbadener Kreuz streckenweise Stop and Go. Auch A3 Köln Richtung Würzburg zwischen Frankfurter Kreuz und Offenbacher Kreuz stockt's ein bisschen. A5 Frankfurt Richtung Kassel zwischen Nordwestkreuz Frankfurt und Friedberg streckenweise Stau und Stop-and-Go im Wechsel. Die Unfallstelle da ist mittlerweile geräumt. Größere Störung aktuell auf der 66 Frankfurt Richtung Fulda zwischen Neuhof Süd und Neuhof Nord. Der Tunnel Neuhof ist immer noch gesperrt, da laufen Reparaturarbeiten. Ein Laster hat die Technik an der Tunneldecke mitgerissen. HR3 Umleitungsempfehlung: Fahrt ab Neuhof Süd über die U47. A643, Mainz Richtung Wiesbaden, zwischen Dreieck Mainz, das ist besseres Deutsch, und dem Schiersteiner Kreuz, 4 Kilometer stockend. A643, Wiesbaden Richtung Mainz, zwischen Wiesbaden-Dotzheim und Mainz-Mombach, jetzt 2 Kilometer Stau und Anschlussstau auf der 66, 3 Kilometer stockend zwischen Wiesbaden-Biebrich und Schiersteiner Kreuz. Letzte Meldung. A661 Oberursel Richtung Egelsbach zwischen Bad Homburger Kreuz und Preunisheimer Dreieck. Da streckenweise Stop and Go an der Baustelle. Kommt gut an mit uns.
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1: Was ein Gänsehaut-Sound. Klock, Klock, in HR3, euer Feierabend, Balsam für die Seele. Vorne auf der Arbeit habt ihr auch Kollegas im Büro, die nicht merken, wenn sie nerven. Ja. Mein Tischnachbar hat heute irgendwie auch Kopfhörer aufgesetzt. Ohne Musik. Ich weiß gar nicht warum.
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3: Was du angenehm findest, könnte für andere das Gegenteil sein. Das gilt vor allem für drei Menschengruppen. Natürlich frisch Verliebte. Es kann sein, dass es schön für die ist, gegenseitig die Zunge im Hals zu haben. Aber die Welt ringsrum will das eher nicht sehen. Dann Kleinkindeltern mit ihren Babys.
4: Hoppala, da hat ja der Finlay die ganze Milch wieder ausgekotzt. Ach, haben Sie auch was auf der Hose? Ist ja süß.
3: Nee. Und schließlich Hundebesitzer draußen im Café, deren Kampfhund sich den Wolf bellt, während Herrchen und Frauchen lachen und sagen, ja, sie ist einfach temperamentvoll. Ach, sie hat ihren Schuh gefressen. Ja, das tut mir leid. Niedlich.
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0: Mit der allerbesten Pink der Welt in den Feierabend hier in HR3. Gleich für euch echte Abwechslung mit Guns N' Roses, fetter Rock. Tobi hat sich bei uns gemeldet aus dem tiefsten Bayern, hört uns im Stream. Wenn Tobi Knockin' on Heaven's Door hört im Radio, dann ist erstmal eskalieren angesagt bei ihm.
1: Da gehe ich ab wie eine Rakete. Da singe ich mit, spiel luftige Gitarre dazu mit, das kannst du dir gar nicht vorstellen.
0: Du hast auch eine Lieblingsstelle, verrat sie uns mal allen.
1: Der sehr gute Chor am Schluss, der ist einfach legendär. Diese mehr Stimmen und dann einfach diesen Chor bilden, der überwältigt mich einfach.
0: Dann werden wir den besonders genießen. Tobi und alle anderen, euer Luftgitarre-Moment des Feierabends ist gekommen. Hier sind Guns N' Roses, Knockin' on Heaven's Door.
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0: Was ein Brett. Guns N' Roses, Knockin' on Heaven's Door. Wunderschönen guten Abend euch, 18.30 Uhr. Zu Hause in Hessen. Endlich Feierabend. Wir spielen gleich auch endlich mal wieder eine HR3-Freundeskreis-Challenge mit euch. Speichert euch schon mal die Nummer ab. 069 155 4x3. Gleich wird hier gezockt. Sebastian Filipowski hier für euch am Start mit dem Wetter. Besorgt euch schon mal Sonnencreme, Leute. Die nächsten Tage, es wird sehr hot zu Hause in Hessen. Wochenende bis 32 Grad. Bis dahin, es geht nur noch aufwärts. Heute Nacht, die letzten Regenwolken verziehen sich. 12 bis 7 Grad. Morgen dann wechselhaft trocken. Viel Sonne schafft es immer wieder durch. Und schon bis 25 Grad, die nächsten Tage dann mehr. Hallo auf die Straßen, damit ihr gut ankommt. Jetzt das Neueste aus dem HR3-Verkehrszentrum. Vorsicht bitte zunächst auf der A671 Mainz-Wiesbaden. Zwischen Mainz-Spitzdreieck und Mainz-Kastell, da laufen Menschen auf der Fahrbahn rum. Jetzt die Staus und Störungen. A3 Frankfurt Richtung Köln, zwischen Frankfurt Flughafen und Mönchhof-Dreieck. 3 Kilometer Stop and Go. Da hat es einen Unfall gegeben mit einem Laster und einem kleinen Transporter auf der mittleren Spur. Und das auch noch in der Baustelle. Könnt ihr euch denken, was das für Chaos ist. A66, Frankfurt Richtung Fulda, zwischen Neuhof Süd und Neuhof Nord. Der Tunnel Neuhof ist weiter gesperrt. Reparaturarbeiten laufen, nachdem ein Laster die Technik an der Tunneldecke mitgerissen hat. HR3 Umleitungsempfehlung, Fahrt ab Neuhof Süd über die U47. A67, Darmstadt Richtung Mönchhof-Dreieck, zwischen Groß-Gerau und Rüsselsheim-Ost, 3 Kilometer Stau. A643, Mainz Richtung Wiesbaden, zwischen Mainz-Gonsenheim und Wiesbaden-Eppelallee, streckenweise Stop and Go. Und letzte Meldung, A661, Oberursel Richtung Egelsbach, zwischen Bad Homburger Kreuz und Preunisheimer Dreieck, da streckenweise Stop and Go, das Ganze an der Baustelle. Kommt gut und sicher zu Hause an mit uns.
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0: spät mit uns in den Feierabend zu Hause in Hessen. Olivia Dien im hr3-Freundeskreis. Leute, was lieben wir alle an Schweden? Ja, die Fleischklöpse aus dem Möbelhaus. Wunderschöne Landschaften ohne Ende. Und die Schweden, die machen richtig geile Musik. Naked in hr3. Cooler Produzent, der hat schon ein paar tolle Hits gemacht. Sexual zum Beispiel, ist ein paar Jahre her. Etwas aktueller mit Portugal the Man. Jetzt feiern wir den neuen Hit von Naked. Geht da nicht die Sonne auf? Vergesst den ganzen Stress vom Tag. Genießt diesen Hit zusammen mit Arden Jones. Das ist ein Rapper, den eure Kids kennen von TikTok und Insta. Naked hat sich mit denen zusammengetan und rausgekommen ist was ganz Großartiges. Looking for Something. Ganz neu hier von Naked.
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0: Hessen freut sich schon mal auf 32 Grad vor am langen Wochenende mit dem neuen Hit von Naked. Zusammen mit Arden Jones, Looking for Something. Schönen guten Abend, gleich, es wird hier ganz groß in HR3. Taylor Swift für euch, dazu der schönste Rausch aus den 80s. Frankie Goes to Hollywood. Frankie Goes to Hollywood machen süchtig. Taylor Swift geht unter die Haut. Immer echte Abwechslung für euch, nur in HR3.
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0: Das fällt vor vielen Jahren. Taylor Swift zum Feierabend mit HR3. Habt ihr Lust auf eine neue Freundeskreis-Challenge? Alle raten mit, welchen großen Hit suchen wir hier, der uns im Mixer gefallen ist? Und auf einmal, jetzt ist er rückwärts hier am Start. Oh, schon wieder vorbei. Habt ihr das erkannt? Dann schnell anrufen oder WhatsApp an die 069-155-4x3. Nochmal ganz genau zuhören. Wir suchen einen Rockhit, den kennt ihr alle. Rückwärts haben wir ihn hier vorliegen. Wie heißt denn dieser Song? Gut zu hören. Jetzt mitmachen. 069-155-4x3. Wie heißt denn dieser große Hit?
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0: Oops, I did it again. Britney Spears für euren Mittwochabend. Echte Abwechslung. Geht gleich sofort weiter mit Hurts und Pippel Disco Machine. Davor alles, was ihr braucht zum Mitreden. 19 Uhr jetzt. Hi.
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2: Hallo, ich bin Maren Weil. 10 Milliarden Euro für den Bevölkerungsschutz. Der Bund will in den nächsten 3 Jahren kräftig investieren. Innenminister Dobrindt spricht von einer neuen Säule der Sicherheitsarchitektur. Aus dem ARD-Hauptstadtstudio Tim Assmann.
3: Verteidigungsminister Pistorius erklärte, es gebe keine militärische Sicherheit ohne funktionierenden Zivilschutz. Die Bundesländer und das Technische Hilfswerk, kurz THW, sollen rund 1000 neue Spezialfahrzeuge bekommen, unter anderem für Einsätze bei chemischen, biologischen oder radioaktiven Gefahren. Weitere Mittel werden in Erhalt und Ausbau der Sirenen in Deutschland fließen. Neue Bunker will die Bundesregierung nicht bauen, aber öffentliche Schutzräume registrieren und in der Warn-App Nina erfassen.
2: Die Bundesregierung hat den Weg frei gemacht für einen digitalen Ausweis und die rechtlichen Grundlagen dafür beschlossen. EU-weit soll es ab dem kommenden Jahr eine App dafür geben, die EUDI-Wallet. Das ist eine digitale Brieftasche, in der in einem ersten Schritt der Personalausweis abrufbar sein soll. Später sollen aber auch andere Dokumente dort hochgeladen werden können, zum Beispiel der Führerschein oder Bezahlkarten. Hessische Waldgebiete, die bisher streng geschützt waren, sollen in Zukunft dazu genutzt werden können, Sand, Kies oder Naturstein abzubauen. Das hat der Landtag mit einer großen Mehrheit beschlossen. Kritik kommt von den Grünen. Sie werfen der Landesregierung vor, die Interessen der Baustoffindustrie über saubere Luft zu stellen. Morgen früh müssen Autofahrer auf der A66 im Kreis Fulda noch die Umleitung nehmen. Zum Feierabend könnte der Tunnel bei Neuhof dann aber wieder offen sein. Nachdem ein hoher LKW die Technik von der Decke gerissen hat, prüft die Autobahn GmbH gerade noch, wie viel kaputt gegangen ist. Sie sagt aber, wahrscheinlich kann man morgen im Laufe des Tages wieder durch den Tunnel durchfahren. Tausende Fans sind schon in Istanbul und träumen mit dem SC Freiburg vom ersten internationalen Titel. Ab 21 Uhr steht der Bundesligist im Endspiel der Europa League gegen den englischen Profiverein Aston Villa. HR-Sportreporter Florian Winkler.
4: Über 11.000 Fans werden im Beşiktaş-Stadion von Istanbul mit dabei sein. Auch die DFB-Spitze um Präsident Bernd Neuendorf und Bundestrainer Julian Nagelsmann. Die Freiburger sind gegen die Mannschaft aus dem Vorort von Birmingham klarer Außenseiter. Der Kader der Engländer ist qualitativ hochkarätig besetzt und mit ihrem Trainer haben sie den Mr. Europa League an der Seitenlinie. Unai Emery gewann die Trophäe bereits 4-mal.
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0: Wir brauchen weiter eure Hilfe. 0691554x3. Welchen Hit suchen wir? Alle raten mit. Das hört sich so an, als wenn eine Katze übers DJ-Pult gelaufen ist. Welchen Welthit suchen wir? Was haben wir ja rückwärts gehört? Unsere Freundeskreis-Challenge. Gleich lösen wir auf. Sebastian Filipowski ist hier unterwegs mit euch. Guten Abend zusammen. Hier ist das Wetter. Wir sagen Tschüss Regen. Hello Sonne. Langes Wochenende bis 32 Grad zu Hause in Hessen. Heute Abend noch so die letzten Regenwolken unterwegs. In der Nacht entspannt sich das aber alles. Das Wetter 12 bis 7 Grad. Wird trocken und morgen tagsüber auch kein Regen mehr. Sonne-Wolken-Mix bis 25 Grad. Und danach wird's wärmer. Hallo auf die Straßen, damit ihr gut ankommt. Jetzt das Neueste aus dem HR3-Verkehrszentrum. Vorsicht bitte zunächst auf der A6 Mannheim Richtung Heilbronn. Zwischen Mannheim-Sandhofen und dem Viernheimer Dreieck da eine ungesicherte Unfallstelle und es ist Benzin ausgelaufen. A3 Frankfurt Richtung Köln. Zwischen Kelsterbach und Mönchhof-Dreieck 3 Kilometer Stop and Go. Da hat es einen Unfall gegeben mit einem Laster und einem Kleintransporter auf der rechten Spur und das auch noch in der Baustelle. A66 Frankfurt Richtung Fulda zwischen Neuhof Süd und Neuhof Nord. Ihr habt es gerade gehört im HR3 News Update. Der Tunnel Neuhof ist wegen Reparaturarbeiten gesperrt. Ein Laster hat die Technik in der Tunneldecke mitgerissen. HR3 Umleitungsempfehlung. Fahrt ab Neuhof Süd über die U47. Und letzte Meldung. A661 Oberursel Richtung Egelsbach zwischen Bad Homburger Kreuz und Preungesheimer Dreieck. Streckenweise Stop and Go. Das Ganze an der Baustelle. Kommt gut an mit uns.
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0: Sonne an. Following the 32 Grad am langen Wochenende. Ja, freuen wir uns schon drauf. Ne? Wir sind HR3, mittendrin in der Freundeskreis-Challenge. Welchen Hit suchen wir? Alle raten nochmal mit. Elis aus Wallau, 13 Jahre alt, hat eine Ahnung, was das sein könnte.
1: Ja.
0: Du warst doch noch gar nicht auf der Welt, als der rausgekommen ist.
1: Ich glaube auch nicht.
0: Ich glaube, wir können sehr sicher sein, dass du nicht auf der Welt gewesen bist, es sei denn, du bist ein Weltwunder.
1: Nee, ich glaube nicht.
0: Was glaubst du denn? Was haben wir denn da gehört gerade?
1: Ich glaube, das war Zombie von The Cranberries.
0: Wir gucken mal. Und das ist absolut richtig, Mensch. Sag mal, bist du so ein Boy, der sagt so die Hits aus den 90ern und Nullerjahren, das höre ich irgendwie noch super gerne. Kommt das von Mama und Papa oder?
1: Nö, also ich höre das halt im Radio.
0: Bist du so ein HR3-Ultra?
1: Ja.
0: Ah, das sind die besten Hörer der Welt, Mensch. Du, absolut richtig geraten und weil du diesen Song so wahnsinnig gut erkannt hast und weil du so ein toller HR3-Mensch bist. Sollen wir ihn mal ganz hören?
1: Ja.
0: Machen wir jetzt. Dieses Zombie. Cranberries, habt einen wunderschönen Abend. Liebe Grüße an Mama und Papa.
1: Ja.
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Was ein geiles Brett. Die Cranberries in HR3. Gleich, es wird hier super intim. Ozzy Osbourne. Davor Wechselbad der Gefühle mit Tante Käthe. Katy Perry singt um ihr Leben. Ozzy Osbourne nimmt euch mit auf seine ganz eigene Reise. Leute, das ist echte Abwechslung. Nur hier.

0: Ozzy Osbourne mit Dreamer im hr3-Freundeskreis. Euer Feierabend gleich mit echter Abwechslung von Teddy Swims. Wir lieben Teddy Swims für seine Hits. Fast wäre er aber Stand-Up-Comedian geworden. Ist so der Berufswunsch gewesen vor vielen Jahren vom Mini-Teddy.
1: When I was a kid, I wanted to be like a stand-up comic, but it's such a difficult thing to be up there by yourself. You know, at least now, if I make a bad joke on stage and nobody laughs, I could just start the next song, you know?
0: Als Musiker Teddy Swims führt jetzt eigentlich das bessere Leben, erzählt er hier. Wenn er einen schlechten Witz reißt on stage und niemand lacht, ja, dann kann er einfach weitermachen, nächsten Song starten und Stimmung, zack, ist wieder oben. Teddy Swims jetzt neu. Mr. Know-It-All.
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0: Ist dann aber auch. Teddy Swims, guten Abend, 19:30 Uhr. Zu Hause in Hessen. Sonnenbrille, T-Shirt, kurze Hose, Flipflops. Mehr braucht ihr nicht für die nächsten Tage. Vielleicht noch so ein gutes Deo dazu. Wir freuen uns auf bis zu 32 Grad zu Hause in Hessen am langen Wochenende. Schon morgen geht's los mit Sommerfeeling. Bis 25 Grad und ein paar Wolken dazwischen. Es bleibt aber trocken und es gibt auch sehr viel Sonne schon. Heute Nacht, da ziehen die letzten Regenwolken ab aus Hessen. 12 bis 7 Grad. Und die nächsten Tage, oh, wird großartig. Schönen guten Abend, Sebastian Filipowski hier für euch. Damit er gut ankommt, jetzt das Neueste aus dem HR3-Verkehrszentrum. Vorsicht bitte zunächst auf der A3, Frankfurt Richtung Würzburg. Zwischen Offenbacher Kreuz und Obertshausen, da liegen Plastikteile auf der linken Spur. Kleiner Stau auf der A6, Mannheim Richtung Heilbronn, zwischen Mannheim-Sandhofen und Viernheimer Dreieck. Da wird noch geputzt nach dem Unfall, 1 Kilometer Stau. Und die Tunnelsperrung auf der 66, die uns auch noch den ganzen Abend begleitet. Frankfurt Richtung Fulda, zwischen Neuhof Süd und Neuhof Nord. Der Tunnel Neuhof ist gesperrt, da laufen Reparaturarbeiten. Lass da die ganze Technik an der Tunneldecke mitgerissen. Wird jetzt alles wieder drangeklebt mit Patex. Umleitungsempfehlung. Kurze Räuspern. Umleitungsempfehlung von HR3. Fahrt ab Neuhof Süd über die U47. Gute Fahrt. Hier was trinken.
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1: Als wenn er erst vor ein paar Tagen beim ESC damit gewesen wäre, es fühlt sich immer noch so frisch an. If I Were Sorry, in echt, ist schon 10 Jahre her, dass Franz damit beim Eurovision Song Contest aufgetreten ist. Schönen Feierabend euch, hier ist HR3, Shakira ist zurück. Neuer Hit, Die Die, offizieller Hit zur Fußball-Weltmeisterschaft im Sommer. Es geht aber um viel, viel mehr als nur sagen, ist WM. Message dahinter erzählt Shakira selbst.
2: I think it's much more than a World Cup song. It's a message for every child who's once been told that their dream is too big.
1: Shakira erzählt bei einem FIFA-Event, dass ihr neuer Hit unter anderem die großen Fußballlegenden ehrt. Pelé, Ronaldo, Messi. Ein kleiner Reminder für uns alle, dass alle mal klein angefangen haben, auch mit vielen Problemen groß geworden sind. Und selbst wenn in der Kindheit niemand an euch geglaubt hat, kämpft weiter für euren Traum, bloß nicht aufgeben. Neuer Hit zum Mut machen. Shakira zusammen mit Burna Boy

0: geiles Gefühl. Roxette für euch und dazu schiebt uns Ed Sheeran alle an. Ed Sheeran lässt euer Herz hüpfen. Roxette zünden den Super Turbo. So geht echte Abwechslung, bekommt ihr nur in HR3. Hi.
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0: immer so im Kopf. Bitte lass diesen Hit nie zu Ende gehen, es macht so viel Spaß. Rockset im H3-Freundeskreis. Mittwochabend, es riecht nach Sommer zur Wochenmitte. Ab morgen, es wird immer wärmer zu Hause in Hessen. Was habt ihr so für Pläne? Jetzt eine Sprachnachricht schicken an die 069 155 4x3. Seid ihr gerade so das XXL-Grillbuffet am Plan? Steht eine Hochzeitsparty an mit ganz viel Sonne? Oder geht's ab in die Pfingstferien? Langes Wochenende, eure Pläne. Lasst uns zusammen die heißen Tage genießen.
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0: Michael Schulte ganz verletzlich. Mensch, große Umarmung geht raus. You let me walk alone. Schönen guten Abend euch.
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2: Um 20 Uhr mit Frank Vornat. Die USA verschärfen den politischen Kurs gegenüber Kuba. Die US-Regierung hat gegen den früheren kubanischen Präsidenten Raúl Castro Anklage erhoben. Sie macht ihn mitverantwortlich für den Abschuss von 2 Flugzeugen im Jahr 1996. ARD-Korrespondentin Jenny Barke.
3: Damals hatten kubanische Kampfjets 2 Flugzeuge einer in Miami ansässigen exilkubanischen Gruppe abgeschossen. Dabei kamen 4 aus Kuba stammende Piloten ums Leben. Kritiker vermuten, dass die Vorwürfe gegen Kuba und die Anklage gegen Raúl Castro als Vorwand für einen erzwungenen Regierungswechsel oder ein militärisches Eingreifen dienen könnten.
2: Die Bundesregierung hat ihr Programm für mehr Zivilschutz beschlossen. In den nächsten 3 Jahren sollen rund 10 Milliarden Euro für den Bevölkerungsschutz investiert werden. Hilfsorganisationen wie dem Roten Kreuz geht das nicht weit genug. Sie fordern unter anderem mehr Geld in die Hand zu nehmen. Das Thema sei jahrelang vernachlässigt worden. Der Generalsekretär des Roten Kreuzes Reuter sagte in HR Info:
4: Ich glaube, wir haben Krise als neues Normal. Darauf müssen wir uns einstellen, aber darauf sind wir im Augenblick noch nicht ausreichend eingestellt. Insofern, glaube ich, brauchen wir einen richtigen Kraftakt, um diese Gesellschaft, aber auch jeden Einzelnen resilienter bei dem Thema Krisen zu machen.
2: Die Weltgesundheitsorganisation beobachtet den Ebola-Ausbruch in der Demokratischen Republik Kongo und in Uganda mit Sorge. Mittlerweile sind in der Region mehr als 130 Menschen an Ebola gestorben. Es gibt über 600 Verdachtsfälle. Experten im WHO-Notfallausschuss werten den Ausbruch als internationale Notlage. Die Gefahr einer weltweiten Ausbreitung bestehe aber derzeit nicht. Autofahrer im Raum Fulda müssen mehr Zeit einplanen. Der A66-Tunnel bei Neuhof bleibt noch bis mindestens morgen Mittag gesperrt. HR-Reporter Paul Moosbacher.
5: Das war passiert. Ein LKW ist zu hoch für den Tunnel und reißt am Morgen quasi die gesamte Tunneltechnik runter. Die Autobahn GmbH prüft jetzt, ob sie bis morgen alles wieder halbwegs montiert kriegt. Dann würde der Tunnel voraussichtlich gegen 16 Uhr wie normal mit Tempo 80 in Betrieb gehen. Wenn die Technik dafür zu sehr mitgenommen ist, kann der Tunnel nur mit 60 km/h Höchstgeschwindigkeit wieder aufgemacht werden. Dann aber wahrscheinlich schon gegen Mittag. In den kommenden Wochen soll alles wieder repariert werden. Dafür wird der Tunnel wohl ein paar Mal über Nacht gesperrt.
2: Das waren die Nachrichten.
0: Euer Feierabend im schönsten aller Bundesländer. Wir feiern gleich einen riesengroßen Hit der Musikgeschichte. Hyper Hyper von Scooter. Wie ist das Ding eigentlich entstanden? Wir haben nachgefragt bei Scooter und ihr hört, was sie ganz besonders mit Hessen verbinden. Das alles gleich im hr3-Freundeskreis. Einen wunderschönen guten Abend euch. Sebastian Filipowski ist hier mit dem Wetter. Morgen endlich mit T-Shirt und Sonnenbrille zur Arbeit. Freut euch auf einen herrlichen Donnerstag mit viel Sonne. Es bleibt trocken bis 25 Grad. Die nächsten Tage wird es dann noch wärmer. Heute Nacht, die letzten Regenwolken ziehen ab. 12 bis 7 Grad. Hallo auf die Straßen, damit ihr gut ankommt. Jetzt das Neueste aus dem hr3-Verkehrszentrum. Wir haben ein paar Warnmeldungen. Vorsicht bitte zunächst auf der A3, Frankfurt Richtung Köln, zwischen Kelsterbach und Mönchhof-Dreieck. Da steht ein defekter Laster und es liegen Reifenteile auf der Fahrbahn. Vorsicht bitte auch auf der A4, Erfurt Richtung Kirchheimer Dreieck, zwischen Friedewald und Bad Hersfeld. Da ein defekter Laster, auch da Reifenteile auf der Fahrbahn. Und nochmal Reifenteile, auch Vorsicht bitte auf der A7, Fulda Richtung Kassel, zwischen Bad Hersfeld-West und Homberg-Efze, auch da Reifenteile. Dann der Tunnel, der uns stresst, ihr habt es gehört, im hr3 News Update. Auf jeden Fall bis morgen Mittag dicht, A66 Frankfurt Richtung Fulda, zwischen Neuhof Süd und Neuhof Nord. Der Tunnel Neuhof ist wegen Reparaturarbeiten gesperrt. Ein Laster hat die ganze Technik an der Tunneldecke mitgerissen. hr3 Umleitungsempfehlung, fahrt bitte ab Neuhof Süd über die U47. Kommt gut an mit uns. Zum Schluss, wir haben noch eine wichtige Meldung von der Polizei. Die bitten euch um eure Mithilfe und als Vater bitte ich euch ganz besonders auch mal zuzuhören. Seit heute Abend wird Mika Weidinger aus Hanau vermisst. Mika ist 8 Jahre alt. Er wurde zuletzt um 18.20 Uhr vor knapp 2 Stunden auf dem Spielplatz in der Max-Reger-Straße 4 in Hanau gesehen. Mika ist 1,30 Meter groß, schlank, hat blonde Haare. Mika trägt eine Jeans, ein T-Shirt mit einem Hamburger Burger-Motiv drauf und er hat Schuhe von Adidas an. Wenn ihr Mika seht, ruft bitte sofort bei der Polizei in Hanau an oder auch jede andere Polizeidienststelle ist für euch da. Habt einen guten Abend mit uns.
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0: Story. H3 spielt Alex Warren. Mittwochabend jetzt Oropax rein und Birne einmal durchspülen. Scooter. Hyper, Hyper. Kulthits. Ah, was haben wir bekloppt dazu gefeiert. Viele zu Hause in Hessen, die ersten Techno-Partys haben mit Scooter erlebt. Rick J. Jordan hat damals mitgemacht bei Scooter. Zusammen mit dem Super Blondie, der immer Hyper Hyper gerufen hat, HP Baxter. Im HR3-Interview hat Rick erzählt, wie das damals so gewesen ist. Er als Brain of Hyper Hyper. Diesen Hit hat er gestartet.
1: Ich bin also bei mir im Studio in Hannover, hab ich die ersten Töne eingespielt, ohne die anderen. Ja.
0: Wie kommt man auf einen Hit wie Hyper Hyper?
1: Also Hyper Hyper, muss man wirklich sagen, ist wie alle anderen coolen Sachen auch ein richtiges Teamwork. Einfach der ist dem Irrsinn von HP geschuldet, dem Techno-Wahn von mir damals. Und das war einfach wirklich eine Teamleistung. Und das hat sich einfach so ergeben. Man kann es ist ein abendfüllendes Thema, diese Geschichte zu erzählen.
0: Aber Hyper Hyper, how much is the fish? Wie kommt ihr auf solche Sachen? Und ganz ehrlich, was glaubt ihr, warum die Menschheit diese Hits so liebt, weltweit?
1: Also ich glaube, damals mit Hyper Hyper haben wir es wirklich geschafft, innerhalb von 3 Minuten oder 3,5 Minuten den Spirit, den die Leute damals gefühlt haben, diesen ganzen Wahnsinn von Rave, der Raving Society, auf den Punkt zu bringen. Das heißt, die Leute sind morgens dann nach dem Wochenende Montagmorgen zur Arbeit gefahren und haben dann nochmal gehört, das, was sie das ganze Wochenende gemacht haben, nämlich Feiermusik. Und ich glaube, das war genauso der Punkt, dass wir den Soundtrack nochmal mitgegeben haben.
0: Und wenn wir jetzt mal ein bisschen auf Hessen gucken, was verbindet Scooter, was verbindet dich, Rick, mit Hessen?
1: Also mit Hessen verbindet mich einiges. Ich habe mit HP die erste Band, die wir zusammen hatten, Celebrate the Nun, in Frankfurt produziert. Wir waren bei Westsat und dann damals Darmstädter Label, Plattenlabel, Musikproduktionsfirma. Und da haben wir unsere ersten Steps gemacht. Und von daher haben wir auch schon sehr früh damals HR3 Club Night gehört und sehr viel hier mitbekommen, was hier in Frankfurt in der Trance-Szene passiert, was eben hier an neuen Sounds war. Und das war sehr wichtig für uns, hat uns enorm geholfen.
0: HR3 feiert Scooter bis heute. Jetzt für euch der literarisch am wertvollsten gelesene Hit.

0: Resurrection!
1: Ah, jetzt geht's uns wieder gut. Scooter in HR3, how much is the fish? Und jetzt für euch der Beweis, dass niemand so krass wie wir ist, wenn wir sagen, ey, nur hier hört ihr echte Abwechslung. Was spielen die Bekloppten von HR3 nach Scooter? Chad Krüger.

0: Stumbling in HR3 oder wie eure Kids diesen Song nennen, die Tasse Kaffee.
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3: Hallo zusammen, 20:30 durch.
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3: Gleich feiern wir eine ganz edle Umarmung von Depeche Mode. Dazu a little bit was Melancholisches von The Weeknd. Das ist echte Abwechslung für euren Feierabend. Sebastian Filipowski hier für euch. Hallo zusammen mit dem Summer Countdown fürs lange Wochenende. Wir freuen uns auf bis zu 32 Grad zu Hause in Hessen. Startschuss heute Nacht. Da sagen die letzten Regenwolken bye bye. 12 bis 7 Grad. Morgen dann tagsüber trocken. Paar Wolken noch dazwischen, die tun aber gar nichts. Schon viel Sonne mit dabei bis 25 Grad morgen. Nicht übertreiben. Morgen bis 25 Grad, Freitag bis 28. Hallo auf die Straßen, damit ihr gut ankommt. Jetzt das Neueste aus dem HR3-Verkehrszentrum. Da haben wir zunächst eine Warnmeldung. Vorsicht bitte auf der A3 Köln Richtung Frankfurt. Zwischen Niedernhausen und dem Wiesbadener Kreuz, da liegen Reifenteile auf der rechten Spur. Dann der gesperrte Tunnel, der die ganze Nacht mindestens noch nerven wird. A66 Frankfurt Richtung Fulda. Zwischen Neuhof Süd und Neuhof Nord. Der Tunnel Neuhof ist wegen Reparaturarbeiten gesperrt. Ein Laster hat die Technik an der Tunneldecke mitgerissen. HR3 Umleitungsempfehlung. Fahrt ab Neuhof Süd über die U47. Gute Fahrt euch. Wir haben auch noch eine wichtige Meldung von der Polizei, die bittet um eure Mithilfe. Und als Vater bitte ich euch auch, da besonders zuzuhören. Seit heute Abend wird Mika Weidinger aus Hanau vermisst. Mika ist 8 Jahre alt. Er ist letztes Mal vor etwas mehr als 2 Stunden um 18.20 Uhr auf dem Spielplatz in der Max-Reger-Straße 4 gesehen worden in Hanau. Mika ist 1,30 Meter groß, ist schlank, hat blonde Haare. Mika trägt eine Jeans, ein T-Shirt mit einem Hamburger Burger-Motiv drauf und er hat Turnschuhe von Adidas an. Wenn ihr Mika seht, ruft bitte die Polizei in Hanau sofort an. Auch jede andere Polizeidienststelle ist für euch da. Wenn ihr Mika seht, helft mit. Wir wünschen ganz viel Kraft, dass das Ganze gut ausgeht.

Achtung, Falschfahrer, Vorsicht bitte auf der A57. Es sind ganz viele Zahlen hier drin. Vorsicht bitte auf der A457, A66, Gießen-Aschaffenburg. Zwischen, jetzt ist richtig, warte mal, nochmal neu hier. Also, und The Weeknd machen wir auch aus. Vorsicht bitte auf der A45, A66, Gießen-Aschaffenburg, zwischen Langselbolder Dreieck und Alzenau Mitte, da kommt euch ein Auto entgegen. 60 Gießen-Aschaffenburg, zwischen Langselbolder Dreieck und Alzenau Mitte, da kommt euch ein Auto entgegen. Bitte in beiden Richtungen äußerst vorsichtig fahren. Überholt nicht. Vorsicht, Falschfahrer.

Also es gibt Menschen, die wollen nicht, dass sie The Weeknd hören. Falschfahrermeldung, nochmal ein Update. Vorsicht bitte auf der 66 Frankfurt-Fulda zwischen Frankfurt-Bergen-Enkheim und Langselbold. Ein Falschfahrer in beiden Richtungen. Äußerst vorsichtig fahren, nicht überholen. A66 Falschfahrer Frankfurt-Fulda zwischen Frankfurt-Bergen-Enkheim und Langselbold. Da kommt euch ein Auto entgegen. Bitte in beiden Richtungen. Äußerst vorsichtig fahren, nicht überholen. H3 sagt euch Bescheid, wenn die Gefahr vorüber ist. So, dritter Versuch, hier ist The Weeknd, Ariana Grande. Mal gucken, wie oft wir diesen Song noch starten bis 21 Uhr.

0: Update aus dem HR3 Verkehrszentrum. Entwarnung für die A4566 Gießen Aschaffenburg. Falschfahrer ist weg zwischen Langselbolder Dreieck und Alzenau Mitte. Und auch der Falschfahrer für die 66 Frankfurt Fulda ist weg zwischen Frankfurt Bergen Enkheim und Langselbold. Keine Gefahr mehr.
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0: Sophie and the Giants im HR3 Freundeskreis. Überraschung! Campino von den Toten Hosen ist nochmal Papa geworden.
1: Du kannst Pläne machen, wie du willst. Morgen oder innerhalb einer Sekunde kann es plötzlich völlig anders sein. Und ich glaube, ein Kind zu kriegen ist dann wohl die schönste Umkehrung. Und insofern sehe ich mich jetzt gerade wieder selber Autos über den Teppich schieben und so, und ich fühle mich gut dabei.
0: Campino wieder Papa. Wie heißt das Kind? Es wäre lustig, wenn es wirklich Alex heißt, oder? Campino und die anderen Hosen so intim erleben wie noch nie. Ja, kommen jetzt alle in der ARD Mediathek. Neue Doku zum letzten Album von den Toten Hosen. Album kommt nächste Woche raus. Doku ist jetzt schon da. Gestern exklusive Premiere in Mainz. HR3-Hörer Dirk aus Fulda hat Tickets für dieses exklusive Event gewonnen in der HR3 Morning Show und ist total geflasht gewesen.
2: Also die Dokumentation war echt beeindruckend, toll zu sehen, was die Toten Hosen mit ihrem letzten Studioalbum alles noch vor der Brust hatten. Und man hat gesehen, wie schwer das Ganze doch ist, so von einer Idee, von einem Text zu einem fertigen Lied zu kommen, dass die Musik dazu passt und so, dass das doch eine wahnsinnige Detailarbeit ist und ewig lang dauert. Das war das eine, dann hat man halt auch so kleine Ausschnitte gesehen von ihrem früheren Leben, verrückten Leben als Punks.
0: Ja, dann haben wir jetzt hier die Toten Hosen als Punks für euch. Hier kommt Alex.
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Jetzt angucken, die Doku zum letzten Album der Toten Hosen, sehr intim mit Momenten. Da sind selbst die Hosen-Ultras total überrascht von. Check aus ARD Mediathek. Schönen guten Abend. Hier ist HR3 gleich. Wir haben für euch die volle Ladung Power. Ray Dalton, davor Glitzer für alle von Ava Max. Ray Dalton treibt uns an. Ava Max macht die Bude hell. Das ist unser Versprechen an euch. Hier bekommt ihr immer echte Abwechslung.

0: Ray Dalton für euren Mittwochabend. Wir haben gerade so einen Lauf in HR3 Pop, die Abendshow, beim Reime-Quiz. Es ist noch niemand gefressen worden in dieser Woche. Wer das Reime-Quiz bei Michael Räufstedt nicht schafft, der wird immer gefressen. So gegen 5 oder 9 das ganze Spiel wie immer. Wer es schafft, der gewinnt ganz viel Ruhm und Ehre. Die ganze Woche läuft bisher ganz gut. Mal gucken, ob es weiter so gut läuft. Wollt ihr auch mitmachen? Dann speichert euch schon mal die Nummer ab. 07221 2011. Gleich, wir spielen wieder das Reime-Quiz mit euch. Habt noch einen wunderschönen Mittwochabend hier. Wir sehen uns morgen wieder. Sebastian Filipowski ist raus.
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0: Einen wunderschönen guten Abend euch.
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2: Um 21 Uhr mit Frank Wornert. Die USA verschärfen den politischen Kurs gegenüber Kuba. Die US-Regierung hat gegen den früheren kubanischen Präsidenten Raúl Castro Anklage erhoben. Sie macht ihn mitverantwortlich für den Abschuss von 2 Flugzeugen im Jahr 1996. ARD-Korrespondentin Jenny Barke.
3: Damals hatten kubanische Kampfjets 2 Flugzeuge einer in Miami ansässigen exilkubanischen Gruppe abgeschossen. Dabei kamen 4 aus Kuba stammende Piloten ums Leben. Kritiker vermuten, dass die Vorwürfe gegen Kuba und die Anklage gegen Raúl Castro als Vorwand für einen erzwungenen Regierungswechsel oder ein militärisches Eingreifen dienen könnten.
2: Im Hessischen Landtag hat eine Mehrheit der Abgeordneten für eine Änderung des Waldgesetzes gestimmt. Vorgesehen ist, dass künftig der bisher streng geschützte Bannwald zur Gewinnung von Rohstoffen genutzt werden darf. Forstminister Jung sagte, man müsse einen Ausgleich schaffen zwischen Klimaschutz und der Nutzung des Waldes. Die Grünen werfen der Landesregierung dagegen vor, die Interessen der Baustoffindustrie über saubere Luft zu stellen. Die Weltgesundheitsorganisation beobachtet den Ebola-Ausbruch in der Demokratischen Republik Kongo und in Uganda mit Sorge. Mittlerweile sind in der Region mehr als 130 Menschen an Ebola gestorben. Es gibt über 600 Verdachtsfälle. Experten im WHO-Notfallausschuss werten den Ausbruch als internationale Notlage, nicht aber als Beginn einer neuen Pandemie. Das Risiko für andere Weltregionen sei gering. ARD-Korrespondentin Katrin Hondl.
4: Das Ebola-Virus wird durch direkten Kontakt mit Körperflüssigkeiten übertragen und nicht etwa durch Partikel in der Luft. Für Reisebeschränkungen oder Grenzschließungen sehen die Expertinnen und Experten des Notfallausschusses keinen Anlass. Solche Maßnahmen werden nicht empfohlen und entsprechen auch nicht den Regeln der internationalen Gesundheitsvorschriften, so die Vorsitzende des Notfallausschusses.
2: Ältere Menschen sollen künftig keinen neuen Personalausweis mehr beantragen müssen. Das sieht eine Änderung vor, die das Bundeskabinett auf den Weg gebracht hat. Wer bei der Ausstellung seines letzten Ausweises mindestens 70 Jahre alt war, soll ihn demnach unbegrenzt weiter nutzen können, auch wenn das Dokument abgelaufen ist. Bundestag und Bundesrat müssen der Regelung noch zustimmen. Das waren die Nachrichten. Das Wetter: am Abend und in der Nacht gibt es nur noch einzelne Schauer, stellenweise bildet sich Nebel, die Temperaturen gehen zurück auf 12 bis 7 Grad. Morgen dann im Süden viel Sonnenschein, in Nordhessen auch teils dichte Wolken und vereinzelt Schauer bis 25 Grad. Die weiteren Aussichten: sonnig und sehr warm, am Freitag bis 28 Grad, am Samstag bis 31 Grad. Die Zeit 21.03 Uhr.
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5: Vorsicht auf der A3 Frankfurt Richtung Köln. Zwischen Kelsterbach und Mönchhof-Dreieck steht ein defekter LKW und es liegen Reifenteile auf der Fahrbahn. Vorsicht auf der A5 Darmstadt-Frankfurt. Zwischen Zeppelinheim und Frankfurter Kreuz sind Wildschweine auf der Fahrbahn. Vorsicht auf der A661 Oberursel Richtung Egelsbach. Zwischen Preugnesheimer Dreieck und Frankfurt-Friedberger Landstraße liegen Gegenstände auf der Fahrbahn. A66, Frankfurt Richtung Fulda. Zwischen Neuhof Süd und Neuhof Nord ist der Tunnel Neuhof wegen Reparaturarbeiten gesperrt. Umleitungsempfehlung: ab Neuhof Süd über die U47. Ein LKW hat die Technik an der Tunneldecke mitgerissen.
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6: Mit Michael Reufsteck, hallo, und mit dem SC Freiburg im Finale der Europa League. Das Spiel läuft seit 3,5 Minuten. Freiburg gegen Aston Villa. Freiburg, der einzige deutsche Verein in einem internationalen Finale in dieser Saison, hat heute die Chance, die Europa League zu gewinnen und damit das Ticket für die Champions League in der nächsten Saison zu lösen. Vor allen Dingen hat Freiburg aber die Chance, bei den vielen Fans, die in Freiburg feiern, für noch bessere Stimmung als sowieso schon zu sorgen. Wenn der SC im eigenen Stadion spielt, ist das hier die Einlaufmusik. Sie spielen heute in Istanbul, aber vielleicht bringt es Glück, wenn wir den Song hier spielen. Wolf Mother Joker and the Thief.

Joker and the Thief, Wolfmother, die Musik des SC Freiburg, die Einlaufmusik, wenn sie im eigenen Stadion spielen. Das bringt ihnen hoffentlich Glück in Istanbul heute Abend im Europa-League-Finale gegen Aston Villa. Wenn da was Wichtiges passiert, erfahrt ihr das selbstverständlich auch hier in Pop der Abendshow. Außerdem spielen wir aber auch heute Reim dich, unser Quiz, das sich reimt. Und wenn ihr dabei sein möchtet, dann wäre das jetzt die Gelegenheit. Vielleicht kommt ihr heute leichter durch, weil alle Fußball gucken. Kann ja auch ein Alternativprogramm sein. Reim dich! Das Quiz mit 6 richtigen Antworten in 30 Sekunden, die sich reimen, und schon hättet ihr gewonnen. Wenn ihr heute dabei sein möchtet, gerne jetzt eure Chance nutzen. 07221 2011. Nochmal 07221 2011.

0: Das Leben ist von Joris. 19 Minuten nach 9. Es ist die 19. Spielminute auch im Spiel Freiburg gegen Aston Villa. 0:0 ist noch der Spielstand im Europa League Finale.
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0: Dann versucht jetzt eben Marcel aus Volkmarsen in der Nähe von Kassel ein ganz anderes Spiel hier zu gewinnen, nämlich Reim dich. Hallo Marcel.
2: Schönen guten Tag.
0: Bist du ausgeruht? Du bist auf dem Weg zum Nachtdienst?
2: Korrekt.
0: Wann bist du aufgestanden?
2: 14 Uhr.
0: Okay, kannst du das wirklich dann? Bist du konsequenter Nachtdienstler und schläfst dann einen halben Tag so richtig am Stück alles?
2: Ja, ich komme morgens nach Hause und dann bis 14 Uhr schlafe ich und danach geht das schon.
0: Dann bist du, naja gut, dann ist das jetzt im Prinzip so eine Schicht wie meine, am Ende des Tages nochmal zur Arbeit, nur dass du noch ein paar Stunden länger dran bist.
2: Ja.
0: Wir spielen jetzt Reim dich. Reim dich geht so, du hast 6 Quizfragen zu beantworten, im besten Fall richtig und im noch besseren Fall reimen sich alle Antworten aufeinander. Wenn dir das gelingt, innerhalb der vorgegebenen Zeit von 30 Sekunden, bist du unser Gewinner. Bei einer falschen Antwort bist du draußen und wenn sich was nicht reimt, dann fresse ich dich. Versuchen wir's?
2: Wir probieren's.
0: Marcel, 30 Sekunden, reim dich. Die Fläche eines Rechtecks berechnet man Länge mal
2: Breite.
0: Was sucht man redensartlich, wenn man wegläuft? Dann sucht man
2: das Weite.
0: Was isst man, wenn man kein Geld mehr hat? Was isst man, wenn man kein Geld mehr hat? Anderes Wort für Bankrott.
2: Pleite.
0: Was wirft man ins Feuer, damit es länger brennt?
2: Scheite.
0: Scheite ist richtig, aber die Zeit ist schon um. Schade. Mann, Marcel, das war gut. Es war nur nicht ganz schnell genug, aber prima gespielt trotzdem. Vielen Dank fürs Mitmachen. Komm jetzt gut zur Arbeit und dann gut durch die Nacht.
2: Das mache ich.
0: Alles Gute für dich. Tschüss.

Bibi Rexha und Faithless, New Religion. Nach Toren noch 0:0 zwischen Freiburg und Aston Villa. Nach gelben Karten eine gegen Freiburg und zwei gegen Aston Villa. Das führt im Moment noch zu wenig. Aber es sind schon mal ein paar ganz gute Szenen im Spiel gewesen. Eine gute Chance für Freiburg. Einmal prima gehalten vom Torwart. Wie gesagt, nur halt noch 0:0.

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1: Immer montags gibt's ja hier gesundes, zuckerfreies Frühstück. Deswegen gibt's heute Heidelbeerauflauf. Heidelbeeren, Haferflocken, Haferdrink. Und gereicht habe ich noch ein bisschen griechischen Joghurt, falls es dir zu trocken wäre.
2: Ich wollte gerade sagen, es ist ein bisschen trocken, aber mit griechischem Joghurt geht's.
1: Gut, dass ich griechischen Joghurt dazugegeben habe.
2: Ganz gut.
1: Ihr denkt auch, er ist undankbar, richtig?
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3: In der Nacht gibt es nur wenige Schauer und teilweise wird es klar. Die Tiefstwerte liegen zwischen 12 und 7 Grad. Morgen wird es vom Limburger Raum bis zur Bergstraße sonnig mit rund 10 Sonnenstunden. Sonst gibt es einen Mix aus Sonne und dichten Wolken. Damit erreichen wir bis zum Abend 6 bis 8 Stunden Sonnenschein. Zwischen Diemel und Werra kann es noch schauern bei 19 Grad in Willingen und 25 Grad am Rhein. Der Westwind weht schwach bis mäßig mit frischen Böen in Nordhessen.
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4: Vorsicht auf der A5 Darmstadt-Frankfurt. Zwischen Zeppelinheim und Frankfurter Kreuz sind Wildschweine auf der Fahrbahn. A66, Frankfurt Richtung Fulda. Zwischen Neuhof Süd und Neuhof Nord ist der Tunnel Neuhof wegen Reparaturarbeiten gesperrt. Umleitungsempfehlung. Ab Neuhof Süd über die U47. Ein LKW hat die Technik an der Tunneldecke mitgerissen. A66, Frankfurt Richtung Wiesbaden am Eschborner Dreieck ist die Abfahrt Eschborn wegen Brückenarbeiten bis 22. Mai gesperrt. Eine Umleitung über das Westkreuz Frankfurt ist eingerichtet.
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0: Bruno Mars und I Just Might. Hier ist Pop, die Abendshow. Freiburg war gut am Zug in den letzten Minuten, aber Aston Villa hat gerade das erste Tor gemacht. Im Europa-League-Finale zwischen Freiburg und Aston Villa steht es jetzt 0-1. Und wir reden über Sienna Spyro. 20 Jahre alt, mit einer Frisur wie aus den 1960er Jahren. Toupierte Haare. Ist eine der Durchstarterinnen des Jahres. So viel steht jetzt schon fest. Die on this Hill, ihr großer Durchbruch, für den sie nominiert ist in der Kategorie Beste Gesangsleistung bei den American Music Awards am Montag. Da ist sie nominiert neben Ray, Alex Warren und Lady Gaga und wird eh nicht gewinnen. Glaubt sie zumindest selbst, hat sie unserer Musikfrau Helena Stössel gesagt, als die sich in Köln getroffen haben.
1: I couldn't believe it. I definitely won't win, but it's okay.
2: Sienna Spyro brennt so sehr für die Musik, dass man es ihr nur wünschen kann. Einen Plan B gab es zumindest nie.
1: Music has been part of my life since I can remember.
3: Musik ist schon immer Teil meines Lebens. Mein Vater hat immer Platten aus den 60ern aufgelegt. Nina Simone, Frank Sinatra, Nat King Cole, Ella Fitzgerald, Etta James oder Barbara Streisand. Ich war so fasziniert davon. Als ich dann älter wurde, war ich komplett besessen von Popmusik. Jedes Mal, wenn ich jemanden auf der Bühne gesehen habe, hatte ich dieses Gefühl von total inspiriert sein, aber auch Eifersucht. Ich wollte da auch unbedingt stehen.
1: I wanted to be up there so badly.
2: Und heute steht sie da, weil sie ihrem Herzen gefolgt ist. Ihr Motto: lieber etwas wagen, als es unversucht lassen. Dabei sind es vor allem Frauen, die sie unterstützen.
1: The way women just get treated.
3: Wie Frauen jeden Tag behandelt werden, ist einfach falsch. In meinem Team sind überwiegend Frauen. Für Künstlerinnen scheint es vielleicht besser geworden zu sein, aber hinter den Kulissen ist es schrecklich. Zudem bin ich noch sehr jung, da hat man schon mal weniger Respekt vor mir. Oder traut mir weniger zu. Es sind überwiegend die Frauen in meinem Team, die zu mir stehen. Das ist sehr trostlos, besorgniserregend und grausam. Das muss sich ändern. Nicht die Frauen, sondern wie man sie behandelt.
2: Denn was Sienna Spyro ausstrahlen will, ist immer sie selbst sein. Und daran hat sie hart gearbeitet.
1: The first person in my life.
3: Die erste Person in meinem Leben, die ich so erlebt habe, ist meine beste Freundin Jessie. Menschen folgen irgendwelchen Trends oder machen alles nach. Aber sie war nie so. Sie hat immer ihrs gemacht. Und ich erinnere mich noch, als wir jünger waren. Mir ging es total schlecht. Ich war total depressiv. Und ich bin zu einigen Therapeuten gegangen und habe gesagt, bitte macht, dass ich auch so bin. Ich wollte wie sie sein. Einfach frei.
1: I just wanted to be like free.
0: Das ist der neue Hit von Sienna Spyro aus dem Soundtrack von Der Teufel trägt Prada 2. Material Lover, Sienna Spyro.

0: Sienna Spyros neuer Hit Material Lover. Freiburg liegt zurück gegen Aston Villa im Europa League Finale. Gleiches Halbzeit. Wir blenden uns in die Reportage live aus Istanbul ein mit Ann-Kathrin Rose und Florian Winkler.
1: Ihr wisst nicht, wie groß ich bin, aber das wäre so ein bisschen, als würde ich das Ding regeln. Und es gibt den Szenenapplaus. Aston Villa aber weiterhin im Ballbesitz.
2: Letzten Sekunden dieser Nachspielzeit laufen. Nochmal ein richtiges Powerplay in dieser Schlussphase. Schuss, Chance, Tor! Emiliano Buendia! 2-0 Aston Villa! Wurde denn den hergezaubert an der Strafraumgrenze? Einmal gedreht und dann mit links rein gemalt in den Knick. Emiliano Buendia, vierter Treffer in dieser Europa League und möglicherweise ein ganz erhöhter Druckpunkt für den SC Freiburg. Und wie ärgerlich aus Sicht der Breisgauer, kurz vor dem Pausenpfiff, wieder nicht gut sortiert, wieder nicht so richtig eng an den Männern. Und dann Buendia mit allen Freiheiten, 16 Meter halbrechte Position, macht er super. Eine Drehung hat die freie Bahn und die Schusstechnik hat er, das wissen Sie auch bei Bayer Leverkusen. Und der Ball wird lang und länger und geht links oben rein in den Knick. Also zwei wirklich schöne Tore der Engländer, die hier in ihrer absolute Favoritenrolle untermauern. Und jetzt ist Pause an Katrin. 2-0 Pausenführung. Und ich sage gerne nochmal, das geht auch so in Ordnung.
1: Das geht absolut so in Ordnung. Du hast gesagt, wunderschöne Treffer. Das Thema in der Halbzeit bin ich mir sehr sicher. Bei Julian Schuster wird sein, wie umgehen mit diesem 0-2. Vor allen Dingen aber, wie funktioniert das mit der Zuteilung in den zweiten 45 Minuten? Sie müssen mehr nach vorne machen. Sie können hinten nicht noch mehr aufmachen. Also das werden ganz spannende zweite 45 Minuten der Halbzeitstand in diesem Europa-League-Finale zwischen Freiburg und Aston Villa.

Okay, das könnte besser laufen für Freiburg, aber Freiburg hat eine fantastische Saison gespielt. Warum sollte nicht die zweite Halbzeit auch fantastisch werden? Da geht noch was. Hier sind David Guetta und Jennifer Lopez.

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1: Um 22 Uhr mit Frank Wornert. Die US-Regierung hat Mordanklage erhoben gegen den Ex-Präsidenten von Kuba, Raúl Castro. Dabei geht es um den Abschuss von 2 Flugzeugen vor 30 Jahren. Dabei waren 4 US-Amerikaner mit kubanischen Wurzeln ums Leben gekommen. ARD-Korrespondentin Jenny Barke.
2: Zur Zeit des Vorfalls vor 30 Jahren war Raúl Castro Verteidigungsminister. US-Republikaner aus Florida hatten vor einiger Zeit gefordert, die Ermittlungen wegen der Flugzeugabschüsse im Jahr 1996 wieder aufzunehmen. Mit der Anklage gegen Raúl Castro verschärft US-Präsident Donald Trump seine Bemühungen weiter, einen Regimewechsel herbeizuführen.
1: Die Bundesregierung steigt beim deutsch-französischen Rüstungskonzern KNDS ein. Nach Medienberichten will sich die Regierung mit 40% an dem Panzerhersteller beteiligen. Der KNDS-Konzern ist durch die Fusion der Firma Krauss-Maffei-Wegmann und dem französischen Unternehmen Nexter entstanden. Der Konzern stellt unter anderem den Kampfpanzer Leopard 2 her. Im Hessischen Landtag hat eine Mehrheit der Abgeordneten für eine Änderung des Waldgesetzes gestimmt. Vorgesehen ist, dass künftig der bisher streng geschützte Bannwald zur Gewinnung von Rohstoffen genutzt werden darf. Forstminister Jung sagte, man müsse einen Ausgleich schaffen zwischen Klimaschutz und der Nutzung des Waldes. Die Grünen werfen der Landesregierung dagegen vor, die Interessen der Baustoffindustrie über saubere Luft zu stellen. Autofahrer im Raum Fulda müssen mehr Zeit einplanen. Der A66-Tunnel bei Neuhof bleibt noch bis mindestens morgen Mittag gesperrt. HR-Reporter Paul Musbacher.
3: Das war passiert. Ein LKW ist zu hoch für den Tunnel und reißt am Morgen quasi die gesamte Tunneltechnik runter. Die Autobahn GmbH prüft jetzt, ob sie bis morgen alles wieder halbwegs montiert kriegt. Dann würde der Tunnel voraussichtlich gegen 16 Uhr wie normal mit Tempo 80 in Betrieb gehen. Wenn die Technik dafür zu sehr mitgenommen ist, kann der Tunnel nur mit 60 km/h Höchstgeschwindigkeit wieder aufgemacht werden. Dann aber wahrscheinlich schon gegen Mittag. In den kommenden Wochen soll alles wieder repariert werden. Dafür wird der Tunnel wohl ein paar Mal über Nacht gesperrt.
1: Die Bundesregierung hat Erleichterungen beim Führerschein beschlossen. Fahrschüler können sich auf die Theorieprüfung komplett digital zu Hause vorbereiten und müssen nicht mehr zum Unterricht. Der Fragenkatalog wird gekürzt und mehr Fahrstunden dürfen an Simulatoren durchgeführt werden. Dadurch soll der Führerschein insgesamt günstiger werden. Das waren die Nachrichten. Das Wetter: in der Nacht gibt es nur noch einzelne Schauer, stellenweise bildet sich Nebel bei 12 bis 7 Grad. Morgen dann im Süden viel Sonnenschein, im Nordhessen auch teils dichte Wolken und vereinzelt Schauer bei Temperaturen bis 25 Grad. Die Zeit 22.03 Uhr.
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4: A66, Frankfurt Richtung Fulda. Zwischen Neuhof Süd und Neuhof Nord ist der Tunnel Neuhof wegen Reparaturarbeiten gesperrt. Umleitungsempfehlung: ab Neuhof Süd über die U47. Auf der A480 Wetzlar-Blasbach Richtung Wetzlar ist am Wetzlarer Kreuz die Verbindung zur A45 Richtung Gießen wegen einer Baustelle bis Freitagabend gesperrt.
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5: Mit Michael Wolfsteck, hallo! Und mit Harry Styles jetzt und American Girls.
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0: Linkin Park und The Emptiness Machine. Hallo zusammen, hier sind NDR 2, SR1, MDR Jump, WDR 2, Bremen 4, HR3 und SWR 3. Pop, die gemeinsame Abendshow. Und wem habt ihr heute das Leben gerettet? Okay, ich möchte euch jetzt nicht zu sehr unter Druck setzen oder euer Tagwerk schmälern. Aber die Geschichte der Bauarbeiter, die eine Frau aus einem Fluss gerettet haben, mit einem Kran, ist schon spektakulär. Ilias Bus aus unserem Team, wie geht die ganze Geschichte?
1: Es geht um eine Frau, die zusammen mit ihrem Vater auf dem Fluss unterwegs war, in der Nähe von Stuttgart, Region Reutlingen. Da waren sie auf dem Neckar mit einem Kajak. Und die beiden haben dann vermutlich eins von diesen Schildern übersehen. Vorsicht, Wassersperre bzw. Staustufe. Also die gibt es ja dann manchmal bei so Flüssen. Da wird das Wasser aufgestaut, fällt dann wie so ein Wasserfall über so eine Blockade runter. Und unten, da wo das Wasser aufkommt, gibt es dann gefährliche Strömungen. Davor warnen diese Schilder und unten in so eine Strömung sind die dann reingekommen mit dem Kajak und wurden immer wieder unters Wasser gedrückt, haben es zwischenzeitlich zum Glück auch geschafft, ein paar Mal um Hilfe zu rufen.
0: Und das haben dann die Bauarbeiter gehört, die zum Glück direkt neben dem Fluss waren.
1: Die waren direkt neben dem Fluss mit einem Kran. Und dann, filmreif, haben sie den Lastkorb, so heißt das, also mit dem Kran einfach über das Kajak, über diese Staustufe gehoben. Ein Kollege hat die beiden dann rausgefischt. Die Frau war auch bewusstlos, also die war gar nicht bei Bewusstsein. Props an die Jungs, weil selber reinspringen, um jemanden dann aus so einer gefährlichen Strömung rauszuretten, bringt auch nichts.
0: Wirklich, wenn du das in einem Film sehen würdest, würdest du sagen, ja, im echten Leben klappt das dann. Ja, klar.
1: Und dann haben sie auch noch einen Kran.
0: Sicher, mit dem Kran. Ja, haha, natürlich. Aber schön, wenn der da wirklich steht und das klappt. Also, das macht jetzt natürlich das Packen für die nächste Wanderung schwierig, weil mein Rucksack ist eh schon immer proppenvoll. Wenn ich jetzt noch einen Klappkran dabei haben muss, dann wird es wirklich schwierig. Aber wirklich gut, dass er da war. What?

Drive Safe von Miles Smith und Niall Horan, der aktuelle Hit. Hier ist Pop, die Abendshow. Nächster Rückschlag für Freiburg. Europa-League-Finale gegen Aston Villa jetzt 0:3.

Ich habe mal nachgedacht. Wer heute die Europa League gewinnt, ist ja für die Champions League in der nächsten Saison qualifiziert. Aston Villa ist aber über die Premier League in England ohnehin schon für die Champions League für nächstes Jahr qualifiziert. Dann wäre es doch super, wenn die Europa League heute Freiburg gewinnen könnte, dann könnten sie sich nächstes Jahr in der Champions League zur Revanche treffen. So funktioniert es nicht, oder? Ja. Wir wollen ja auch gar keine verschobenen Spiele. Aber es ist schon schade, dass Freiburg gerade 0-3 hinten liegt.

0: Die Freiburger Fans im Istanbuler Stadion beim Europa League Finale gegen Aston Villa singen und feiern und feuern an und haben sich die Laune bisher noch nicht verderben lassen, obwohl Freiburg mit 0:3 hinten liegt. Und das ist ja auch gut. Weiter anfeuern, das Spiel läuft noch, selbst wenn es eine Niederlage wird. Ja, es ist immer blöd, wenn am Ende so eines Wettbewerbs dann es damit aufhört, dass man verliert. Aber wenn die Niederlage vorher schon da gewesen wäre, wäre das ganze Turnier vorher vorbei gewesen und das wäre dann auch schon das letzte Spiel gewesen. Und noch ist es nicht vorbei. Noch gut 20 Minuten regulärer Spielzeit sind übrig. Zwischenstand bis jetzt 0:3.
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5: In der Nacht gibt es nur wenige Schauer und teilweise wird es klar. Die Tiefstwerte liegen zwischen 12 und 7 Grad. Morgen wird es vom Limburger Raum bis zur Bergstraße sonnig mit rund 10 Sonnenstunden. Sonst gibt es einen Mix aus Sonne und dichten Wolken. Damit erreichen wir bis zum Abend 6 bis 8 Stunden Sonnenschein. Zwischen Diemel und Werra kann es noch schauern bei 19 Grad in Willingen und 25 Grad am Rhein.
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6: Vorsicht bitte auf der A4 Erfurt Richtung Kirchheimer Dreieck. Zwischen Wandersleben und Gotha liegt ein Tier. Vorsicht bitte auf der A60 Rüsselsheim Richtung Mainz. Zwischen Bischofsheim und Mainz-Spitz-Dreieck steht ein defekter LKW. A66 Frankfurt Richtung Wiesbaden am Eschborner Dreieck ist die Abfahrt Eschborn wegen Brückenarbeiten bis 22. Mai gesperrt. Eine Umleitung über das Westkreuz Frankfurt ist eingerichtet.
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0: Hey, wollt ihr mal einen positiven Zwischenstand hören? 3:2 für Deutschland, denn es ist ja auch noch Eishockey-WM. Oh, danke René für die Erinnerung. Und Deutschland hat da bisher kein Spiel gewonnen, führt aber jetzt gegen die USA im Moment mit 3:2.

Anthem von Glockenbacher Norma Jean Martini. Hier ist Pop, die Abendshow. Jetzt mit eurer Entscheidung, wer den nächsten Hit singen soll. Wir haben einen Hit, aber drei Stars, die bereit wären, das heute zu performen. Iris ist ein Hit von den Goo Goo Dolls aus dem Jahr 1998, der heute viel erfolgreicher ist als jemals zuvor, der seit Wochen, Monaten in den deutschen Charts steht, immer noch in den Top 40 in dieser Woche. Damals ist er so hoch nicht gekommen. Iris von den Goo Goo Dolls ist ein Klassiker und ein aktueller Hit zugleich. Und drei Versionen bieten wir euch heute an. Diese Originalversion ist nicht dabei. Wir wollen heute, dass es mal ein bisschen anders klingt und bieten stattdessen an Ronan Keating.

Machine Gun Kelly. Der heute nur noch MGK heißt. Zusammen mit Julia Wolf. Und Goo Goo Dolls. Ja, das sind die Goo Goo Dolls. Aber das ist der 2026er Steve Aoki Remix. Also, was darf sein? Ihr entscheidet. Jetzt live unter

0: 0172211011. Wir spielen die Version, die zuerst drei Stimmen hat. Ronan Keating, MGK und Julia Wolf oder die Goo Goo Dolls selbst im Steve Aoki Remix. 0172211011. Hallo, wer ist da?
1: Hallo, hier ist der Pete. Ich würde gerne einmal bitte die drei.
0: Einmal die Goo Goo Dolls im Dance Mix. Ich danke dir herzlich. Schönen Abend. Michael Räufsteck hier. Hallo, wer ist da?
2: Hallo, Monika hier. Ja, Monika. Ich hätte gern den Ronan Keating.
0: Einmal Ronan Keating. Vielen Dank, Monika. Schönen Abend auch dir. Hallo, wer ist dran?
3: Einen schönen guten Abend, Michael. Hier ist der Markus.
0: Markus, was darf sein?
3: Ich möchte gerne auch den Ronan Keating hören.
0: Einmal Ronan Keating auch für dich. 2-1 für ihn. Hallo, wer spricht?
4: Hier ist Andreas. Schönen guten Morgen.
0: Morgen, Andreas.
4: Ronan Keating, unbedingt.
0: Dann haben wir eine Entscheidung. Danke dir herzlich. Tschüss. Ja. Danke euch allen fürs Abstimmen. Ronan Keating hat gewonnen. Das ist die Version, die der Originalversion am nächsten kommt.

0: Die reguläre Spielzeit im Europa-League-Finale zwischen Freiburg und Aston Villa ist rum. Freiburg liegt 0:3 hinten. Eine Minute Nachspielzeit ist nur angezeigt. Wir blenden es in die Schlussreportage ein von Ann-Kathrin Rose und Florian Winkler live aus Istanbul.
1: Es gibt auch mal einen Einwurf für Aston Villa und jetzt wird es laut, denn die Villains, die Fans, die wissen, da geht noch was. Jetzt die Villains wieder im Strafraum, aber wieder geklärt. Ja, und jetzt kommen sie langsam, jetzt wechseln sie vom Finalmodus in den Partymodus. Und dann ist Schluss. Aston Villa gewinnt das Europa League Finale 2026 mit 3:0 gegen den SC Freiburg, der das größte Spiel seiner Vereinsgeschichte gespielt hat, der einen historischen Erfolg gefeiert hat und schon jetzt eine fantastische Spielzeit hingelegt hat.

0: Frey, you found me. Ich spiele hier mit Absicht die fröhliche Fußballmusik. Auch wenn Freiburg gerade das Finale der Europa League verloren hat. Aber es gilt, was Reporterin Ann-Kathrin Rose eben gesagt hat. Es war die erfolgreichste Saison, die Freiburg gespielt hat. Ins Finale der Europa League zu kommen, das ist ein Karriere-Highlight für alle, die dabei sind und waren. Und das ist auch ein Highlight für viele Fans, die in dem Moment jetzt gerade vielleicht ein bisschen enttäuscht sein dürfen, aber auch zu Recht weiter feiern dürfen. Wir checken mal, ob sie gleich noch feiern, schalten um kurz nach 11 nochmal auf die Fanmeile in Freiburg, wo viele, viele Fans das Spiel live verfolgt haben. Auch da haben wir eine Reporterin und zu der werden wir kurz nach 11 nochmal schalten. Derweil noch ein Zwischenstand vom Eishockey. Da ist das Spiel USA gegen Deutschland in der Verlängerung. Es hatte 3:3 gestanden nach der regulären Spielzeit. Hier ist eine aktuelle Meldung aus dem Verkehrszentrum. Vorsicht auf der A4 Dresden Richtung Chemnitz zwischen Raststätte Auerswalder Blick Nord und Chemnitz Glöser. Behindert ein defekter PKW den Verkehr und genauso auf der A8 Saarlouis Richtung Neunkirchen zwischen Neunkirchen Heinitz und Spiesen. Auch hier ein defekter PKW.
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1: Um 23 Uhr mit Frank Wornert. Die USA haben Mordanklage erhoben gegen den Ex-Präsidenten von Kuba, Raúl Castro. Dabei geht es um den Abschuss von zwei Flugzeugen vor 30 Jahren. Dabei waren 4 US-Amerikaner mit kubanischen Wurzeln ums Leben gekommen. ARD-Korrespondentin Jenny Barke.
2: Zur Zeit des Vorfalls vor 30 Jahren war Raúl Castro Verteidigungsminister. US-Republikaner aus Florida hatten vor einiger Zeit gefordert, die Ermittlungen wegen der Flugzeugabschüsse im Jahr 1996 wieder aufzunehmen. Mit der Anklage gegen Raúl Castro verschärft US-Präsident Donald Trump seine Bemühungen weiter, einen Regimewechsel herbeizuführen.
1: China und Russland wollen ihre Zusammenarbeit verstärken, vor allem bei den Themen Handel und Energie. Das haben Chinas Staatschef Xi und Russlands Präsident Putin vereinbart zum Abschluss ihres Treffens in Peking. Putin betonte, es sei wichtig, dass beide Länder eine unabhängige und souveräne Außenpolitik verfolgten. China und Russland müssten international eine stabilisierende Rolle spielen. Die geplanten Reparaturvorschriften für Elektrogeräte lösen unterschiedliche Reaktionen aus. Die kommunale Abfallwirtschaft sieht in dem Gesetzentwurf einen wichtigen Hebel, um Müll zu vermeiden. Die Deutsche Industrie- und Handelskammer befürchtet dagegen zusätzliche Bürokratie. Der Entwurf der Regierung sieht vor, dass Hersteller künftig verpflichtet werden, ihre Produkte zu einem angemessenen Preis zu reparieren. Mehrere Mitglieder der Union fordern einen härteren Kurs gegen den Koalitionspartner SPD. Dabei geht es um das Thema Steuererhöhungen. Dazu hat der Mittelstandskreis in der Union eine gemeinsame Erklärung beschlossen. ARD-Reporter Maximilian Ulrich.
3: In einem Beschluss des Parlamentskreises Mittelstand, kurz PKM heißt es, die Kompromissbereitschaft finde dort ihre Grenzen, wo zusätzliche steuerliche Belastungen zur Diskussion gestellt werden. Außerdem lehnt der PKM-Beschluss eine Lockerung der Schuldenbremse ab und spricht sich gegen eine höhere Erbschaftssteuer aus. Die Forderungen sind alle nicht neu, aber sie stehen im Widerspruch zu bekannten SPD-Positionen.
1: Im Finale der Fußball-Europa League hat sich der englische Fußballclub Aston Villa durchgesetzt. Die Mannschaft aus Birmingham gewann gegen den SC Freiburg mit 3:0. In der zweiten Basketball-Bundesliga haben die Gießen 46ers einen Sieg eingefahren. Sie gewannen das erste Playoff-Halbfinalspiel bei den Kirchheim Knights mit 90:77. Das waren die Nachrichten. Das Wetter: in der Nacht gibt es nur noch einzelne Schauer, stellenweise bildet sich Nebel bei 12 bis 7 Grad. Morgen dann im Süden viel Sonnenschein, in Nordhessen auch teils dichte Wolken und vereinzelt Schauer. Die Temperaturen steigen bis auf 25 Grad. Die Zeit 23.03 Uhr.
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4: Vorsicht bitte auf der A60 Rüsselsheim Richtung Mainz. Zwischen Bischofsheim und Mainz-Spitz-Dreieck steht ein defekter LKW. Vorsicht bitte auf der A643 Wiesbaden-Mainz. Zwischen Schiersteiner Kreuz und Wiesbaden-Eppelallee sind Personen auf der Fahrbahn. A66 Frankfurt Richtung Wiesbaden am Eschborner Dreieck ist die Abfahrt Eschborn wegen Brückenarbeiten bis 22. Mai gesperrt. Eine Umleitung über das Westkreuz Frankfurt ist eingerichtet. Auf der A480 Wetzlar-Blasbach Richtung Wetzlar ist am Wetzlarer Kreuz die Verbindung zur A45 Richtung Gießen wegen einer Baustelle bis Freitagabend gesperrt.
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5: Mit Michael Reufschläg, hallo. Das nächste große Fußballfinale ist am Samstagabend. Und dann gewinnt ein deutscher Verein.
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Hip-Hop, Demon Hunters, Huntrix und Golden. Hier ist Pop, die Abendshow. Wenigstens Prinz William hat sich gefreut für Aston Villa, die eben die Europa League gewonnen haben gegen Freiburg. Prinz William war im Stadion in Istanbul und man hat ihn sehr oft jubeln sehen. Der hatte gute Laune. Gut, da hat er ja auch die Nachricht vom Tod seines Vaters nicht mitbekommen. Ruhe, der König ist nicht tot. Lang lebe der König, König Charles geht es gut, nach allem, was wir wissen. Aber ein britischer Radiosender hat versehentlich seinen Tod gemeldet. König Charles III. Sei nicht mehr am Leben. Sie haben sich inzwischen dafür entschuldigt. Private Sender Radio Caroline. Ein Computerfehler hat offenbar eine möglicherweise für irgendwann vorbereitete Meldung ausgestrahlt. Fiese Sache, es geht ihm gut, war eine Falschmeldung. Aber wie oft ist Königin Elizabeth, Charles' Mutter, irrtümlich für tot erklärt worden? Dutzende Male gab es Meldungen darüber und es stimmte dann doch nicht. Das bedeutet jetzt bei der falschen Todesmeldung, ist König Charles erst richtig König.

0: Plug Yourself von Kamrad. Hier ist Pop, die Abendshow. Dabei sein ist alles, ist so ein Spruch, der zwar immer wahr ist, aber mit dem wir den Freiburger Spielern im Moment wahrscheinlich gerade nicht kommen müssen. Obwohl der Verein so weit gekommen ist wie noch nie, tut so eine Niederlage im Finale natürlich weh. Europa League Finale, Aston Villa hat's gewonnen, Freiburg verloren. Unsere Reporterin Marion Eiche ist immer noch auf der Fanmeile in Freiburg, wo viele Fans das Spiel geguckt haben. Sind denn auch noch Fans da, Marion?
1: Na, absolut. Also ich stehe hier noch nicht alleine. Ich muss ganz ehrlich sagen, nach dem Abpfiff ist ja mal ganz kurz Ruhe entstanden und so eine Art Schockstarre. Und dann dachte ich, die laufen jetzt einfach nach Hause oder schwingen sich auf ihre Fahrräder oder gehen in die Straßenbahn, gehen einfach heim. Aber irgendwie sind sie dann stehen geblieben und haben auch noch geguckt, wie der Pott übergeben wird. Halt nicht an die Breisgau, aber das war ihnen dann auch irgendwie egal. Und jetzt sind tatsächlich noch einige da, die tanzen hier noch rum. Und ich habe hier bei mir Daria und Katharina. Katharina, ist die Stimmung jetzt am Boden irgendwie nicht bei euch, oder?
2: Nein, weil es war echt ein geiles Spiel und dass Freiburg es überhaupt so weit geschafft hat, ist echt der Hammer.
1: Morgen ist ja ein Empfang, Daria, da werdet ihr auch wieder sein oder die Freiburger werden einfach empfangen wie immer, weil ihr liebt sie einfach, oder?
2: Ist immer empfangen, aber ich bin leider sehr enttäuscht, aber das Spiel war trotzdem toll und dass sie so weit gekommen sind, sehr super.
1: Also die Stimmung ist so ein bisschen gemischt, muss ich sagen, aber es gibt hier noch genug, die feiern.
0: Live aus Freiburg, Marion Eiche, vielen Dank.
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Eine Eilmeldung aus dem Verkehrszentrum. Achtung, ein Falschfahrer auf der A61 Mönchengladbach-Koblenz. Zwischen Kreuz Jackerath und Bergheim kommt ein Falschfahrer entgegen. Bitte fahrt äußerst rechts und überholt nicht. Auf der A61 Mönchengladbach-Koblenz zwischen Kreuz Jackerath und Bergheim ein Falschfahrer. Bitte Vorsicht in beiden Richtungen.

0: Neuer Hit der Sportfreunde Stiller, keine Blumen ohne Regen. Und was ich an den Sportfreunden Stiller toll finde, ist, dass wirklich der Teil Freunde im Bandnamen offenbar immer noch wahr ist. Das hilft, wenn man seit 30 Jahren zusammen Musik macht. Der Teil mit dem Sport verbindet dann aber offenbar doch nicht alle drei bei Peter, Flo und Rüde.
1: Ohne Freundschaft hätte ich keine Musik machen wollen mit den beiden. Und ohne Musik hätte es mit dem Rüde wär's gescheitert, weil der Rüde, Flo und ich hätten vielleicht, der Fußball hätte uns vielleicht noch zusammengehalten, aber da wäre der Rüde irgendwie hinten runtergepurzelt. Also zum Glück haben wir auch die Musik.
0: Und wenn ihr jetzt wissen wollt, wie gut genau man sich nach 30 Jahren kennt, dann bekommt ihr gleich ein schönes Bild geliefert.
2: Wenn man seit 30 Jahren gemeinsam in Tour Gefährten, sei es jetzt ein Privatbus oder ein Sprinter oder dann ein Nightliner, ist, sich bewegt durch die Länder, dann kennst du irgendwann wirklich jeden Lacher, jede Ecke des Humors. Das kann auch tiefschwarz sein. Du kennst die Glieder und Ärsche der mitspielenden Freunde und da ist auch jede Marotte wird dann so genommen, wie sie halt ist, und auf die Einzelnen einzugehen würde jetzt den Rahmen sprengen.
0: Die Sportfreunde Stiller, 30 Jahre im Geschäft. Sie bekommen auch ihre eigene Doku ab nächster Woche in der ARD-Mediathek. Mit dem Herz in der Hand. Die Sportfreunde Stiller feiern ihr 30-Jähriges.

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1: In der Nacht gibt es nur wenige Schauer und teilweise wird es klar. Die Tiefstwerte liegen zwischen 12 und 7 Grad, wobei es in manchen Tälern Nordhessens am frischesten wird. Morgen wird es vom Limburger Raum bis zur Bergstraße sonnig mit rund 10 Sonnenstunden. Sonst gibt es einen Mix aus Sonne und dichten Wolken. Damit erreichen wir bis zum Abend 6 bis 8 Stunden Sonnenschein. Zwischen Diemel und Werra kann es noch schauern bei 19 Grad in Willingen und 25 Grad am Rhein.
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2: A66, Frankfurt Richtung Wiesbaden am Eschborner Dreieck, ist die Abfahrt Eschborn wegen Brückenarbeiten bis 22. Mai gesperrt. Eine Umleitung über das Westkreuz Frankfurt ist eingerichtet. Auf der A480 Wetzlar-Blasbach Richtung Wetzlar ist am Wetzlarer Kreuz die Verbindung zur A45 Richtung Gießen wegen einer Baustelle bis Freitagabend gesperrt. Die B83 ist in Melsungen im Bereich Industriegebiet Pfiffewiesen wegen einer Baustelle in beiden Richtungen bis Mitte Juni gesperrt. Eine Umleitung ist eingerichtet.
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0: You Could Be Mine. Guns N' Roses. Hier in Bremen 4, MDR Jump, HR3, SR1, WDR2, NDR2 und SWR3. Das ist Pop, die Abendshow. Jetzt mit einer aufstrebenden Komikerin namens Cordula Grünlich. Cordula Grünlich. Ich habe den ganz starken Verdacht, dass das nicht ihr echter Name ist. Aber was echt ist, sie ist gelernte Pflegefachkraft und davon kann man im Leben und als Geschichtenerzählerin auf der Comedy-Bühne profitieren.
1: Wie ist denn das hier? Weiß irgendjemand hier nicht, was ein Dickpick ist? Das wäre die Gelegenheit. Sonst wird's langweilig. Okay, gut. Ich habe auf jeden Fall letzte Woche einen Dickpick geschickt bekommen und ich wollte super pädagogisch antworten mit, das ist überhaupt nicht in Ordnung, das ist absolut übergriffig. Stefan, hör auf damit. Ja, und da dachte ich mir so, nee, ich lasse jetzt mal die Krankenschwester in mir antworten. Hab mein Handy nochmal genommen, hab's Bild mir angeschaut und hab geschrieben, hey, voll gut, dass du dich meldest. Also ich habe ja mal auf der Urologie gearbeitet. Und das sieht wirklich gar nicht gut aus. Wir hatten es auch mal auf Station. Und da ist die Eichel einfach abgefallen. Ja, als er gefragt hat, was nicht gut aussieht, habe ich das Gespräch sofort beendet. Und seitdem lebe ich mit der Vorstellung, dass der zum Arzt geht und sagt, Entschuldigung, irgendwas sieht hier nicht gut aus. Ich habe Angst, dass meine Eichel abfällt. Ja, das finde ich geil.
0: Cordula Grünlich in Michael Mittermeiers Comedy Club Lucky Punch. 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

Great Divide, aktueller Hit von Noah Kahn. In Pop, der Abendshow mit Michael Reufsteck. Das war's von mir. Danke fürs Zuhören. Gleich die Popnacht mit Sabrina Droste. Viel Spaß dabei. Wir haben leider noch ein paar Themen übrig, zu denen wir heute nicht mehr gekommen sind. Wir hatten noch vor, eine Verlesung der Garantiebedingungen für den Kugelschreiber mit Autokorrektur Aktenkönken. Mathematik nach Zahlen. Wie zeichnet man ein linkwinkliges Dreieck mit einem Winkel von minus 90 Grad? Und wie oft darf ein Pudel begossen werden, ohne dass er Staunässe bekommt? Naja, vielleicht beim nächsten Mal. Gute Nacht.

Eine Eilmeldung aus dem Verkehrszentrum. Achtung, ein Falschfahrer auf der A7 Hamburg-Hannover zwischen Horster Dreieck A1 und Rammelsloh. Hier kommt ein Falschfahrer entgegen. Bitte fahrt äußerst rechts und überholt nicht. Auf der A7 Hamburg-Hannover zwischen Horster Dreieck A1 und Rammelsloh ist ein Falschfahrer unterwegs. Bitte Vorsicht in beiden Richtungen.

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1: Um 0 Uhr mit Frank Wornert. Die Bundesregierung steigt beim deutsch-französischen Rüstungskonzern KNDS ein. Nach Medienberichten will sich die Regierung mit 40% an dem Panzerhersteller beteiligen. ARD-Korrespondentin Heike Lüttich.
2: Vereinbart ist, dass beide Länder gleiches Stimmrecht haben sollen, unabhängig von ihrem Anteil, damit wichtige Entscheidungen gemeinsam getroffen werden müssen. KNDS ist vor 11 Jahren entstanden aus dem Zusammenschluss des deutschen Rüstungsunternehmens Krauss-Maffei-Wegmann mit dem staatlichen französischen Rüstungsbetrieb Nexter. Der Konzern baut unter anderem den Kampfpanzer Leopard 2 und die Panzerhaubitze 2000.
1: Die USA haben Mordanklage erhoben gegen den Ex-Präsidenten von Kuba, Raúl Castro. Dabei geht es um den Abschuss von 2 Flugzeugen vor 30 Jahren. Dabei waren 4 US-Amerikaner mit kubanischen Wurzeln ums Leben gekommen. Die Regierung in Kuba wies die Anschuldigungen gegen Castro zurück. Es handle sich um eine politische Aktion der US-Regierung ohne jegliche rechtliche Grundlage. Die geplanten Reparaturvorschriften für Elektrogeräte lösen unterschiedliche Reaktionen aus. Die kommunale Abfallwirtschaft sieht in dem Gesetzentwurf einen wichtigen Hebel, um Müll zu vermeiden. Die Deutsche Industrie- und Handelskammer befürchtet dagegen zusätzliche Bürokratie. Der Entwurf der Regierung sieht vor, dass Hersteller künftig verpflichtet werden, ihre Produkte zu einem angemessenen Preis zu reparieren. Ältere Menschen sollen künftig keinen neuen Personalausweis mehr beantragen müssen. Das hat das Bundeskabinett beschlossen. Wer bei der Ausstellung seines letzten Ausweises mindestens 70 Jahre alt war, soll ihn demnach unbegrenzt weiter nutzen können. Fußball-Bundesligist SC Freiburg hat das Finale der Europa League verloren. Er unterlag in Istanbul dem englischen Club Aston Villa mit 0:3. ARD-Sportreporter Jens Jörg Krieg.
3: Der Tabellenvierte beherrschte den SC Freiburg, der nicht mal eine Handvoll guter Chancen hatte. Auf der anderen Seite den besseren Fußball, den gab es vom Team von Unai Emery, der jetzt zum 5. Mal mit einer Mannschaft Europa League-Sieger wird. Und das hochverdient im Finale von Istanbul. Nach einem 3:0 Morgan Rogers machte den Endstand perfekt.
1: Bei der Eishockey-WM in der Schweiz hat die deutsche Mannschaft auch das 4. Spiel verloren. Das Team musste sich den USA nach Penalty-Schießen mit 3:4 geschlagen geben. Trotz der 4 Niederlagen kann Deutschland noch das Viertelfinale erreichen. Das waren die Nachrichten. Das Wetter: in der Nacht gibt es nur noch einzelne Schauer, stellenweise bildet sich Nebel bei 12 bis 7 Grad. Am Tag im Süden viel Sonnenschein, in Nordhessen auch teils dichte Wolken und vereinzelt Schauer bei Temperaturen bis 25 Grad. Die Zeit, es ist jetzt 0:03 Uhr.
4: Das Neueste aus dem Popnacht-Verkehrszentrum. Vorsicht bitte im Kreis Merzig-Wadern auf der Landesstraße zwischen Weißkirchen und Wadern. Da sind Personen auf der Fahrbahn. Dann noch Vorsicht, der Falschfahrer auf der A7 Hamburg-Hannover zwischen Horster Dreieck A1 und Rammelsloh kommt euch ein Falschfahrer entgegen. Bitte äußerst rechts fahren und nicht überholen auf der A7 Hamburg-Hannover zwischen Horster Dreieck A1 und Rammelsloh. Ein Falschfahrer unterwegs. Vorsicht in beiden Richtungen. Die A1 Bremen Richtung Hamburg ist zwischen Harburg und Stillhorn wegen einer Nachbaustelle bis ca. 5 Uhr gesperrt. Die A39 Braunschweig Richtung Salzgitter ist zwischen Salzgitter-Wartenstedt und Lichtenberg wegen einer Nachbaustelle bis Freitag jeweils zwischen 20 Uhr und 5 Uhr gesperrt. Umleitung führt über die U78 und die U76. Die A40 Essen Richtung Duisburg ist zwischen Essen-Huttrop und Essen-Zentrum wegen Wartungsarbeiten bis morgen früh gesperrt. Die A44 Düsseldorf Richtung Essen ist zwischen Kreuz Düsseldorf Nord und Ratingen-Schwarzbach wegen Tunnelwartungsarbeiten bis Dienstag gesperrt. Die A45 Dortmund Richtung Hagen ist zwischen Westhofener Kreuz und Schwerte-Ärgste wegen Beseitigung einer Ölspur gesperrt. Die A61 Ludwigshafen Richtung Koblenz ist zwischen Laudert und Pfalzfeld nach einem Unfall noch gesperrt. Die A66 Frankfurt Richtung Fulda zwischen Neuhof Süd und Nord ist der Tunnel Neuhof wegen Reparaturarbeiten gesperrt. Die Umleitung führt über die U47. Die A71 Richtung Schweinfurt ist zwischen Gräfenroda und Oberhof wegen Wartungsarbeiten im Tunnel Rennsteig bis 6 Uhr noch gesperrt. Die A535 Wuppertal Richtung Felbert ist zwischen Sonnborner Kreuz und Wuppertal-Dornab wegen Fahrbahnerneuerung bis 5 Uhr noch dicht. Und die A 861 Dreieck-Hochrhein, Grenzübergang Rheinfelden ist zwischen Dreieck-Hochrhein und Rheinfelden-Mitte in beiden Richtungen wegen Tunnelwartungsarbeiten bis 5 Uhr auch noch dicht. Kommt gut durch.
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4: Mit Sabrina Droste. Guten Tag, guten Tag. Je früher wir uns den guten Tag wünschen, umso länger haben wir was davon. Da ist kurz nach Mitternacht doch perfekt, weil so jung kommen wir heute nicht mehr zusammen.
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Viertel nach zwölf ist es jetzt gleich, Viertel nach Mitternacht. Hier ist die gemeinsame Popnacht von HR3, MDR, Jump, NDR2, RBB 888, Bremen 4, WDR 2, SR 1, liebevoll produziert von SWR 3. Und wir kommen jetzt um, genau, Sekunde, 14 Minuten nach Mitternacht gemeinsam entspannt in diesen Donnerstag. Der Tag ist noch jung, wir könnten ihn jetzt nutzen, um hier Socken mit Loch aussortieren, tief durchzuatmen, neue Namen für die Küchengeräte ausdenken, dann haben wir es weg. Oder wir hängen einfach ein bisschen gemeinsam hier ab, hören schöne Musik und unterhalten uns dazwischen was. Das wäre doch auch eine Idee.

0: Entwarnung auf der A7 Hamburg-Hannover. Kein Falschfahrer mehr zwischen Horster Dreiecker 1 und Ramelsloh unterwegs. Gute Fahrt euch. Jetzt machen wir doch direkt mal was Lustigeres, beziehungsweise Johann König macht etwas Lustigeres. Einer der Comedians, die ihr Privatleben im Programm aufarbeiten. Ja, auf das vor allem die Geschichten mit der geärgerten Frau einfach gut erfunden sind.
1: Es ist total schön mit meiner Frau. Es ist mit meiner Frau total schön. Es ist total schön mit meiner Frau. Es ist mit meiner Frau total schön. Das muss man sich einfach nur immer wieder sagen. Nein, nein, Spaß. Es ist wirklich schön. Es ist wirklich sehr schön. Ich liebe sie, aber klar, ich ärgere sie auch gerne. Ja, ich ärgere meine Frau sehr, sehr gerne. Ich glaube ja, man ärgert immer das am liebsten, das man liebt. Ja, also ich glaube, ärgern ist sichtbar gemachte Liebe. Nein, ich ärgere meine Frau gerne, aber es sind Kleinigkeiten, wenn ich sie ärgere. Es ist nichts Wildes, ja, ein Beispiel. Ich habe jetzt zum Beispiel rausgefunden, wie man Textnachrichten in Kursiv verschickt. Ich kann jetzt mit meinem Telefon in Kursiv Textnachrichten verschicken. Und seit ich das weiß, wenn ich meine Frau ärgern will, dann schicke ich ihr vormittags in Kursiv einen einzigen Satz. Und der Satz lautet: Diese Nachricht wurde gelöscht.

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2: 12:30 ist es jetzt gewesen, 2 Minuten nach 12:30.
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3: Heute wird es vom Limburger Raum bis zur Bergstraße sonnig mit rund 10 Sonnenstunden. Sonst gibt es einen Mix aus Sonne und dichten Wolken. Damit erreichen wir bis zum Abend 6 bis 8 Stunden Sonnenschein. Zwischen Diemel und Werra kann es noch schauern bei 19 Grad in Willingen und 25 Grad am Rhein. Der Westwind weht schwach bis mäßig mit frischen Böen in Nordhessen. Morgen und danach kommt der Frühsommer mit 30 Grad. Es gibt dann jeden Tag rund 12 bis 15 Sonnenstunden. Regen erwarten wir bis auf Weiteres nicht.
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4: Die A61 Ludwigshafen Richtung Koblenz ist zwischen Laudert und Pfalzfeld nach einem Unfall gesperrt. A66 Frankfurt Richtung Wiesbaden am Eschborner Dreieck ist die Abfahrt Eschborn wegen Brückenarbeiten bis 22. Mai gesperrt. Eine Umleitung über das Westkreuz Frankfurt ist eingerichtet. Auf der A480 Wetzlar-Blasbach Richtung Wetzlar ist am Wetzlarer Kreuz die Verbindung zur A45 Richtung Gießen wegen einer Baustelle bis Freitagabend gesperrt.
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2: Ihr hört die Popnacht mit Sabrina Droste. Hi, und das ist Teddy Swims mit Mr. Know It All.

0: Danke für Driver's License. Auch wenn er es nicht verstehen konnte, worüber da gesungen wird, wollte mein Sohn, als er knapp 4 war, immer tanzen, wenn das Lied lief. Und es sind so schöne Erinnerungen an den kleinen Pampers-Popo, der zu einer Ballade teilweise schwurfend und teilweise ganz kuschelig mit Mama tanzen wollte. Schreibt Vanessa an die 07221 2011. Da habe ich ja direkt eine Anschlussfrage. Wer schneidet hier Zwiebeln?
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0: Manchmal, 10:50 ist es jetzt. Ja, manchmal, da muss der Olli einfach mal großhupig einen Gruß grüßen, die alte Hupe.
1: Hallöchen und guten Morgen. Ganz mal nett in die Nacht getrödet. Und ganz liebe Grüße natürlich an alle, die unterwegs sind. Und speziell an die Jungs von der Dispo in Bad Salzuflen.
0: Olli, zurückgegrüßt. Auch an die Jungs natürlich und alle, die unterwegs sind. Hier aus dem Popnacht-Team ein in die Nacht getröte.

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1: Um 1 Uhr mit Christine Beit. Israels Polizeiminister Ben-Gvir steht international weiter in der Kritik. Auslöser ist ein Video, das den Minister zeigt, wie er Gaza-Aktivisten demütigt. Dieses Verhalten sei inakzeptabel, sagte der deutsche Außenminister Wadephul. Kritik kam auch aus anderen Ländern. Was passiert ist, erklärt Israel-Korrespondentin Bettina Meyer.
2: Israels rechtsextremer Minister für nationale Sicherheit Ben-Gvir hat mehrere Aktivisten der sogenannten Global Sumut Flotilla vor laufenden Kameras gedemütigt. Er ließ sie barfuß und mit verbundenen Augen vorführen. Auf den Bildern ist zu sehen, wie Ben-Gvir sichtlich aufgebracht vor ihnen auf- und abläuft, sie anschreit und immer wieder auf Hebräisch und Englisch die Worte Terroristen und Unterstützer von Mördern wiederholt. Ziel der Global Sumut Flotilla war es laut den Veranstaltern gewesen, einen humanitären Korridor einzurichten und Israels Blockade des Gazastreifens zu durchbrechen.
1: Die Bundesregierung will den Bevölkerungsschutz mit 10 Milliarden Euro stärken. Das Geld soll unter anderem in die Modernisierung des technischen Hilfswerks fließen. Zudem soll die medizinische Versorgung in Fällen mit vielen Verletzten verbessert werden. Der Bundestag verzichtet auf die Hälfte eines geplanten Erweiterungsbaus in der Nähe des Reichstagsgebäudes. Das hat die Bau- und Raumkommission beschlossen. Das Bürogebäude hätte 600 Millionen Euro gekostet. Stattdessen sollen bestehende Gebäude saniert werden. Der SC Freiburg musste sich im Finale der Fußball-Europa League dem englischen Club Aston Villa geschlagen geben. Das Spiel in Istanbul ging 0:3 aus. Bei der Eishockey-WM in der Schweiz hat Deutschland auch das 4. Gruppenspiel verloren. Aber beim 3:4 nach Penalty-Schießen gegen die USA holte das deutsche Team den 1. Punkt. Burkhard Hupe berichtet.
3: Deutschland war drauf und dran, selbst das Spiel in der regulären Spielzeit zu entscheiden, führte durch Seider mit 1:0, dann durch einen Doppelschlag von Tiffels und Michaelis mit 3:2. Aber immer wieder kamen die Amerikaner zurück, vor allen Dingen auch deshalb, weil es dann große Schwächen im Passspiel vorm eigenen Tor gegeben hat und dann in der Verlängerung große Möglichkeiten für Deutschland. Im Penalty-Schießen traf nur Szymanski und der letzte Schütze der Amerikaner, Matt Coronato, der verlud Grubauer, der ansonsten überragend gehalten hatte und erzielte das Siegtor für die Vereinigten Staaten.
1: Der deutsche Tennisprofi Jannik Hanfmann hat das Viertelfinale des ATP-Turniers in Hamburg verpasst. Er verlor gegen den Italiener Luciano Darderi in 2 Sätzen. Das Wetter für Deutschland. In der Nacht klingen die Schauer ab, im Südosten fällt anfangs noch etwas Regen. Die Tiefstwerte 12 bis 5 Grad. Tagsüber im Nordosten und im Südosten wechselnd bewölkt und örtlich Schauer, sonst wolkig. Dazu maximal 19 bis 26 Grad. Die Zeit 1.03 Uhr.
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4: A66 Frankfurt Richtung Wiesbaden am Eschborner Dreieck ist die Abfahrt Eschborn wegen Brückenarbeiten bis 22. Mai gesperrt. Eine Umleitung über das Westkreuz Frankfurt ist eingerichtet. Auf der A480 Wetzlar-Blasbach Richtung Wetzlar ist am Wetzlarer Kreuz die Verbindung zur A45 Richtung Gießen wegen einer Baustelle bis Freitagabend gesperrt. Die B83 ist in Melsungen im Bereich Industriegebiet Pfiffewiesen wegen einer Baustelle in beiden Richtungen bis Mitte Juni gesperrt. Eine Umleitung ist eingerichtet. Landkreis Limburg-Weilburg. Die Hessenstraße ist zwischen Abzweig nach Niederselters und Niederselters wegen eines Unfalls in beiden Richtungen gesperrt. Umleitungsempfehlung ab Heinchen über Münster, Weiher, Oberbrechen und die B8.
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5: 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Guten Tag, guten Tag. Und wir starten jetzt in die beste Stunde des Tages, die es zwischen Mitternacht und 2 Uhr gibt. Weil jetzt ist zum Beispiel der Thomas aus Stralsund auch schon eine Stunde und gleich 5 Minuten lang älter. Nämlich ein ganzes Jahr. Happy Birthday, lieber Thomas aus Stralsund.
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1: Jetzt mit einem Song, der sich anhört, wie eine Palme als Discokugel aussehen würde. Und zusammengeklebt haben das die drei DJs Khalid, Griffin und Kygo. Neuer Sommerhit mit dem Namen Save My Love in 3, 2, 1, mitten in der Nacht.

0: Zeit nehmen wir uns jetzt noch, dass die Cindy einen zurecht hauchen kann. Da kennen wir hier nichts. So.
1: Einstürzende Neubauten. Fury in the Slaughterhouse. Wut im Schlachthaus. Cat Car. 1.22 Uhr ist es. Popnacht hier. Hello. Wie random wurden eigentlich früher Bandnamen ausgesucht? Was haben wir dann noch? Die Ärzte. Fettes Brot. Die großartigen Kürbisse. AKA Smashing Pumpkins. Aber ey, hat ja alles mehr als gut funktioniert. Ich persönlich warte noch auf die Indie-Rock-Band mit dem Namen Leicht genervter Heizungsableser. Aber bis dahin freuen wir uns jetzt über neue Musik von den ganz und gar nicht toten Hosen. Die Show muss weitergehen. Neu in der Popnacht.

Die toten Crack-Huren im Kofferraum nicht zu vergessen, Sabrina, schreibt Nino aus Berlin an die 0722 1211. Nino, da hast du absolut recht, auf eine Liste mit schrägen Bandnamen muss diese Band auf jeden Fall drauf. Und weißt du was? Die haben erst im März ein neues Album rausgebracht. Also wer Bock auf so richtig dreckigen Rave-Pop hat, hört da mal rein.

0: Kurz nach 13:30 ist es.
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2: Heute wird es vom Limburger Raum bis zur Bergstraße sonnig mit rund 10 Sonnenstunden. Sonst gibt es einen Mix aus Sonne und dichten Wolken. Damit erreichen wir bis zum Abend 6 bis 8 Stunden Sonnenschein. Zwischen Diemel und Werra kann es noch schauern bei 19 Grad in Villingen und 25 Grad am Rhein. Morgen und danach kommt der Frühsommer mit 30 Grad. Es gibt dann jeden Tag rund 12 bis 15 Sonnenstunden.
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3: Vorsicht bitte auf der A5 Frankfurt-Karlsruhe. Zwischen Kreuz Heidelberg und Heidelberg-Schwetzingen sind Personen auf der Fahrbahn. Die A61 Ludwigshafen Richtung Koblenz ist zwischen Laudert und Pfalzfeld nach einem Unfall gesperrt. A66 Frankfurt Richtung Wiesbaden am Eschborner Dreieck ist die Abfahrt Eschborn wegen Brückenarbeiten bis 22. Mai gesperrt. Eine Umleitung über das Westkreuz Frankfurt ist eingerichtet. Auf der A480 Wetzlar-Blasbach Richtung Wetzlar ist am Wetzlarer Kreuz die Verbindung zur A45 Richtung Gießen wegen einer Baustelle bis Freitagabend gesperrt. Die B83 ist in Melsungen im Bereich Industriegebiet Pfiffewiesen wegen einer Baustelle in beiden Richtungen bis Mitte Juni gesperrt. Eine Umleitung ist eingerichtet.
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0: Hier ist die Popnacht, die gemeinsame von hr3, MDR Jump, NDR 2, RBB 888, Bremen 4, SR1, WDR 2, liebevoll produziert von SWR 3. Ich bin Sabrina Droste, hol jetzt mal den Knoten aus der Zunge und wir machen es uns hier nett.

One Republic, Name, der nur schwer auszusprechen ist für manche, und die Frau am Mikro gehört mit dazu. Die haben einen neuen Song und der heißt Need Your Love. Und damit der Titel auch direkt am Anfang des Liedes Sinn ergibt, wird er einfach direkt mal 8-mal gesungen. One Republic mit Need Your Love, neu in der Popnacht.

0: 10 vor 2 ist es. Ihr hört die Popnacht. Hi, ganz Fußball-Deutschland hat gestern Abend dem SC Freiburg die Daumen gedrückt fürs Finale in der Europa League. Es hätte der einzige internationale Titel für eine deutsche Mannschaft werden können. Der erste Titel für Freiburg überhaupt in der Vereinsgeschichte. Historischer Abend quasi. Wenn da nicht leider zu viel Konjunktiv 2 im Plusquamperfekt wäre, hätte werden können. Aber Aston Villa, der Club aus Birmingham, war dann doch eine Nummer zu groß. 3:0 haben die Freiburger am Ende dann doch deutlich verloren. Bei den Fans, beim großen Public Viewing in Freiburg, war es emotional eine Mischung aus Enttäuschung und Stolz.
1: Ich bin sehr traurig. Es war so ein großes Event. Und wir haben alle uns so drauf gefreut. Es war so gute Stimmung. Und jetzt?
2: Ich finde es schade, dass wir verloren haben, aber ich bin trotzdem unfassbar stolz auf den SC. Hätte mir vor ein paar Monaten jemand gesagt, dass der SC Zweiter wird in der Europa League, ich hätte es direkt unterschrieben.
3: Ich bin trotzdem stolz. Freiburg ist ein super Team, super Mannschaft. Ja, ich bin sprachlos.
2: Und morgen kommt ihr her und die werden so hart gefeiert. Und das ist, was den SC ausmacht. Obwohl sie das Finale nicht gewonnen haben. Aber jeder in ganz Freiburg ist stolz darauf.
0: Ja, in Freiburg und weit darüber hinaus möchten wir uns meinen. Dafür werden sie gefeiert. Heute Abend 18 Uhr dann in Freiburg an der Messe. Nächste Saison geht's dann für den SC in der Conference League weiter.